Joe Penzlin. Das nächste ist ein Medley, das sich bei einer Probe entwickelt hat. Der eine von uns wollte If I Had You spielen oder der andere It Had To Be You. Wir haben beides gleichzeitig gespielt und heute spielen wir es hintereinander. Viel Spaß mit If I Had You und It Had To Be You.

0: Wenn wir einfach so anfangen,
1: ja. Ja, klar.

0: Das war Cheek to Cheek. Wir kommen jetzt zu einem Stück, das nur ein Take auf einer Platte von Joe und Gottfried hat und das wir wieder ausgegraben haben, nämlich Blues for Torun, wo ihr vor ein paar Jahrzehnten als Kulturbotschafter zu zweit gespielt habt.
1: Mit meinem damaligen Partner Gottfried Böttger waren wir eine Woche in Polen in der Twin City, Twinningstadt von Göttingen. Ja, waren auf, ja, haben wir jeden Abend ein Konzert gemacht und ich kann mich daran erinnern, dass Gottfried sich eine Kirche angucken wollte. Und da hat er sich an die Orgel gesetzt. Das fanden die alle nicht so gut und er hat so gut Orgel gespielt, ich konnte es nicht fassen. Also, mein lieber Mann, da habe ich den Hut gezogen und so. Das, daher im Nachhinein habe ich dieses Stückchen komponiert, Blues für Torun.

0: lieber Mann. Mit dem Brett.
1: Ja, einer der Lieblingspianisten und Komponisten von Joe ist Ray Bryant. Wir haben vorhin überlegt, welches wir von ihm spielen und haben uns entschieden für Making Bread Again.
2: Making Bread ist Gene Harris.
1: Oh, dann haben wir... okay.
0: Klar, alle Komponisten. Wir spielen aber tatsächlich ein Stück von Gene Harris, fantastischer Musiker, den auch ich mal kennengelernt in der Nähe von Frankfurt. Und da habe ich habe ungefähr 50 Scheiben gehabt von Gene Harris. Und davon habe ich 30 eingepackt. Und da durfte ich sogar in die Garderobe kommen. Der Bassist war Ray Brown, ein genialer, einmaliger Bassist. Und dann durfte ich mich zu denen an den Tisch setzen. Unvergessliches Erlebnis. Und dann habe ich diese Scheiben alle rausgezogen. Und da hat er gesagt, ich sage, Gene Harris, gibt es noch so einen Verrückten wie mich? Und da hat er gesagt, ja, in Japan, ja. Und da schrieb ein Stückchen von ihm, das heißt, Making Bread Again.
1: Making Bread Again.
0: Also Kohle verdienen, ne?

kommen wir wieder in die 20er und 30er Jahre zurück mit einem Stück, wo Joe ein sehr lyrisches Intro spielt zu I Found a New Baby.

0: Bukerflug.
1: Ja, wir kommen jetzt zu einem besonderen Stück. Es ist nicht nur das letzte Stück, sondern wir haben uns beide ein bisschen zusammen arrangiert. Eine Komposition aus eigener Feder zu Ehren von James Bruker, den Joe selbst bereits chauffiert hat im Auto. Es gibt eine kleine Story dazu, die vielleicht den Abend sprengt, aber du kannst vielleicht auch erzählen. Auf jeden Fall ein tolles...
2: Ja, es gab, die sind alle nicht mehr da. Doch, Elentes waren drei, die bekanntesten, berühmtesten New Orleans-Pianisten. Das war Dr. John, einmalig James Bruker und Alan Toussaint. Und James Bruker wohnte vorübergehend so ein paar Wochen oder Monate in Göttingen. Und der hatte einen Freund, Alan Preskin, fantastischer Altist. Und eines Abends, etwas später schon, klingelte es bei mir, der Alan Preskin wohnte vier Häuser weiter. Und da stand James Bruker. Ich konnte es nicht fassen. Und er war auch ganz lieb und nett. Und sagte, kannst du mich mal nach Diemann fahren, ein Ort vielleicht 10 Kilometer von Göttingen entfernt. Und ich war natürlich, es war mir eine Ehre und ich ärgere mich heute noch ein bisschen, dass ich ihn nicht reingebeten habe und er hätte mir vielleicht ein paar tolle Akkorde gezeigt. Na, jedenfalls habe ich ihn nach Diemann gefahren und was bin ich dir schuldig, ich hatte keinen Pfennig in der Tasche. Und da sage ich, oh Gott, ja, das ist schon... schon für mich schon so unheimlich und ich sage, James, ich will auch kein Geld dafür haben. Und dann habe ich in Erinnerung an ihn Bukers Blues komponiert.

0: kommt der Wiener. Und jetzt das Kulisse.
1: Dann machen wir das Stop and Go, dann machen wir das. Das Stop and Go und dann ist das Stop and Go.
2: Achso, ja, dann machen wir
1: das Stop and Go. Wegen der Geschwindigkeit.
2: Na, super.
3: Habt ihr noch Lust auf eine Zugabe?
4: Mein damaliger Partner Gottfried sagte an dieser Stelle immer, überredet. Und jetzt spielen wir erst ein Stückchen von mir, Stop and Go. Und das Letzte, falls ihr noch Lust habt, das trifft sich gut. Also Stop and Go.
3: Und nochmal vielen Dank an den Jazzclub Eschwege, an Radio RFN, dass wir heute vom Radio Meißner live übertragen werden. Grüßen alle, die uns kennen. Stop and Go trifft auch alle, die heute zurückfahren wahrscheinlich. Auf jeden Fall noch einen wunderschönen Abend und viel Spaß mit Joe Penzlin.

0: mal einen Singer. Einen Singer. Ja.
1: Der erste Zugabe geht es zu hoch drücken.
0: Ja,
1: ja, gut.
2: Ja, jetzt kommt die Überraschung. Natürlich ist das nicht die Überraschung, dass ich mich vom Jazzclub bedanke für dieses tolle Konzert von euch beiden. Aber die Überraschung ist, wir haben ein Geburtstagskind auf der Bühne. Und da wollen wir doch gratulieren.
1: Herzlichen Glückwunsch.
0: Oh, super.
1: Und du bekommst eine nordhessische Spezialität.
0: Oh, einmalig.
3: Moment mal. Nun wisst ihr alle, dass ich Geburtstag habe. Man darf sich jetzt zum Geburtstag was wünschen. Und nun ist die einmalige Gelegenheit gekommen, wo mein Partner und Freund Gregor Kilian mir ein Ständchen spielt. Der spielt jetzt Solo-Piano Happy Birthday. Einmalig.
4: Und du singst dazu. Nein, ich spiele es auch so.

0: Wunderbar. Vielen Dank. Unser Virtuose, Gregor Kilian.
1: Und der Maestro, Joe Penzlin.
0: Wir spielen unser letztes Stück. Vielleicht ist es auch das allerletzte. Das trifft sich gut.

0: Jo Penzin und Gregor Kilian. Sie haben es ja gehört, jetzt am Schlussapplaus, hier ging es ab. Es wurde auch noch Geburtstag gefeiert. Herr Penzlin hat hier auf unserer Bühne Geburtstag gefeiert. Tolles Konzert. Ich hoffe, Sie schalten wieder ein, wenn es heißt Jazzcafé auf RFM. Wir werden jetzt noch ein bisschen Musik spielen für Sie. Jazz Around the Clock. Und zwar die berühmte Barbara Dennerlein, unsere Organistin, die auch vor kurzem hier in Eschwege aufgetreten ist. Eine tolle Künstlerin. Und ich glaube, mein Kollege ist jetzt gleich so startklar.
1: Ich bin startklar.
0: Du bist dann. Wunderbar, dann geht's ab mit der Barbara Dennerlein. Viel Spaß und ich wünsche Ihnen eine gute Nacht und vielleicht schalten Sie wieder ein. Immer sonntags um 10 Uhr Brunchtime oder am Montag 20.05 Uhr. Jazz Café auf RFM. Bye bye.
1: Und ich sage auch Tschüss. Hier aus dem Sendestudio, euer René, euer Justin, euer Micha, euer Clemens
0: und
1: der Tobi.
0: Der Tobi.
1: Der Letzte.
0: Ja, vielen Dank und tschüss.

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Heute gibt es mal wieder zu Anfang und dann im zweiten Teil der Sendung ein wenig mehr Blues. Bestimmt haben viele den Altmeister des Blues B.B. King erkannt. Blues on the Bayou heißt die CD, von der ich eben schon Blues Boys Tune gespielt habe. Wir hören im zweiten Teil mehr von dieser wunderschönen Session. Jetzt geht es erstmal weiter mit sommerlichem Jazz-Mix. Rick Brown, Yellow Jackets, Earl Klug, The Modern Jazz Quartet, Soul und Randy Crawford machen Musik zum Entspannen und Zuhören bis zur Mitte der Sendung. Da hören wir uns wieder. Jetzt erstmal viel Spaß mit Rick Brown.

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Heute im ersten Teil der Sendung mit einem bunten Jazz-Mix zum schön zuhören, ausspannen und genießen. Im zweiten Teil der Sendung geht's ja natürlich weiter, wie angekündigt, mit Musik von B.B. King von seiner Produktion Blues on the Bayou. Und ich habe nochmal einen Veranstaltungshinweis in der Nähe, in eigener Sache, in der Nähe von Eisenach, versteht sich, meinem Heimatort. Am 7. August spiele ich zusammen mit meinem Sohn Maximilian an den Drums, er singt auch, und Sinarin Bass und der Violinistin Sophia Heider aus Dresden ein Konzert im Dorfgemeinschaftshaus Neuenhof. Wir lassen den Jazz im Dorf, so heißt die Veranstaltung. Und auf meiner Homepage www.alexanderblume.de kann man dann auch schauen, wo es da die Karten gibt. Einen Tag später spielen wir eine etwas größere Besetzung dann in Magdeburg im Moritzhof, unser 24. Konzert in jährlicher Folge. Somit sind wir dort die dienstälteste Blues- und Jazzband. Außer Sophia und Sina und Maximilian sind auch dabei, die beiden Eisenacher Sängerinnen Pauline und Helena Albrecht. In Magdeburg beginnt das Ganze 20 Uhr. Wunderschönes Ambiente, immer volles Haus, gut gekühlte Getränke und natürlich heiße Musik. Jetzt geht es weiter mit B.B. King, Blues on the Bayou. Keine ganz so spektakuläre Besetzung von den Namen her, aber es sind hervorragende, ganz exzellente Musikerinnen und Musiker, die mit auf der CD sind. Und damit es jetzt nicht immer spannender wird, geht's gleich weiter mit Bad Case of Love. Wir hören uns am Ende der Sendung nochmal.

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Das war Jazz Time von und mit Alexander Blume aus Eisenach auf Wartburg Radio 96,5, im Radio RFM in Eschwege, im Radio NO Nordhausen und im SRB Saalfeld. Ich wünsche allen Hörerinnen und Hörern eine gute, swingend bluesige Zeit. Bis zum Wiederhören.

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2: Hallo und herzlich willkommen zu Jazz Time von und mit Alexander Blume aus Eisenach auf Wartburgradio 96,5, im Radio RFM in Eschwege, im Radio Enno Nordhausen und im SRB in Saalfeld.

Als ich neulich Radio gehört habe, kam plötzlich wunderschöne Musik, nämlich die, die wir eben gehört haben. Was ist das denn, dachte ich, und habe das alles rausbekommen, wer da gespielt und gesungen hat. Und ich war ganz erstaunt, weil beide mir ziemlich unbekannt waren, nämlich Elina Duni, eine albanischstämmige Jazzsängerin, und Rob Love, ein englischer Gitarrist und ja, Elektronik. Spezialist, dann habe ich das Ganze gegoogelt und die CD heißt Reaching for the Moon, nicht nach den Sternen, sondern nach dem Mond greifen, und die ist so schön, dass wir im zweiten Teil noch viel mehr davon hören. Jetzt aber erstmal ein wenig sommerlichen Jazz zum abendlichen Tee, Wein oder Bier trinken, frühmorgens vielleicht auch zum Kaffee. Kirk Wallum, Joe Sample, George Benson, Rick Brown und David Sanborn. Ja, nicht nur mit sommerlicher, beschwingter Musik, sondern auch mit richtig guter Jazzmusik. Viel Spaß mit diesem Sampler.

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Ihr hört Jazz Time von und mit Alexander Blume aus Eisenach auf Wartburg Radio 96,5, im Radio RFM in Eschwege, im Radio NU Nordhausen und im SRB in Saalfeld. Heute im ersten Teil der Sendung mit Musik von Kirk Whalum, Joe Sample, George Benson, Rick Brown und David Sanborn. Im zweiten Teil geht es dann weiter, wie angekündigt, mit dieser wunderschönen Musik von Elina Duni und Rob Love. Aber vorher noch zwei Veranstaltungshinweise. Am 7. August spiele ich zusammen mit meinem Sohn Maximilian, der Bassistin Sinarin und der Violinistin Sophia Heide in Neuenhof bei Eisenach im Neuendorf Gemeinschaftshaus Kielforstblick. Jazz, Blues, Artverwandtes und auch ein bisschen klassische Elemente gibt es, weil Sophia ist nicht nur eine hervorragende Violinistin im Bereich Latin und Jazz, sondern auch Mitglied beim Mittelsächsischen Philharmonieorchester. Das Ganze fängt um 19.30 Uhr an. Karten gibt es im Vorverkauf auf Eventbrite und natürlich haben wir an der Abendkasse auch noch Karten, die wir, wenn noch Platz ist, verkaufen können. Es gibt auch Erfrischungsgetränke zu essen, nichts, aber man kann, wenn man das versäumt hat, irgendwo Plätze zu bestellen, weil es auf unseren Dörfern nicht so viele Gaststätten gibt, sich ein paar Stullen mitbringen und wie auch immer. Wir freuen uns jedenfalls auf ein volles Haus, haben schon viele Leute Karten gekauft, auch vorreserviert. 19.30 Uhr am 7. August in Neuenhof bei Eisenach Dorfgemeinschaftshaus Kielforstblick. Einen Tag später sind wir praktisch in der gleichen Besetzung in Magdeburg im Moritzhof, spielen dort unser 24. Konzert in Folge. Wir sind sozusagen die dienstälteste Band des Moritzhofs. Mit dabei sind Sina und Sophia, Maximilian natürlich auch und die beiden Eisenacher Sängerinnen Pauline und Helena Albrecht. Dort beginnt es um 20 Uhr. Da gibt es dann auch noch mehr rockigere und bluesigere Nummern als einen Tag zuvor in Eisenach. Auch da bitte die Karten im Vorverkauf kaufen. Fast immer ist der Laden ausverkauft. Wir rechnen wieder mit 190 bis 200 Zuhörerinnen und Zuhörern. Jetzt geht es weiter wie angekündigt mit dieser wunderschönen Musikproduktion Reaching for the Moon, nach dem Mondgreifen von Elina Duni und Rob Love. Ein wenig habe ich schon gesagt, die ECM-Produktionen sind ja sehr, sehr sparsam, konzentrieren sich auf Bild, Informationen zu den Songs und ja, die Texte sind auch abgedruckt, diese CD-Covers sind immer sehr, sehr schön gestaltet. Wenn man jetzt was über Elina Duni und Rob Love noch mehr wissen möchte, dann guckt man mal ins Internet. Da findet man sehr viel und auch noch sehr viele weitere schöne Produktionen. Wir hören uns am Ende der Sendung nochmal.

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Hallo, ihr nice Peoples, ihr hört der FM. 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

willkommen zu einer neuen Wiener Melange, die ich mit Ellen Klein und ein Rendezvous mit Wien begonnen habe. Wann ich an Neubau denke, ist der nächste Titel mit Walter Schäfer.

Das waren Katharina Wienand und Andreas Ettel mit Zärtliche Geigen. Ja, und wieder mal habe ich die Bradelgeiger bei mir im Programm mit der alte Passeltippler.

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Das war ein Weinderl. Das haben uns die Experten vom Trio Wien gebracht. Michael Frank ist der Nächste in meinem Programm. Oh, du, mein Chef.

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0: 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Das war der Titel mit Carlo Körber. Von den Genfaner Straßenkötern hören wir, wann's im Facebook nicht bist. Naja, nach der Melodie, wenn der Herrgott nicht will.
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das war jetzt das Duo Hupfer. Nehmen wir jetzt mit einer Handvoll süße Lausbuben. Wien, dich hab ich lieb. Dieses Kompliment singt uns Walter Geidos.

Von Walter Heider haben wir die Wiener Sinfonie gehört. Vom Trio Alt Ottergring hören wir nun Dorten, wo a Musik klingt.

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0: Achtel spritzt der Sack.
1: Lerl, wisst ihr noch, wie schön das war? 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
0: Da hat man die Strumpfel noch aus Nylon gemacht.

0: Wien ist anders.
1: Aber geh.
2: Über den Titel Rababzibab hat sich der Andy Lang drüber getraut. Ja, und jetzt hören wir von der Vorstadt-Kombo: Ich sing nur mehr für dich.

0: Das war die Ursula Kogure. Das muss ein Stück vom Himmel sein. Und weil es mit unserer Sendezeit gerade so hinkommt, kommt jetzt der Gerhard Bronner, das Lied vom Herrn Ober.
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Zeit werde ich Ihre Wünsche gerne erfüllen, sofern Sie mit Wien oder der Umgebung zu tun haben. Ja, im Hintergrund hören Sie schon H2M mit einem Medley aus der lustigen Witwe. Und falls Sie noch etwas Zeit im Anschluss daran haben, die Dreiviertelschrammeln mit Wein, Weib und Wien als kleine Zugabe. Ja, das wär's für heute. Und mit einem herzlichen Servus aus Wien verabschiedet sich euer Crazy Joe.

0: ja, nicht ganz heute. Am Mikrofon Simon Scharf, das ist eine freundliche Übernahme, so würde ich das Ganze mal nennen. Mit im Studio ist natürlich aber auch Udo Scharf, hallo.
1: Hallöchen.
0: Und ein ganz besonderer Spezialgast, Nina Freckles.
2: Hallo, schön Hi. Da zu sein.
0: Ja, ich freue mich auch. Ja, wir reden heute ein bisschen darüber, was du so machst beruflich. Du bist nämlich...
2: Musikerin,
0: richtig. Und bevor wir das alles machen, würde ich sagen, wir starten jetzt erstmal mit ein bisschen Musik. Was ja. hältst du davon?
2: Finde ich super.
0: Sehr schön. Dann hören wir als allererstes Lizzie McAlpine, All Falls Down. Ein schöner Song. Herzlich willkommen, Nina.
2: Viel Spaß.

0: wunderbar. Lizzie McAlpine, All Falls Down, hier bei beim Wannefreder Radio auf Radio FM. Wir haben einen Gast und ich stelle mich aber zuerst auch nochmal kurz vor. Mein Name ist Simon Scharf und das ist eine freundliche Übernahme. So würde ich das Ganze mal betiteln. Und zu Gast ist heute Nina Freckles.
1: Hallo.
0: Hallo. Schön, dass du da bist. Soll ich dich mal kurz vorstellen?
1: Gerne, ich bin gespannt.
0: Also. Du bist 26 Jahre alt, du lebst in Hannover,
1: ja.
0: Kommst aus Buchholz in der Nordheide,
1: das ist
0: in der Nähe von Hamburg und genau, du bist Musikerin, Songwriterin, Sängerin, Gitarristin und ein Ein-Frau-Unternehmen. So habe ich mir das hier aufgeschrieben, das fand ich ein ganz schönes Wort dafür.
1: Ja.
0: Für die, die dich nicht kennen, was machst du für Musik? Wie würdest du das mal versuchen, in so ein paar Begriffe, vielleicht in so eine Situation zu stecken? Also wenn man sich zum Beispiel eine Filmszene vorstellt. Was ist das für eine Filmszene? Oder ein kleines Haus. Such dir was aus.
1: Ja, tatsächlich passt Filmszene ganz gut, weil ich mache eigentlich gerne, also ich stelle mir gerne vor, dass meine Musik in einen Indie-Film passen könnte als Soundtrack. So. Da sehe ich mich ein bisschen, oder ich mag so die Abspannmusik machen. genau. Also genremäßig würde ich das einordnen, so zwischen Folk und Soul. Also
0: ja.
1: Ich nenne das offiziell Soul Folk.
0: Ah.
1: Heute habe ich auch zwei Songs mitgebracht, die in dieses Spektrum jeweils an eins der beiden Enden anpassen.
0: Ja.
1: Genau.
0: Spannend. Okay. Das klingt doch alles ganz gut. Und es gibt quasi auch einen Anlass, dass du hier bist, das aber noch ein bisschen hin. Was hat es mit dem 10.10. auf sich?
1: Tja, also ich darf mit meiner Band hier ganz in die Nähe kommen, und zwar nach Aue, ins Rittergut Aue.
0: Oh, schön.
1: Und wir spielen ein kleines Konzert und ich würde mich natürlich sehr freuen, wenn möglichst viele Leute kommen.
0: Hey, das klingt sehr gut. Da werden wir bestimmt irgendwie nochmal drüber sprechen, auch was es damit auf sich hat, eine Band zu haben und das Ganze zu organisieren und irgendwie ja auch Promo zu machen, Social Media. Das ist ein ganz großes Paket, was dazu gehört, wenn man Musiker oder Musikerin ist. Und wir haben uns heute gedacht, als wir die Sendung vorbereitet haben. Ich bin hauptberuflich Musikredakteur und Nina nicht, aber Nina hat die Musik ausgewählt. Was hören wir denn als nächstes?
1: Als nächstes hören wir von der wundervollen Joni Mitchell den Song Big Yellow Taxi.
0: Ja, dann hören wir mal rein.

0: Träumchen. Das war Butterfly von Corinne Bailey-Ray, ausgesucht von unserem Gast heute hier beim Wannefreder Radio auf Radio RFM. Und dieser Gast heißt Nina Freckles. Hallo Nina.
1: Hallo Simon.
0: Du hast gerade schon, als der Song lief, so nett erzählt und ich habe gesagt, Spaß dir auf, erzähl das nochmal. Wie kommt es zu diesem Song, zu Butterfly von Corinne Bailey-Ray?
1: Oh, das war einer meiner Lieblingssongs, als ich ganz klein war. Wir hatten diese CD, das Album Like a Star von Corinne Bailey-Ray, bei uns im Auto liegen. Und jedes Mal, wenn meine Mutter mit mir Auto gefahren ist, hat sie mich gefragt, was ich denn hören möchte. Ja. Und ich war jedes Mal, Butterfly. Und wir haben diesen Song wirklich auch stundenlang auf Dauerschleife gehört. Und ich finde den auch so schön. Und ich finde es auch schön, dass es ja auch so eine Mutter-Tochter-Geschichte von dem, was ich verstehe.
0: Ja.
1: Diese Erinnerung teile ich mit meiner Mutter.
0: Ach, wie schön.
1: Ja.
0: Ja, liebe Grüße an dieser Stelle. Vielleicht hört sie ja zu.
1: Ja, mal gucken. Ich spreche später mal mit ihr.
0: Sehr schön. Genau, apropos Erinnerungen und so weiter. Du hörst ja nicht nur leidenschaftlich gerne Musik, du schreibst auch eigene Musik. Wie fängt man da an? Wo fängt man da an? Natürlich ist irgendwie klar, und das lasse ich jetzt mal außen vor, das ist ja oft eine Frage, wenn man Musik macht, wie bist du eigentlich zur Musik gekommen? Da gibt es 1000 Wege, das weißt du auch.
1: Ja.
0: Ich mache ja auch Musik. Und viel interessanter finde ich aber, du erzählst viel in deinen Songs. Hm. Wie kommst du dazu und was möchtest du sagen? Warum schreibst du Songs?
1: Ich habe mit dem Songwriting angefangen, weil ich eine Form von Erkenntnis über mich selber gesucht habe, immer. Also ich schreibe Songs wie Tagebucheinträge und meistens braucht es ein bisschen Zeit, bis ich dann innerhalb dieses Songschreibprozesses verstanden habe, was gerade eigentlich bei mir los ist. Also entweder geht es darum, dass ich mich gerade irgendwie komisch fühle oder etwas total schön finde und das irgendwie festhalten möchte in so einem kleinen, wie so in Marmeladenglas.
0: Konservieren.
1: Genau, Gefühle in so einen kleinen, so ein Gefäß packen und jedes Mal, wenn man dieses Gefühl nochmal auspacken möchte, dann kann man das in Form dieses Songs. Genau, und am Anfang ging es bei mir immer ganz viel um Themen, die mich selber beschäftigt haben, die ich erstmal verstehen musste über mich selber. Und mittlerweile versuche ich ein bisschen mehr zu beobachten, was auch um mich herum passiert.
0: Das ist doch ganz schön. Und genau, wir wollen ja auch mal hören, was du so machst.
1: Ja.
0: Der nächste Song, der heißt Better. Worum geht's in Better?
1: Da geht's um Selbstoptimierungsdrang.
0: Oh je.
1: Die Frage, wäre ich besser, wenn ich nochmal, also diese Situation oder diesen Lebensabschnitt nochmal machen könnte, sozusagen. Oh, da ist ein Telefon.
0: Ein Telefon und Miss Marple.
1: Naja.
0: ups.
1: Und genau, upsala. Naja.
0: So. Passiert auch dem alten Radiohasen Udo Schafmeier.
1: Das ist doch kein Problem. Naja, es geht um Selbstoptimierung, es geht um Selbstzweifel und ich finde, wir starten einfach direkt in den Song rein.
0: Lass das mal machen, würde ich sagen. Das ist Better, Nina Freckles, hier beim Wannefreder Radio. Viel Spaß!

0: was für ein schöner Song. Close One von Fizz. Und der wurde ausgewählt von Nina Freckles, dem heutigen Gast im Wannefreder Radio.
1: Hallo.
0: Hallo. Für die Leute, die das jetzt gerade hören und öfters hören, die kennen vielleicht meine Stimme vom Song der Woche. Und den gibt's natürlich heute auch. Und den gibt's heute, das ist was Besonderes, den gibt's heute sogar live.
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0: Als Kind eines großen Stars geboren zu werden, bringt sicher einiges mit sich. Vielleicht ist der Zugang zu Kunst und Kultur etwas leichter, etwas einfacher. Vater oder Mutter haben ja gute Kontakte in die entsprechende Branche. Trotzdem beginnt man ein Leben im Schatten. Man ist zu großen Teilen keine selbstständige Person, sondern die Tochter von oder der Sohn von. Nur wenige schaffen es, in dem Bereich unterwegs zu sein, in dem Vater oder Mutter erfolgreich sind und dabei ganz ernst und ganz für sich genommen zu werden. Eine, die aber auf jeden Fall über diesen Schatten springen konnte, ist Charlotte Gainsbourg. Klar, Serge Gainsbourg und Jane Birkin als Eltern legen ihr die Kreativität mit in die Wiege. Aber was sie daraus macht, ist erstaunlich. Schauspiel ist nämlich ihr Ding. Mit gerade mal 14 Jahren gewinnt sie den größten französischen Filmpreis César als beste Nachwuchsdarstellerin. Das öffnet viele Türen. Sie hat von Anfang an einen guten Draht zum modernen französischen Film. Vor schwierigen Themen schreckt sie nicht zurück. So spielt sie im Alter von gerade mal 15 Jahren die Hauptrolle in einem Film über Inzest, die Liebesbeziehung zwischen Vater und Tochter. Die Spitze der Kunstelite erreicht sie spätestens durch ihre Zusammenarbeit mit Lars von Trier. In skandalösen Filmen wie Antichrist oder Nymphomaniac spielt sie höchst anspruchsvolle Rollen und räumt reihenweise Preise ab. Man merkt, Charlotte Gainsbourg macht ihr ganz eigenes Ding und ist damit überaus erfolgreich. Ups, wo bin ich? Das kann passieren, wenn man das live macht. In einer Sache gleicht sie aber ihren berühmten Eltern. Sie liebt die Musik und veröffentlicht sporadisch ganz wunderbare Alben. Und heute ist ihr Geburtstag. Charlotte Gainsbourg wird 55 Jahre alt. Unser Song der Woche kommt von ihr, dieser talentierten Alleskönnerin, und heißt In the End.

0: Yeah, Carole King von ihrem fantastischen Album von 1971, Tapestry. Der Song, den wir gerade gehört haben, der hieß?
1: I Feel the Earth Move.
0: Oh, Nina, mein Gast.
1: Hallo.
0: Wir wollen uns weiter unterhalten. Es gibt quasi ja auch bei der Musik, die wir jetzt bisher schon gehört haben, einen gemeinsamen Nenner. Und zwar ist der alles, sind alles Songs von Frauen. Und du bist selbst eine im Musikbusiness, das ja hauptsächlich von Männern dominiert ist.
1: Ja.
0: Wie ist das für dich? Große Frage. Aber.
1: Ich weiß nicht. Ich glaube, es ist schon nicht so einfach,
0: ja.
1: Oftmals die einzige Frau im Raum zu sein.
0: Ja.
1: Einfach, das ist schon manchmal ein komisches Gefühl. Aber mittlerweile gibt es so viele tolle Frauen, die im Musikbusiness unterwegs sind, sodass das nicht mehr so häufig passiert. Und das ist mich mittlerweile, das mir mittlerweile öfter auffällt, wenn ich mal nur mit Männern im Raum bin, was richtig schön ist, aber sind dann doch zu häufige Momente.
0: Und wenn wir jetzt nochmal quasi ein Stück zurückspulen, zurücksetzen, ist natürlich die ganz große Frage, weil für uns als MusikerInnen ist das quasi was Selbstverständliches. Was ist denn eigentlich dieses Musikbusiness? Was gehört denn alles dazu? Was machst du alles? Aus welchen Teilbereichen besteht dein Job?
1: Uiuiui. Ja gut, also ich kann nur aus der Perspektive einer unabhängigen, also independent Künstlerin sprechen.
0: Das heißt, du hast kein Label, für dich arbeitet.
1: Genau, stehe nirgendwo unter Vertrag. Ich habe kein Label, das für mich meine Musik rausbringt. Das mache ich alles selber über Internetplattformen. Das nennt man, das ist schon Fachgesimpel, aber ich liste mal meine Arbeitsfelder auf. Also ich schreibe meine Songs, ich performe meine Songs. Wenn nicht alleine, dann mit einer Band oder mit anderen MusikerInnen zusammen.
0: Und da gehört ja auch einiges dazu.
1: Da gehört dazu, erstmal diese MusikerInnen finden, dann Proben zu organisieren, vorzubereiten, zu planen, den MusikerInnen das Material zur Verfügung stellen. Das muss natürlich auch vorbereitet werden.
0: Ja.
1: Um dann halt vielleicht entweder ein Konzert zu spielen oder eine Studioaufnahme mit diesen MusikerInnen zu machen. So, um ein Konzert zu organisieren.
0: Und das machst du ja letztendlich auch selber. Das heißt, wir versuchen mal zu verstehen und zu gliedern, was hinter so einem Riesenberuf letzten Endes steckt. Weil ich glaube, was da ganz interessant ist, man geht am Ende zum Beispiel am 10.10. ins Rittergut Aue, guckt sich Nina Freckles und Band an, quatscht noch kurz danach miteinander und denkt, was für ein geiler Job ist das, also auf der Bühne stehen.
1: Ja.
0: Aber der Weg dahin ist ja weit. Also
1: das ist nur die Spitze des Eisbergs, die man da sieht.
0: Genau, einfach mal um ein Thema. Wir merken schon, es ist, an den Geräten draußen merken ja vielleicht auch schon, es ist ein Fass ohne Boden.
1: Ja.
0: Ein Teil, der ganz interessant und wichtig ist, ist Social Media. Wie gehst du mit Social Media um? Weil das ist heute ja unumgänglich.
1: Ja, ich hab gemischte Gefühle zu Social Media. Weil ich auf der einen Seite merke, dass umso mehr man auf der Seite der raussendenden Partei ist, desto mehr orientiert man sich halt auch an Zahlen und an Engagement oder was auch immer, also wie erfolgreich halt die Posts am Ende sind und nicht. Und das kann auch mal nicht so gut tun, weil man immer nur auf Erfolg gedrillt ist. Und wenn es mal dann eben nicht so gut funktioniert, weil die Algorithmen von sozialen Netzwerken halt nicht für einen arbeiten, sondern irgendwie anders sich denken, ach, das interessiert wirklich niemanden, also zeigen wir es niemandem, dann ist das immer so ein bisschen frustrierend. Aber auf der anderen Seite habe ich auch sehr viel Spaß daran. Also ich sitze gerne zu Hause und schneide kleine Videos zusammen oder setze mich vor die Kamera und spiele einen Song, der mir gerade gefällt.
0: Ja.
1: Und das macht mir auch sehr viel Spaß. Deswegen versuche ich da immer so ein bisschen die Mischung zu finden zwischen dem, das fühlt sich gerade gut an, also teile ich das mit der Welt.
0: Ja.
1: Oder, hier ist ein Konzert, das bewerbe ich mal über Social Media und die Leute, die es sehen, da freue ich mich drüber. Aber ich habe unter anderem auch einen Newsletter. Das für die Menschen, die eben nicht so viel auf Instagram rumhängen.
0: Das ist auch wichtig, weil die gibt es ja tatsächlich. Soll es ja auch noch geben, habe ich gehört.
1: Und das finde ich viel angenehmer, weil das einfach viel persönlicher ist. Da nehme ich mir mehr Zeit für und es ist einfach direkter.
0: Wie kommt man denn an diesen Newsletter?
1: Genau, also man kann einmal auf meine Website gehen, ninafreckles.de.
0: Und einmal kurz zum Mitschreiben, Nina, so wie der Name Nina, Freckles. Woher kommt der Name Freckles?
1: Freckles,
0: das muss man auch nochmal erklären.
1: Ist Englisch für Sommersprossen.
0: Und du hast?
1: Davon habe ich welche.
0: Sehr viele Sommersprossen. Genau, Freckles, freckles.de.
1: De, genau.
0: Super, ninafreckles.de.
1: Und da, wenn man ganz runter scrollt, auf egal welcher Seite, dann kann man sich dann eintragen.
0: Cool.
1: In diesen Newsletter.
0: Und um das abzuschließen, wie findet man dich auf Instagram?
1: Nina.freckles.
0: Super, das buchstabieren wir jetzt nicht nochmal. Einmal muss reichen. Ich würde sagen, wir gehen mal zum nächsten Song.
1: Ja.
0: Der kommt von Sarah Bareilles und heißt Beautiful Girl. Was verbindet dich mit Sarah Bareilles?
1: Sarah Bareilles ist eine meiner größten Inspirationen, was Musik angeht. Könnte man kennen von einem Song, der in den 2000ern ganz durch die Decke gegangen ist.
0: Love Song war das,
1: Love,
0: ne?
1: Song. Ja. 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Genau. Und hab sie vor ein paar Jahren entdeckt über ihr Musical, also das Musical, das sie geschrieben hat, Waitress. Und habe dann irgendwann ihre Autobiografie gelesen. Und habe dann in einem Kapitel, ich habe mich sehr mit ihr identifizieren können, und in einem Kapitel hat sie erzählt, dass sie einen Brief an sich selbst geschrieben hat.
0: Ja.
1: Also an ihr jüngeres Ich geschrieben hat. Und dieser Brief ist zu einem Song geworden. Und das hat mich so inspiriert, dass ich auch einen Song geschrieben habe, einen ähnlichen Song geschrieben habe, wo ich einen Brief an mich geschrieben habe. Und ich finde diese Herangehensweise, mit sich selber sozusagen zu sprechen, total schön. Und deswegen dachte ich mir, bringe ich diesen Song mal mit.
0: Dann hören wir doch mal rein. Sarah Bareilles, Beautiful Girl, hier beim Wannefredder Radio, bei Radio RFM.

0: Maro, Never Been So Sure. Musik aus Portugal, die hat uns Nina Freckles mitgebracht. Die ist heute zu Gast hier beim Wannefreda Radio bei Radio RFM.
1: Zusammen mit Simon Scharf am Mikrofon.
0: Schön gesagt, wunderbar. Die Radiostimme ist schon am Start.
1: Hallo, guten Tag.
0: Hallo, guten zusammen. Tag. Genau, wir haben gerade vor diesen zwei vorangegangenen Songs darüber gesprochen, wie das so ist, wie man sich das so ein bisschen vorstellen kann als Person im Musikbusiness. Das ist ja sowas ganz Großes und schwer Vorstellbares. Und ein Teil davon ist ja auch das sogenannte Booking. Booking heißt, sich rauszusuchen oder es wird für einen rausgesucht, wo kann man denn eigentlich Konzerte spielen? Und da hast du was ganz Besonderes geplant in diesem Jahr.
1: Ja, ich habe die große Ehre, im November, auf UK-Tour zu fahren.
0: Also England und Wales, oder?
1: Ja, Wales ist bisher noch nicht, aber genau, es geht nach Südengland zusammen mit einer englischen Künstlerin namens Kirsty McGee.
0: Und das wird, du hast mir erzählt, ihr habt euch kennengelernt. Wie kommt sowas zustande?
1: Ja, also das Ganze ist für mich relativ komfortabel in der Organisation, aber hat den Ursprung, dass ich mit meiner Geigerin vor ein paar Monaten in Osnabrück ein kleines Konzert gespielt habe an einem also einem Sammelabend. Das war so, hieß die Jefa Song Night. Und da hat unter anderem auch Kirsty McGee gespielt und war so begeistert von mir und meinen Songs, dass sie gesagt hat so, hey, ich mag dich, ich buche dir jetzt eine Tour. Und damit es ein bisschen einfacher ist, spielen wir die einfach ein bisschen zusammen. So, ja. Und dann ist es ein bisschen leichter für mich, das auch zu buchen und zu rechtfertigen und keine Ahnung. Und dann und jetzt werden wir so halb ihre Songs spielen und halb meine Songs spielen. Und genau, es sind jetzt schon sieben
0: Termine? Ein paar Termine.
1: Genau, und das wird mein erstes Mal sein, im Ausland zu spielen.
0: Oh, wie spannend. Das ist doch
1: ganz
0: toll.
1: Aufregend.
0: Das klingt wirklich sehr aufregend und sehr toll. Und wer Nina Freckles live erleben möchte, muss dafür nicht im November ins Vereinigte Königreich reisen, sondern es reicht auch ein kleiner Ritt ins Rittergut Aue. Da spielst du am 10.10. mit deiner Band.
1: Ja. Genau.
0: Wunderbar, was ist das für eine Bandbesetzung?
1: Genau, ich spiele Akustikgitarre zusätzlich zu meinem Gesang. Dann habe ich noch eine E-Gitarre dabei, also nicht ich, sondern einen Menschen, einen E-Gitarre spielenden Menschen, einen E-Bass spielenden Menschen und einen Schlagzeug spielenden Menschen, die alle auch noch zusätzlich fantastische Goldkehlchen haben und auch mitsingen.
0: Fantastisch. Ich sag mal, ich habe die auch schon ein paar Mal gesehen und es lohnt sich wirklich vorbeizukommen. Weitere Infos dazu würde ich sagen, da schaut man mal einfach in den Wannefreda oder auf die Seite vom Wannefreda. Das ist ja noch ein bisschen hin, 10.10. Wir wollen jetzt mal etwas hören von dir, Nina. Der Song heißt Lost in Translation. Worum geht's in kurz?
1: Oh Gott, Kurzreden ist wirklich nicht meine Stärke. Es geht um meine Verwirrung, was Links-Rechts-Schwäche angeht. Und der ist geschrieben für Menschen, die sich vielleicht nicht immer ganz verstanden fühlen.
0: Schön, dann hören wir rein. Lost in Translation, Nina Freckles.
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0: Yeah, Hospital, Madison Cunningham, der dann auch schon wieder vorletzte Song dieser Ausgabe des Wannefreder Radio hier auf Radio RFM. Nina Freckles war unser Gast hier. Schön, dass du dabei warst.
1: Dankeschön, ich freue mich auch.
0: Ich mach mal dein Mikro an.
1: Dankeschön, ich freue mich auch.
0: Schön. Hat es dir gefallen?
1: Ja, sehr. Auch ein bisschen Nervenkitzel. Ich bin selten live im Radio.
0: Das passiert auch nicht alle Tage. Auf jeden Fall hier nochmal der Hinweis, 10.10.

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1: 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Soeben haben in unserem Bundesland die Ferien begonnen. Wir übergeben darum für den Rest des Tages diesen Sender an die Kinder. Um 22 Uhr melden wir uns wieder mit dem Tagesrückblick, der Wettervorhersage, den Verkehrsmeldungen, der Presseschau, dem Börsenüberblick, der Programmvorschau und dem Studio-Zustandsbericht.

Hörer und Hörerinnen, ich bin Moritz und wir sind die Kinder der Fernspiele Waldkappel. Wir haben heute die Themen Essen, Haustiere, Pferde, Fußball, Handball und Ferienspiele.

0: liebe Hörer oder Hörerin, ich bin die Hanna 1 und es gibt eine Hanna 2, eine Emilia, eine Paulina und es gibt eine Clara. Wir haben heute das Thema Pferde und wir freuen uns, dass ihr alle zuhört. Wie viel Spaß hast du am Reiten und was macht dir am meisten Spaß?
1: Also, es macht mir am Reiten Spaß, dass ich immer zum Reiten kann, dass wir immer reiten können. Und wenn es zu warm ist, hat dann unsere Reitlehrerin immer so einen Pool und dann machen wir Fensterbilder.
2: Also, mir macht es am Reiten Spaß, dass wir halt auch reiten können und dass wir halt auch verschiedene Sachen machen und das macht mir halt am meisten Spaß. Und wenn es halt auch zu warm ist oder bei diesem Reiterspielen, dann können wir auch in den Pool und machen auch ein paar Fotos.
0: Jetzt kommt die nächste Frage. Was ist für dich das Besondere am Reiten?
1: Bei mir ist das Besondere Reiten immer, dass beim Reiten, ich habe jetzt neu angefangen, dass die anderen immer sonst mit Longe reiten und ich nicht. Ja. An meinem Pferd besonders ist, es gibt ein großes Pferd und ein kleines Pferd. Wir reiten aber immer das große Pferd. Und mal von unserer Reitlehrerin, die Freundin hat auch ein großes Pferd, das reiten wir auch manchmal.
0: Okay, die nächste Frage. Wie lange reitest du schon?
2: Ich reite schon seit 6 Jahren.
1: Ich reite schon seit 8 Jahren.
3: Ich reite jetzt schon 5 Jahre.
0: Okay, jetzt kommt die nächste Frage. Wie schwer ist es, einen Stall auszumisten?
2: Es ist sehr schwer, weil, ja,
1: die Karre droht manchmal immer umzufallen. Und da müssen wir halt immer alles wieder vom Boden auflesen.
0: Okay, die nächste Frage. Wie oft bist du schon ausgeritten?
2: Ich bin 2-mal schon ausgeritten.
1: Ich bin schon 50-mal ausgeritten.
0: Und die nächste Frage. Auf was muss man bei der Pflege von einem Pferd besonders achten?
1: Es darf immer keine Süßigkeiten bekommen. Und wenn es zu warm ist, soll man nicht so viel reiten, weil das Pferd sonst zu anstrengend kam. Ja.
0: Okay, die nächste Frage. Was ist deine Lieblingspferderasse?
2: Meine Lieblingspferderasse ist das Fjordpferd.
1: Meine Lieblingspferderasse ist der Schimmel.
0: Okay, jetzt kommt die letzte Frage. Wie oft bist du runtergefallen?
1: 50 Mal schon gefühlt oder 1000 Mal, aber immer wenn ich runtergefallen bin, saß ich auf dem Boden und hat gelacht.
2: Also ich bin 20 Mal runtergefallen, weil mein Pony hat einfach zu doll Angst in der Halle gehabt und dann hat es mich einfach runtergebuckelt.
1: Und mein Pony immer, wenn ich gesprungen bin, ja, dann beim Vormsprung war es immer gemütlich und nach dem Sprung, über dem Sprung hat es schon angefangen zu buckeln dann. Ja.
3: Ich bin 4-mal von Pferd gefallen.
0: Jetzt kommen die Pferderassen. Hannoveraner ist ein weltweit bekanntes Sportpferd.
2: Jetzt kommt der Friese. Pechschwarzes Fell. Einer der ältesten Rassen.
1: Jetzt kommt der Tinker. Ruhiges Wesen, Waren, Zugpferde, Freizeitpferd, Familienpferd.
3: Westernpferde wurden gezüchtet, um Rinderherden zu treiben und einzufangen. Der Westernsattel wurde gemacht, damit man stundenlang im Sattel sitzen kann.
0: Okay, jetzt ist das Thema vorbei. Jetzt hören wir die Musik und da können alle, die das mithören oder die Lieder auch mitsingen. Alles Gute!

0: Hi, ich bin Leni. Ihr hört die Ferienspielsendung aus Wettkappel. Und unser Thema sind unsere Haustiere. Ich bin Leni. Ich habe 2 Katzen. Mein Kater heißt Aaron und meine Katze heißt Luna. Beide sind 4 Jahre alt. Sie sind auch beide grau. Die Katzenart heißt britisch Kurzhaar. Wenn man zu den Tieren lieb ist, haben dich meistens die Tiere auch lieb.
1: Hallo, ich heiße Julius, bin 8 Jahre alt und habe 2 Katzen. Sie heißen Chiara und Gizmo. Gizmo ist 8 Jahre alt. Chiara ist 14 Jahre alt. Eine ist grau und eine getigert. Chiara schläft am liebsten. Und Gizmo jagt Mäuse und spielt gern. Ich mag Katzen, weil ich sie schön finde. Und weil sie es mögen, wenn ich sie streichle.
2: Hallo, ich bin Amalia. Ich habe 3 Hunde. Meine Hunde heißen Ivo, Bacchus und Quintus. Quintus ist 1, Ivo ist 6, Bacchus ist 9. Quintus ist schwarz. Quintus gehört Opa. Ivo gehört Papa. Bacchus gehört Oma. Ich gehe gerne mit Bacchus und Ivo Gassi. Ich liebe sie über alles. Ich spiele gerne im Garten Stöckchen werfen. Sie kuscheln gerne mit mir. Ich bin 7. Meine Eltern heißen Max und Vika. Und jetzt ist es zu Ende.
3: Ich bin Jana und ich habe 4 Kaninchen. Sie heißen Brownie, Mia, Schwarzi ist schwarz und Brownie ist braun. Graui ist grau. Sie leben auf dem Balkon. Ich spiele mit ihr und streichle sie gerne.
4: Hi, ich bin Ella. Mein Hund ist Milo und ist 10 Jahre alt. Und er ist ein Australian Shepherd. Ich gehe gerne mit ihm spazieren. Und er liebt Leckerlis. Er ist schwarz, weiß und blond. Ich liebe Hunde, weil sie schön sind und weich sind.
5: Kuschelig?
4: Und kuschelig. Mhm. Er ist auf einem Bauernhof geboren. Mhm. Ich habe ihn lieb. Sein Lieblingsspielzeug ist ein Schwein. Ein Kuscheltier.
6: Ich bin Lia und habe 2 Katzen. Die eine Katze heißt Luna. Luna hat die Farbe Orange. Und Luna kann gut Mäuse jagen. Eine andere Katze heißt Mila und sie hat die Farbe Schwarz. Die beiden Katzen sind 9 Jahre alt. Mila schläft viel. Die eine Katze ist eigentlich immer nur draußen. Die andere Katze schläft immer. Ich mag Katzen, weil sie so flauschig sind.
0: Ich habe das Thema gewählt, Haustiere, weil es gibt halt richtig viele Menschen, die halt nicht so gut mit den Tieren umgehen. Und es gab halt viele schöne Ideen und deswegen habe ich jetzt halt mal gehofft, dass durch die Ideen die Menschen was lernen und dass die besser jetzt mit den Tieren umgehen, wenn die das gehört haben. Deswegen würde ich mich sehr freuen, wenn sehr viele es gehört haben. Und mich wird es halt, ich hoffe mal, dass es die gehört haben, die nicht so gut mit Tieren umgehen. Weil ich finde halt richtig wichtig, dass die Tiere nicht gequält werden und so. Deswegen habe ich das Thema gemacht. Danke fürs Zuhören. Tschüss.
5: Hallo, ihr nice Peoples. Ihr hört der FM. Mein Name ist Jan-Philipp Zimny und ich begrüße das alles sehr, was hier passiert.

0: jetzt ist das Thema Fußball dran. Die Namen, die hier mitmachen, sind Jannis, Anton und Fabian.
1: Hallo, wir berichten über den FC Bayern.
2: Der FC Bayern ist der Rekordhalter in ganz Deutschland.
3: Die drei besten Bayern-Spieler sind Kane, Luis Diaz und Olise.
1: Neulich ist ein Spieler von Frankfurt nach FC Bayern gewechselt. Sein Name ist Brown.
2: Brown hat einen 5-Jahres-Vertrag und liegt bei einem Gehalt von 2,2 Millionen Euro pro Jahr.
3: In der Bundesliga gibt es 18 Vereine.
2: Das war's.

0: Jetzt ist das Thema Handball dran und die Sprecher sind Enno und Bela.
1: Wir berichten über Handball und der WM. Deutschland ist ins Finale gekommen das letzte Mal und ist ein sehr guter Handballverein. Und sie haben 3-mal das Finale gewonnen.
2: Die 2 Topstars sind Juri Knorr, Andy Wolf. Wir sind fertig.
1: Tschüss. Bis zum nächsten Mal.
2: Tschüss.
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0: Unseres nächste Thema ist jetzt gesundes und ungesundes Essen. Im Studio sind Lukas, Felix, Henry und Benny.
1: Gesundes Essen ist wichtig. Aber was gibt es für gesundes Essen? Es gibt Gurken, Paprika, Karotte, Apfel, Birne, Aprikose. Gurken
2: sind sehr gesund, weil in der Schale viele Ballaststoffe drin sind. Wie viel muss man Ballaststoffe und Kohlenhydrate und Zucker essen? Von Zucker eine Handvoll, von Kohlenhydraten 3 Hände voll, von Ballaststoffen 4 Hände voll.
3: Gesundes Essen ist wichtig, doch wo kommt es her und was ist gesund und was nicht, das klären wir hier.
0: Wie wird Essen hergestellt?
3: Also früher war es halt schwer, weil man mit Pferden, Seen und Pflügen musste. Heute ist es viel einfacher, da man anstatt Pferden Traktoren hat, die meistens so stark sind wie 100 Pferde.
0: Wie wird alles angebaut und was passiert danach?
3: Als erstes wird das Feld vorbereitet, also gepflügt und gekrubbert. Als zweites wird mit einer Sämaschine das ganze Feld mit, also Getreidesamen zum Beispiel, besät. Als drittes ist Warten angesagt, bis es aussieht wie eine Wiese mit Gras. Dann werden Pflanzenschutzmittel aufgetragen und als viertes wird wieder gewartet, bis das Feld reif aussieht, aber die Pflanzen immer noch grün sind. Dann wird oft Jauche, also nicht immer, sondern oft Jauche, also Gülle aufgetragen, damit es besser wächst. Fünftens, der fünfte Schritt, der letzte, ist dann die Ernte. Es wird mit einem Mähdrescher geerntet.
0: Super, danke für die vielen Tipps, Jungs.
3: Also das ist theoretisch alles, was du so zur Landwirtschaft wissen musst, wenn du nicht Landwirtschaft betreiben willst, sondern es nur wissen willst.

0: Hallo, ich bin Hanna. Wir sind die Zweikappler Ferienspielergruppe und wir sind heute hier, um was aufzunehmen. Also heute sind mit mir im Studio Isabella, Erik, Johann, Valera, Leonie, Lizzie, Gesina. Und jetzt gibt es noch Fragen, wieso und warum, was man hier bei Ferienspielen so alles tut.
1: Ich bin Erik und wir waren im Schwimmbad und wir haben Papageikuchen gemacht und wir haben T-Shirts angemalt. Wir haben gewerkelt, das sind so rund. Da konnte man Schlüsselanhänger machen und so runde Kreise.
2: Ich bin Johann, ich erzähle euch ein bisschen über die Ferienspiele. Wir hatten 2 Wochen Ferienspiele. Wir waren in Rothenburg beim Hikeball. Das ist die zweitlängste Hängebrücke in Deutschland. 2-mal waren wir im Schwimmbad. Wir haben Bilder auf Leinwänden gemalt und im Werken haben wir Schlüsselanhänger und Kreise gebaut. Jeder durfte sich außerdem ein T-Shirt oder eine Tasche bedrucken.
0: Wir betreuen jetzt die Betreuer Lissy und Gesina. Und wir haben ein paar Fragen an euch. Die erste habe ich für Lissy. Wie schwer ist das eigentlich mit den ganzen Ferienspielen, das eigentlich zu machen? Ist das schwer oder leicht?
3: Oh, so schwierig ist das tatsächlich gar nicht. Man muss das ein bisschen organisieren. Natürlich, man muss die Ehrenamtlichen zusammenbringen und sich ein Programm überlegen. Aber da helfen alle ganz toll und deswegen muss ich mir das nicht alleine überlegen. Und das ist ganz einfach eigentlich, wenn man es schon ein paar Mal gemacht hat.
4: Ich bin Isabella. Lizzie, wie haben dir die Ferienspiele mit uns gefallen?
3: Oh, mir machen die Ferienspiele immer ganz viel Spaß mit euch. Es ist auch anstrengend, nicht immer ganz einfach. Aber es macht immer total viel Spaß, weil ich ganz viel Freude dabei habe, wenn ihr Freude habt. Und deswegen mache ich das total gerne.
0: Okay, die nächste Frage ist an Gesina. So, warum helft ihr bei den Ferienspielen?
5: Also ich habe mich damals so entschieden, weil ich sehr gerne was mit Kindern gemacht habe. Und ich mache es ja schon noch einige Jahre. Und ich habe mich ja damals entschieden, weil ich einfach Spaß mit Kindern hatte und halt auch nochmal was in den Ferien machen wollte, außer zu Hause rumsitzen.
4: Gesina, waren wir sehr anstrengend?
5: Naja, es ist allgemein, finde ich, jetzt die anstrengendsten 2 Wochen meines Jahres, weil es also anders ist wie Schule und ich es anstrengend finde, aber an sich war dir dieses Jahr gar nicht so anstrengend. Ich fand es die letzten Jahre anstrengender.
0: Okay, die nächste Frage ist auch wieder an Gesina. Wieso dürfen nicht noch mehr Kinder beim Mittagessen helfen?
5: Weil wir nur begrenzten Platz haben da oben in der Küche. Und so mehr Kinder da oben sind, so mehr müssen wir darauf achten. Und wir müssen ja auch irgendwann das Mittagessen fertig bekommen und dann so mehr Kinder helfen, so lange dauert das auch, alles zu machen.
4: Okay. Lissy, was hat dir am besten gefallen?
3: Das ist schwierig. Das kann ich mal gar nicht so genau sagen. Also ich fand tatsächlich den Ausflug letzte Woche nach Rothenburg auf den High Walk total cool. Wobei ich ja nicht auf die Brücke gegangen bin, weil mir das tatsächlich ein bisschen wackelig war. Und ich war sehr beeindruckt und begeistert, wie viele Kinder am Anfang gesagt haben, ich weiß nicht, ob ich da drauf gehen will, aber dann doch fast alle, nicht alle, aber über diese große Hängebrücke und hohe Hängebrücke drüber gelaufen sind. Und das war so ein Highlight.
0: Okay, die nächste Frage ist an Lissy. Wie fühlt es sich an, die Ferienspiele zu leiten?
3: Die Verantwortung, ja, die ist ganz schön groß, weil man hat insgesamt 30 Kinder jeden Tag da. Aber ich bin schon stolz drauf, das auch zu machen, weil ich immer ganz viele Rückmeldungen bekomme, dass es den Kindern gut gefallen hat und auch die Eltern sehr zufrieden sind. Und deswegen fühlt sich das echt gut an, diese Ferienspiele zu machen.
4: Gesina, wie war es, diesmal auch zu kochen?
5: Naja, es hat mehr Organisation gebraucht. Wer ist jetzt mit der Küche? Wer macht das? Wer kocht? An sich fand ich das jetzt nicht so mehr anstrengend oder so anders. Weil letzten Jahre mussten wir halt dann trotzdem noch die Küche fertig machen oder so. Also es war halt immer eins oder zwei Türen in der Küche, die halt nicht unten sein konnten. Aber das war jetzt auch nicht so das Problem. Wir waren eigentlich immer genug Thema dafür.
4: Lissy, hat dir irgendwas gar nicht gefallen?
3: Nee, eigentlich nicht. Also mir gefällt immer nicht so, wenn Kinder streiten. Aber das kommt vor, wenn so viele auf einem Raum sind, die sich sonst selten sehen. Aber ansonsten gibt's nichts, wo ich sage, das war jetzt ganz doof.
4: Okay. Gesina, was fandest du am besten, was am schlimmsten?
5: Ich fand die Schwimmtage sehr schön. Ja, dann fand ich das tolles Werk noch cool mit dem Drucken. Ich fand jetzt gar nichts irgendwie so schlimm. Halt, außer dass halt sich die Kinder gestritten haben manchmal oder so, war es eigentlich nichts Schlimmes.
4: Okay. Lissy, warum machst du Ferienspiele?
3: Warum mache ich Ferienspiele? Weil es mein Job ist. Ich bin ja Jugendarbeiterin und es ist meine Aufgabe, mit Ferienbetreuungsangebote anzubieten für Kinder, für euer Alter. Und aber auch natürlich, weil es mir Spaß macht. Also ich kann mir in meinem Job das sehr gut aussuchen, was ich tue. Und wenn es mir, glaube ich, keinen Spaß machen würde, würde ich es nicht machen.
0: Ich habe auch noch eine Frage. Wie ist es eigentlich dazu gekommen, dass du Jugendamt gemacht hast?
3: Jugendarbeit?
0: Ja.
3: Das ist schon, ich bin ja jetzt schon 11 Jahre im Job. Also von daher, ich habe selber als Kind und Jugendliche solche Programme besucht und habe dort das kennengelernt und war dann ganz interessiert und habe dann gesagt, okay, ich arbeite gerne mit Kindern und Jugendlichen. Und da war das irgendwie, ja, für mich klar, dass ich da in diese Ecke gehe. Man kann das ja auch woanders machen. Ich arbeite ja für die Kirche. Aber man kann das ja auch bei Stadt oder sowas machen. Aber ich arbeite halt für die Kirche und mache dort Kinder- und Jugendarbeit und habe da einfach Spaß dran. Und deswegen mache ich das gerne.
4: Lissy, wie ist es, Chef von den Ferienspielen zu sein?
3: Ich bezeichne mich nicht so gerne als Chefin. Das mache ich nicht so gerne, weil wir sind ja ein Team und in unserem Team leben wir eine Demokratie, also dass jeder darf hier mitentscheiden. Ich bin halt die oben so ein bisschen den Hut auf hat, die alle Fäden irgendwie zusammenbringt. Deswegen bezeichne ich mich nicht so gerne als Chefin, aber es macht mir Spaß, Dinge zu organisieren, egal ob im Privaten oder im Dienstlichen. Von daher, ist es schon nett und gut.
0: Okay, ich möchte euch beiden mal was sagen. Letztes Jahr haben mir die Ferienspiele nicht so dolle Spaß gemacht, weil wir immer in die Schule laufen mussten und hin und her laufen mussten. Aber das letztes Jahr fand ich halt auch noch cool, wo wir in diesen Park gegangen sind, wo die Rutschen und sowas richtig aufgegangen sind mit diesen Dingern. Aber auf jeden Fall finde ich das mit der Schule, die Idee auch schon richtig schön.
3: Das freut uns, das ist super. Und genau deswegen machen wir das, weil wir uns freuen, dass Kindern das Spaß macht.
4: Danke für das Interview.
3: Gerne. Wir sind

0: unsere Sendung von den Ferienspielen bei Kappel. Wir hoffen, das hat euch Spaß gemacht. Wir wünschen euch die letzten besten Sommerferien.
1: Tschüss.
2: Tschüss.
1: Bye, bye.
2: Bye, bye.

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3: Hallo liebe Zuhörer und HörerInnen, hier sprechen die Ferienspiele aus Witzenhausen. Ich bin Niklas, hinter den Kulissen stehen Jonathan, Johanna, Anu.

0: Was ist weiß und kriecht den Berg hoch?
1: Eine Lawine mit Heimweh.
0: Was raucht und hüpft über die Wiese?
1: Ein Kaminchen.
2: Toll. Miau.

0: Jetzt erzählen wir Ihnen was über den Bauernhof von Jonathan und was über seine Kürbisse.
1: Welche Tiere habt ihr?
2: Wir haben Kühe, Hühner, Schweine und Hund, Katze. Das war's.
1: Welche Kuhrassen habt ier?
2: Wir haben Fleckvieh Simmentalzucht.
1: Wie sehen sie denn aus?
2: Sie sind meist braun, hellbraun oder dunkelbraun und mit weißen Flecken, aber nicht immer mit weißen Flecken.
1: Baut ihr was an?
2: Ja, wir bauen an, quasi wie Silo, Stroh und Heu. Dann machen wir auch noch wie Gerste, Raps, ja, und auch andere Sachen.
1: Kauft ihr das Futter oder baut ihr es selber an?
2: Unterschiedlich. Manche Sachen wie Heu, Silo und Stroh machen wir selber, aber wie zum Beispiel Leckstein und sowas, das kaufen wir zu.
1: Wer hat den Bauernhof gegründet?
2: Mein Opa im Dorf. Mein Opa hatte einen kleinen Bauernhof, aber er wusste dann, dass es zu klein wird und dann hat er einen größeren Bauernhof auf dem Dorf, also in Hundelshausen neu gebaut.
1: Welche Produkte habt ihr und macht ihr vielleicht welche selber?
2: Wir haben einen Hofladen in Hundelshausen. Wir machen Eier selber und aus den Eiern machen wir quasi Nudeln oder Eierlikör, auch Mokka-Likör. Dann haben wir Kartoffeln, bauen wir selber an. Im Moment haben wir Frühkartoffeln. Dann haben wir noch viele andere Sachen, wie quasi Honig aus dem Dorf oder Fruchtsäfte, Eis, sowas haben wir. Und samstags haben wir frische Tag, ab August von 8 bis 12 Uhr. Und ab Herbst haben wir Kürbisse, auch in unseren Hofladen.
3: Welche Kürbisse habt ihr?
2: Wir haben Hokkaido-Mischung, dann Zierkürbisse, Esbar und Nudeko. Dann haben wir Halloween-Kürbisse, Schnitzkürbisse, ja.
3: Wer baut die Kürbisse an?
2: Ich baue die Kürbisse selber an.
3: Wie kamst du auf die Idee, Kürbisse anzubauen?
2: Meine Tante hatte angefangen mit Kürbissen und die dann auch verkauft. Und dann wollte ich das auch mal machen, ausprobieren. Und jetzt habe ich ein Kürbisfeld sozusagen.
3: Wo findet man den Siebolzhof?
2: In Hundelshausen. Aus Siedlerhof.
3: Was ist deine Lieblingskürbisrezept?
2: Kürbissuppe. 800 Gramm Hokkaido-Kürbis, eine Zwiebel, eine Knoblauchzehe, 15 Gramm Butter, 1 Liter Gemüsebrühe, 1 Teelöffel Salz, eine Prise Salz, eine Prise Pfeffer, 100 Milliliter Sahne und dann noch gehacktes Basilikum. Zuerst Kürbisse waschen und in Würfel schneiden, dann Knoblauch und Zwiebeln auch klein schneiden, Zwiebeln, Knoblauch und Butter in einen großen Topf braten, Kürbiswürfel 2 Minuten dünsten, Brühe gießen lassen mit Salz und Pfeffer, Kürbissuppe bei schwacher Hitze zugedeckt 15 Minuten köcheln, halbe Sahne dazugeben, dann die Kürbissuppe pürieren, abschmecken mit Salz und Pfeffer, garnieren sie mit Sahne und Basilikum. Petersilie.

0: Was ist braun und sitzt im Knast?
1: Keine Ahnung.
2: Eine Knastanie.
0: Miau. Was ist grün und liegt im Sarg?
2: Eine Sterbse. Stimmt.
0: Miau.

0: der das erlaubt.
1: Was steht neben dem Klo und juckt sich?
2: Eine Kratzbürste.
3: Die Flohbürste.
1: Wie nennt man einen Cowboy ohne Pferd?
2: Verlierer.
3: Ein Sattelschlepper.
4: Miau.

0: Jetzt interviewen wir Moni und Anna, unsere BegleiterInnen.
1: Wie lang seid ihr schon bei den Ferienspielen dabei?
2: Also, ich bin Anna und ich bin schon seit 4 Jahren mit dabei.
3: Ich bin Moni und ich bin ehrlich gesagt dieses Jahr das erste Mal dabei.
2: Schön, dass du dabei bist.
3: Macht Spaß.
0: Wie laufen die Ferienspiele ab?
2: Also, wir machen in den Sommerferien, also ich arbeite bei der Stadt Witzenhausen und wir machen immer so 2 Wochen Ferienangebot. Meistens eine Woche so ein Gesamtworkshop und dann so eine Woche mit Tagesangeboten. Da waren wir jetzt zum Beispiel, gab es so einen Outdoor-Tag am Montag und gestern waren wir in der Jumphalle mit 16 Kindern, das war total toll. Und heute sind wir jetzt hier im Radio und ich bin ganz aufgeregt.
1: Wie viele helfen mit?
2: Das ist ganz unterschiedlich. Wir arbeiten mit verschiedenen Anbietern zusammen. Dann gibt es so Workshop-Leitungen und wir im Team helfen mit. Da sind wir meistens so zu zweit, haben dieses Jahr noch eine Praktikantin dabei. Jetzt ist Moni noch mit dabei als Unterstützung. Das ist total cool. Oder Kooperationspartnerin. Ja, also so zwischen 2 und 5 bis 6 Leute.
1: Wie alt seid ihr?
2: Ich bin 41.
3: Ich bin 50.
0: Was sind eure Lieblingstiere?
2: Meine Lieblingstiere sind Schafe.
3: Oh, mein Lieblingstier ist ein Smaragdeidechse. Die sind so selten und so schön farbig und die chillen so schön in der Sonne und ich mag die einfach total gern, diese Tiere.
2: Cool, das ist selten.
3: Ja, das ist wirklich selten.
2: Ja.
3: Ja, es macht total Spaß, mit euch unterwegs zu sein. Mit dem Familienzentrum ergänzen wir uns ja auch immer ganz gut.
2: Ja, stimmt. Das ist eine schöne Zusammenarbeit.
3: Genau. Wie gefällt euch Kindern das eigentlich?
2: Genau. Ja, ich habe ja noch eine Frage jetzt an euch. Und zwar, was würdet ihr euch für das Ferienangebot im nächsten Jahr denn wünschen?
1: Also ich wünsche mir, dass wir mal in den Kletterpark gehen.
4: Und ich würde gerne in diesen Safari-Park.
2: Okay, das ist notiert.
3: Ja, das sind doch sehr schöne Vorschläge. Finde ich gut. Ich bin dabei. Also, ich komme gern mit.

0: Was ist rot und sitzt auf dem Klo?
1: Garfield.
2: Die Klomate.
3: Miau.
0: Was liegt am Strand, redet undeutlich und niest?
1: Eine Kiesmuschel.
2: Eine Niesnuschel.
3: Miau.

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0: bin Julius. Ich grüße Bettina Maus.
1: Ich bin Pino und ich grüße meine Eltern.
2: Ich bin Johanna und grüße meine Familie.
3: Ich bin Jonathan und grüße meine Eltern.

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1: Das war die Sendung von den Ferienspielen Witzenhausen. Mit dabei waren Jonathan, Johanna, Amo, Yunus, Pino, Manus, Violet und ich, Niklas.

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3: Hallo, wir sind wieder da, die FD Radio Crew der Werraland Lebenswelten und des Familiendienstes. Dienstes in Eschwege. Ich heiße Lena. Mit mir im Studio sind Gerd, Lena, Torben, Nanette und Josephine. Und an der Technik sitzt wie immer Torben. Wir waren mal wieder unterwegs. Dieses Mal bei der Bienenprise auf den Hessenring Eschwege. Was man da machen kann und für wen das geeignet ist, das erfahren Sie in unserer Radiosendung. Schön, dass Sie dabei sind.

0: Liebe Hörer, seid ihr vielleicht schon mal in einer Salzgrotte gewesen oder an der Saline im Bad Soden-Allendorf? Dort kann man gute Salzluft einatmen. Die Bienenprise ist so etwas Ähnliches, nur dass man dort die Luft aus echten Bienenstöcken atmet. Die Bienen wohnen in einem bunt bemalten Bauwagen. Innen drin kann man die Luft einatmen.
1: Wie das funktioniert, erklären uns jetzt Katja Alsdorf Ratgeber und Sven Ratgeber.
2: Wie seid ihr auf die Idee gekommen, mit Bienen was zu machen?
3: Ja, wir sind schon seit einiger Zeit Imker und haben ganz normal geimkert, Honig hergestellt und uns um die Bienen gekümmert. Und dann kam vor 2 Jahren die Idee, die Stockluft auszuprobieren. Einfach aus familiären Gründen habe ich mich damit beschäftigt und habe dann in den Nachbarländern viel darüber gelesen, habe auch ein Seminar darüber besucht und so sind wir dann entsprechend heute so weit, dass wir die Stockluft hier anbieten können in Eschwege.
4: Seit wann gibt es das?
3: Die Stockluft ist in anderen Ländern, also Slowenien, Österreich und auch Saudi-Arabien, tatsächlich schon seit längerem bekannt. Auch in der früheren UdSSR wurde es tatsächlich schon eingesetzt. Hier in Deutschland noch relativ unbekannt, aber nichtsdestotrotz zeigen die Anwendungsbereiche aus den anderen Ländern tatsächlich so schöne Ergebnisse, dass wir halt gesagt haben, wir müssen das unbedingt nach Deutschland bringen.
5: Macht ihr das hauptberuflich?
6: Nein, hauptberuflich geben wir beide anderen Beschäftigungsverhältnissen nach. Wir machen die Geschichte mit der Bienenbrise, also die Stockluftatmung und all das, was wir mit Imkerei anbieten, rein im Nebenerwerb.
4: Müsst ihr eine Ausbildung dafür machen, war meine Frage.
3: Ja, eine klassische Ausbildung im Bereich der Stockluftatmung gibt es jetzt momentan nicht. Als Imker haben wir uns natürlich erstmal fortgebildet und ausgebildet, damit wir überhaupt erstmal wissen, wie funktioniert das alles mit den Bienen, was muss ich als Imker machen, um die Bienen auch wesensgerecht eben zu halten. Und im Bereich der Stockluftatmung habe ich dann beim Österreichischen Imkerbund

0: verschiedene Dämpfe, auch der Schweiß der Biene tatsächlich, den man dann einatmet, aber der natürlich ganz viele wertvolle Inhaltsstoffe enthält und beruhigend, ausgleichend und auch ein bisschen gesundheitsfördernd auf den Menschen halt wirken kann. Und das rundet das Wellnessangebot ab.
1: Wieso ist das Wellness?
2: Ja, viele Menschen empfinden das als beruhigend und sehr entspannend. Und die Kombination aus Duft, Wärme und Naturgeräuschen sowie bewusster Ruhe sorgt für eine schöne kleine Auszeit vom Alltag. Wer möchte, kann hier mal die Nase dran halten und tatsächlich mal riechen, wie das riecht.
3: Oh, schön.
4: Ich auch mal.
3: Ja, komm.
1: Man hört das Summen.
2: Das Summen hört man auch, genau. Mhm. Also wenn man hier drin sitzt, die Tür zu ist und das Fenster zu ist, kann man auch gleich mal machen. Dann, wenn wir da ganz still sind, hören wir dieses Summen und das überträgt sich sogar so ein bisschen auf den Magen. Wenn man dann hier drin sitzt, dann kann man wirklich diese Schwingungen so ein bisschen auch mitspüren. Das funktioniert ganz gut.
5: Oh ja, toll. Ja. Kommt auch eine Wärme raus.
2: Ja, tatsächlich ist es in so einem Bienenstock so, ja, rund 35 Grad. Das brauchen die Bienen auch zum Dasein. Dafür brauchen die halt viel Energie. Und die heizen sich quasi ihr Zuhause immer schön selber ein. Deswegen muss man bei dieser Stockluftatmung auch immer so ein bisschen auf die Wetterlage achten. Wenn es draußen zu kalt ist, dann können wir halt auch diese Stockluftatmung nicht machen, weil wir dann den Bienen zu viel von der Temperatur rausziehen. Und die zu viel Kraft im Prinzip brauchen, um die Wärme wieder aufzubauen.
5: Die sitzen in einem Haus, in einem Block?
0: Na, jetzt so im Sommer sind das so zwischen 30.000 und 50.000 in einem Bienenstock. Ja, im Winter sind es weniger, es sind so die Winterbienen, die halt das Volk so am Leben halten, da sind es deutlich weniger. Aber so im Sommer, wenn es dann wirklich so darum geht, Pollen, Nektar und sowas ranzuschaffen für den Honig, dann vermehren die sich so doll, dass wir dann da wirklich beachtliche Zahlen haben.
2: In der Wand sind Schlitze drin und wie so ein Schacht, also wie so ein Radioschacht im Prinzip reingesteckt, dass die Bienen nicht in dieser Zwischenwand hoch und runter können. Und die kommen durch den Schacht dann direkt in die Holzkiste, können also, wenn sie raus wollen, nur durch diesen Schacht raus an die frische Luft entsprechend. So, dass es nahezu ausgeschlossen ist, dass hier eben Bienen drin sind. Natürlich, ne, es ist mal ein Fenster offen und da krabbelt tatsächlich eine, beziehungsweise fliegt eine ganz hinten auf dem Stock.
5: Ja,
2: aber die sind relativ entspannt.
5: Ja.
2: Solange wir denen nichts tun, tun die uns auch nichts. Ja, ganz genau. Genau, ich habe hier so eine Maske, ich mache sie jetzt nicht auf, sonst können wir sie nicht mehr verwenden. Und hier sind so Luftschlitze im Prinzip drin. Ne? Man atmet hier durch ein, da ist der Schlauch drauf und hier durch die Schlitze geht entsprechend dann die Atemluft wieder raus. Da kommt hier unten nichts mehr an. Ich kann euch mal so ein Teil von unten zeigen. Hier sitzt im Prinzip so ein Lüfterrad drin über dem Gitter. Ich weiß nicht, ob man das gut sehen kann. Und dieses Lüfterrad steuere ich im Prinzip mit dem Gerät. Kann die Geschwindigkeit einstellen und dadurch die Intensität, wie viel Luft oder wie schnell die Luft im Prinzip von unten nach oben durchkommt. Man kann sich das nicht vorstellen wie so ein Beatmungsgerät. Ne? Wenn man eine Sauerstoffflasche hat oder so, da ist halt richtig Druck drauf. Und hier, das ist komplett drucklos, da merkt man so ein leichtes Lüftchen, was einem halt entgegenströmt. Genau, so eine kleine Prise quasi. Mhm. Man sieht es ja ganz schön, wenn man jetzt hier rauskommt, so vereinzelt ein paar Bienchen umherschwören. Wenn das Wetter wärmer ist und die Sonne hier drüben auf der Wand draufsteht, wo die Fluglöcher sind, dann ist hier tatsächlich noch wesentlich mehr los. Dann kann man richtig schön sehen, wie die Bienchen hier draußen rumschwärmen in großen Zahlen. Das sieht immer ganz, ganz cool aus und wirkt auch wieder entspannend. Wenn man kann sich das so ein bisschen vorstellen wie zu Hause vorm Aquarium vielleicht. Ne? Wenn man da eine Weile sitzt und da reinguckt, entspannt man sich auch so ein bisschen. Und hier ist es im Prinzip dann diese Kombi aus, ich atme die Bienenstockluft, ich höre das Summen und ich sehe die Bienen halt draußen auch mal herflattern.

0: Wie lange gibt es schon das Bienenhotel schon?
1: Kann ich machen. Du meinst den Bienenwagen hier?
0: Genau, ja.
1: Der Bienenwagen steht hier oben am Hessenring jetzt seit März. Wir haben Anfang April die Eröffnung gefeiert, weil es dann auch so langsam temperaturtechnisch eben erst möglich war, hier oben irgendwie was zu machen. Die Bienen, wie gesagt, sind seit März hier oben und werden mit Sicherheit auch über Winter entsprechend hier oben bleiben. Da ist dann keine Beatmung in der Zeit. Die kann ich dann aufgrund der Wetterlage einfach nicht durchführen. Aber die Bienen haben im Prinzip hier oben jetzt ihr Zuhause gefunden und werden erstmal an dem Standort noch eine ganze Weile bleiben.
0: Welche Bienenarten gibt es in den Bienenhotel Stork?
2: Wir haben hier in unserem Bienenwagen die Honigbienen. Es gibt noch ganz, ganz viele Wildbienen hier in Deutschland, aber wir nutzen die Honigbienen. Da gibt es verschiedene Rassen. Davon haben wir auch unterschiedliche, aber die sind alle ganz lieb.
1: Der Honig wird halt weiterhin, so wie wir das früher auch gemacht haben, können wir weiterhin noch den Honig gewinnen. Der ein oder andere hat sich gefragt, ja, funktioniert denn das? Weil ich atme ja quasi hier durch. Ist denn das noch in Ordnung? Ist das hygienisch? Ist überhaupt gar kein Problem, weil wir ziehen im Prinzip ja nur die Luft aus dem Stock raus und atmen durch die Ventile an der Maske entsprechend die Luft wieder in die Umgebungsluft, aber nicht zurück in die Box. Von daher ist das gar kein Problem.
3: Wann ist der beste Zeitraum zu inhalieren?
2: Ja, der beste Zeitraum ist tatsächlich von April bis September, wobei wir da immer so ein bisschen auf die Wetterlage achten müssen. Wenn es zu kalt ist, dann müssen wir gegebenenfalls auch mal Termine verschieben, weil hier wirklich dann das Tierwohl im Vordergrund steht und wir den Bienenstock auch nicht zu doll auskühlen wollen.
4: Muss man da was ausfüllen?
2: Ja, wir haben so einen Nutzungsvertrag, den wir halt mit unseren Kunden ausfüllen, wo wir einfach nochmal beschreiben, was ist das Ganze, welche Risiken gibt es vielleicht auch, ne, im Hinblick auf Allergien. Und das gehen wir vorher dann mit unseren Kunden durch und füllen das vor der ersten Behandlung aus, haben noch so einen kleinen Kennenlernbogen dabei, um so ein bisschen was über die Motivation des jeweiligen auch zu erfahren.
4: Atmet ihr selbst eure Luft immer?
1: Ja, tatsächlich atmen wir regelmäßig Bienenluft. Vor allem natürlich bei der Durchsicht unserer Bienenvölker und immer dann, wenn wir irgendwie im Bienenwagen arbeiten oder eben Zeit verbringen. Zwar ohne Maske in dem Fall, aber trotzdem sehr intensiv. Für uns gehört dieses besondere, entspannende Klima inzwischen ganz selbstverständlich dazu.
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0: Bienen sind mega wichtig für uns alle. Sie sorgen dafür, dass unsere Wiesen so schön blühen, dass wir Obst und Honig haben. Und wer hat nicht schon mal im Winter eine Bienenwachskerze angezündet? Wir müssen unsere Honigbienen und Wildbienen schützen. Doch wie geht es ihnen eigentlich, wenn wir ihre Luft atmen? Und wie wichtig ist der Tierschutz dabei? Auch das haben wir die Betreiber der Bienenbrise in Eschwege gefragt.
1: Wie geht es dabei den Bienen, wenn sie ihre Luft arbeiten?
2: Den Bienen geht es dabei gut. Sie sind in ihrem ganz normalen Umfeld und werden nahezu kaum gestört. Um die Völker zusätzlich zu schonen, wechseln wir während der Inhalation auch entsprechend das Bienenvolk, sodass wir nicht dauerhaft durch ein Volk entsprechend einatmen. Wir minimieren dadurch die Belastung und das Zeitfenster der Wirkung auf die Bienen.
3: Genau. Und eine halbe Stunde ungefähr, dann ist das sozusagen, dann hat man denen das genommen und dann muss man die erstmal wieder zur Ruhe kommen lassen, um dass die ihr Milieu dann wieder aufbauen.
4: Genau, also wir bieten es momentan halt zweimal am Tag an, einmal vormittags, einmal nachmittags. Es ginge auch noch öfter, aber wir haben jetzt gesagt, okay, für den Anfang, ne, weil der Bedarf einfach auch noch nicht da ist, ne, dass wir es öfter anbieten wollen oder müssen. Haben wir halt gesagt, okay, wir machen morgens und abends, das ist dann total entspannt für die Bienen, das haben die relativ schnell wieder aufgebaut.
5: Das heißt aber, zum Schutz der Bienen kann auch mal sein, ich sage den Termin ab, weil aber es ist zu kalt, dann
2: genau.
5: Macht man einen neuen Termin.
2: Genau.
5: Zum Schutz, ne? Weil wir wollen ja nicht, dass sie leiden, sozusagen.
4: Okay. Also wir haben das auch so, wenn jetzt jemand eine halbe Stunde diese Beatmung machen möchte, dann wechseln wir nach einer Viertelstunde auch einmal den Bienenstock, ne, damit wir die nicht ganz so doll strapazieren, ne, und man selber einfach wieder so den vollen Gehalt halt der Luft auch hat. Genau.
5: Und das habt ihr selber gebaut oder gibt's das
2: so? Nee, das sind tatsächlich fertige Bauteile, die man so kriegen kann.
4: Ja, die gibt's halt im Imkerei-Fachhandel. Genau, und da haben wir dann halt die Module für die Inhalation noch draufgesetzt. Ansonsten ist das genauso, wie wir die letzten 5 Jahre halt unsere Imkerei schon betrieben haben, mit genau den gleichen Systemen. Ja.
3: Wie lange lebt ein Stock?
4: Also eigentlich unendlich, ne? Also der Stock, also das Volk selber, so eine Königin, lebt so 3 bis 4 Jahre, wenn sie ganz gut ist, vielleicht auch mal 5 Jahre. Aber wenn man die Bienen ziehen sich im Zweifelsfall auch eine neue Königin. Also wenn die Königin jetzt sterben würde, würden die sich eine neue Königin ziehen und könnten weiterleben. Und dann gibt es da drin noch die Arbeiterbienen, die leben deutlich kürzer. Ne? Da ist die Lebensdauer bei rund 28 Tagen. Und dann, gut, die müssen natürlich auch sehr, sehr viel leisten. Ne? Also so eine Biene schafft in ihrem Leben so ungefähr 3 Teelöffel Honig. Mehr schaffen die tatsächlich nicht, ne? Weil die haben ja wirklich nur so ganz kleine Pollentaschen an ihren Beinchen. Und genau. Für uns ist halt wirklich immer wichtig, dass wir halt auch den Blick auf die Tiere haben, dass wir sagen, okay, wir wollen sie nicht überstrapazieren. Sie bieten uns die Möglichkeit, aber wollen sie halt auch nicht ausbeuten.
6: Was passiert mit den Bienen außerhalb der Saison?
2: Außerhalb der Saison bereiten sich die Bienen im Prinzip auf den Winter vor. Das heißt, sie bleiben natürlich auch durch uns weiterhin ordentlich versorgt und werden gepflegt, damit sie gesund durch den Winter kommen.
6: Wir finden noch nicht so raus, wo so ein Bienenstock ist. Wie finden die das?
4: Ja, das ist tatsächlich eine gute Frage. Also Hornissen sind halt nicht wie Bienen, die einfach nur Pollen und Nektar sammeln, sondern die brauchen halt auch Fleisch und da bedienen sie sich teilweise tatsächlich auch den Honigbienen, sodass die im Landeanflug auch immer mal von so einer Hornisse abgegriffen werden. Und die Hornissen sind ja hier auch in der ganzen Region verbreitet, ne? Und die suchen sich natürlich dann auch so ihre Nahrungsquellen. Und wenn die dann halt leider einmal so einen Bienenstock gefunden haben, dann wissen die auch, wo es ihr Futter gibt und kommen halt immer wieder, ne?

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1: Wir stellen euch heute die Bienenprise Eschwege vor. Dort kann man Bienenstockluft atmen. Warum sollte man das machen? Es ist keine medizinische Behandlung. Es ist eher eine Auszeit. Man kann atmen und die Bienen hinter den Bauwagen beobachten. Aber was bringt es uns? Das haben wir Jürgen Alsdorf gefragt. Er betreibt das Bienenstockluftatmen schon seit längerem.
0: Wie läuft das ab?
2: Ja, wie läuft das ab? Man setzt sich also vor diese Bienenbeute, vor das Bienenvolk. Oben auf dem Beutenkasten ist ein kleiner Ventilator, der die Luft in einen Schlauch saugt. Ähnlich, ja, eigentlich so ein Beatmungsschlauch, wie man den aus dem Krankenhaus kennt. Auf dem Schlauch ist dann eine Maske. Und die Maske, das ist so eine ganz normale Silikonbeatmungsmaske, die setzt man dann aufs Gesicht, auf den Mund, auf die Nase und atmet dann ganz normal, wie man so auch atmen würde, atmet dann ganz entspannt die Stockluft ein. Und das macht man so eine Sitzung, so circa 30 Minuten. Der Bienenstock wird dann zwischendurch nach 15 Minuten nochmal gewechselt, damit sich die Bienen wieder regenerieren können. Und ja, man hat dann so, also ich persönlich habe die Erfahrung gemacht, so nach ungefähr 4 bis 5 oder 6 Sitzungen hatte ich schon gemerkt, dass es mir besser geht. Ich muss noch dazu sagen, bei mir wurde vor 6 Jahren COPD diagnostiziert. Und die Begleiterscheinung von COPD ist ja immer Husten und Verschleimung. Und diese Begleiterscheinungen, die sind bei mir wesentlich besser geworden. Und ich mache das immer so 2-mal die Woche. Und das so von April bis Anfang September.
3: Muss man sich vorbereiten?
2: Nein, man braucht sich da nicht vorbereiten. Man geht da ganz einfach hin, setzt sich auf den Stuhl, setzt die Maske auf und atmet ganz normal, wie man sonst auch atmet, atmet man weiter und kann dann bei hier ein Buch lesen oder auf dem Handy spielen oder was auch immer. Braucht man aber jetzt keine explizite Vorbereitung für irgendwas.
3: Ist man alleine im Bauwagen?
2: Ihr habt ja gesehen, als wir in dem Wagen waren, da sind ja 4 Beatmungsplätze. Maximal könnte es sein, dass dann vielleicht noch 3 zusätzlich oder dass man zu viert dann da drin sitzt. Aber man stört sich ja gegenseitig nicht. Es ist da keiner wahrscheinlich dabei, der dann während der Beatmungssitzung da vielleicht Lieder singt oder rumpfeift oder sonstige Sachen macht. Die Leute, die Anwendung machen, die genießen das. Und die sind dann in der Regel auch ruhig und wie gesagt, sie lesen vielleicht was oder was auch immer.
4: In dem Fall ist auch immer jemand da.
2: Ja.
0: Bekommt man da auch Unterstützung?
2: Ja, von den Betreibern des Bienenwagens, also von der Katja und vom Sven. Einer von den beiden ist dann auch immer da, wenn hier beatmet wird. Und die müssen ja das Ganze auch beobachten, müssen auch auf die Uhr gucken, wann die Bienenvölker gewechselt werden müssen und so weiter. Und die betreuen das Ganze auch.
0: Wie gehen Sie nach so einer Anwendung raus?
2: Gut, nach der Anwendung ist man eigentlich ziemlich entspannt, weil in dem Wagen ist Herr Struhe, man hört die Bienen ein bisschen summen in der Beute und man kann dann während der 30 Minuten, wo man dann atmet, kann man schön relaxen, kann runterfahren Und ja, nach der Beatmung ja, ist man eigentlich sehr entspannt. Die Wirkung der Beatmung, das ist mehr eine Langzeitwirkung. Also man merkt das jetzt nicht, wenn man jetzt Asthma hat, nimmt ein Spray und dann geht es gleich besser. Hier bei der Stocklufttherapie, das ist doch eher eine Langzeitgeschichte. Ich hatte vorhin schon gesagt, also so nach 5, 6 Anwendungen merkt man dann wirklich eine Besserung. Und eine Besserung in der Form, dass man gerade, wenn man morgens aufsteht, nicht mehr so viel husten muss, wie das vielleicht vorher der Fall war. Ne? Das ist meine Erfahrung, die ich gemacht habe. Jeder Mensch oder jeder, der die Anwendung macht, wird vielleicht auch ein bisschen andere Erfahrungen haben.

0: Vielleicht habt ihr auch Lust bekommen, das Bienenatmen ausprobieren.
1: Als nächstes klären wir mit Katja und Sven, für wen es geeignet ist und für wen nicht und was es sonst noch so alles rund um die Honigbienen gibt. Was ist, wenn Angst der Bienen hat?
2: Ja, die Frage hören wir tatsächlich öfter. Was ist, wenn jemand Angst vor Bienen hat? Also viele sind überrascht, wie ruhig und sicher die Atmosphäre ist, weil die Bienen eigentlich nicht frei herumfliegen. Und selbst wenn irgendwo eine Biene auftaucht, ihr habt das eben selber so ein bisschen mitverfolgen können, die Bienen sind total entspannt, wenn wir entspannt sind. Oft ist es tatsächlich so, dass aus der Unsicherheit, aus der anfänglichen Unsicherheit sogar am Ende eine echte Begeisterung wird. Wenn ich die Bienen hier in dem Wagen durchgucke, dann sitzen natürlich ganz viele Bienen hier drin.
3: Ach, okay.
2: Und man kriegt sie nie alle hundertprozentig raus. Es kann sein, dass irgendwo in den Schlitzen mal 1, 2, 3 Bienen noch sitzen und dann kommen die natürlich irgendwann mal ans Tageslicht. Ist aber grundsätzlich, wie ihr merkt, überhaupt gar kein Problem. Die Bienchen sind entspannt. Wenn wir es auch sind, sind die es halt auch. Das überträgt sich, wenn der Mensch panisch wird, dann werden die Bienen auch ein bisschen panisch. Von daher immer entspannt bleiben und dann funktioniert das schon.
1: Gibt es auch Risiken oder wer soll nicht kommen?
2: Also Personen, bei denen natürlich eine Bienen- oder eine Pollenallergie entsprechend bekannt ist, denen raten wir immer dazu, vorher einfach mal mit ihrem Arzt zu sprechen. Generell kann man nahezu jeden daran lassen, Bienenstockluft zu inhalieren. Wie gesagt, wenn natürlich jemand weiß, er hat unter Umständen Probleme mit gewissen Pollen, wo wir ja auch nicht immer wissen können, welche Pollen hat denn das Tierchen jetzt heute gerade eingetragen oder nicht, der sollte natürlich vorher entsprechend nochmal Rücksprache mit seinem Arzt halten.
1: Auch Kinder?
2: Ja, bei uns besteht auch die Möglichkeit, dass Kinder entsprechend die Wellness-Anwendung genießen können. Auch dafür haben wir entsprechende Kindermasken, dass die Maske dann nachher im Gesicht auch nahezu passt. Also bei Kindern ist es allerdings dann so, dass wir natürlich möchten, dass eine erziehungsberechtigte Person entsprechend dabei ist.
4: Was kostet das Ganze?
2: Das kommt tatsächlich ein kleines bisschen drauf an. Und zwar bieten wir verschiedene Arten oder verschiedene Dauern der Anwendungen an. Wir empfehlen den Menschen immer, bevor man hier sich 30 Minuten an den Bienenstock setzt, die Schnupper-Wellness-Auszeit zu buchen. Das sind im Prinzip 10 Minuten, wo man erstmal für sich feststellen kann, passt das für mich? Ist das okay mit so einer Maske im Gesicht, mit dem Atmen oder mit dem Einatmen entsprechend durch einen Schlauch? Diese Schnupper-Wellness-Auszeit dauert 10 Minuten und kostet 10 Euro. Die Anwendung für 30 Minuten, wenn man sie nicht in einem größeren Paket bucht, kostet 35 Euro und die entsprechenden Pakete, die wir noch anbieten, sind dann 6x30 oder 12x30, wobei die 6x30 195 Euro kosten und die 12x30 360 Euro, was entsprechend noch erforderlich ist, das sage ich immer dazu, damit es auch selbstverständlich ist, man braucht für sich persönlich einmal Maske und Schlauch, das kostet einmalig 10 Euro. Das kann jederzeit wieder verwendet werden, genau, deswegen einmalig, klar, wenn die Maske defekt ist, kann man dann auch sagen, ich kaufe mir halt eine Maske einzeln, die kostet dann 5,50 Euro im Paket mit dem Schlauch, der Schlauch würde separat auch 5,50 Euro kosten, aber im Paket ist es dann entsprechend so, dass es 10 Euro kostet.
1: Wie kann man die Termine vereinbaren, wer den Bienen Beatmungsluft bekommen kann?
2: Relativ einfach über unser Terminbuchungstool auf unserer Webseite. Idealerweise bucht man allerdings vorher über den Shop den jeweiligen Buchungstakt, den man haben möchte. Ich hatte es vorhin gesagt, die 10 oder die 30 Minuten oder ein entsprechendes Paket. Durch die Buchung im Webshop bekommt man einen Buchungscode, eine kleine Kombination aus Zahlen und Buchstaben, damit wir wissen, dass das entsprechend auch gebucht wurde. Wenn man diesen Code hat, kann man ganz einfach auf die Website gehen und dort seine Termine buchen. Wir bieten aktuell zu den Zeiten Montag, Dienstag, Donnerstag, Freitag, Samstag von 9 bis 9:30 Uhr eine Anwendung an und dann an denselben Tagen nochmal von 17:30 Uhr bis 18 Uhr. Alternativ dazu kann man natürlich auch telefonisch mit uns in Kontakt treten und die Termine so buchen.
4: Ist das Stockatmen hier barrierefrei?
3: Ja, eine Barrierefreiheit hapert es tatsächlich bei uns ein bisschen. Also wir haben ja einen Bauwagen umgebaut. Dadurch, dass der höher liegt, mussten wir halt ein paar Stufen davor anbringen, sodass man hier 5 Stufen bis zum Bauwagen eben hochkommen muss. Von daher sind wir leider nicht komplett barrierefrei.
4: Was bietet ihr sonst noch an?
2: Außer unserer Stockluftatmung bieten wir noch zahlreiche Imkereiprodukte an. Natürlich den obligatorischen Honig, den jeder Imker irgendwo anzubieten hat. Zusätzlich zu den normalen Sorten bzw. reinen Honigen wie Frühjahrshonig oder Sommerhonig, Waldhonig, Edelkastanienhonig bieten wir aber noch verschiedene Honigkreationen an. Das heißt, das ist im Prinzip ein Honig mit einem Zusatz, als Beispiel zum Beispiel Frühjahrshonig mit Hanf oder Honig mit Zimt. Solche Sorten sind bei uns zu finden. Insgesamt haben wir da 12 verschiedene Kreationen, die man bei uns findet. Zudem natürlich, hatte ich gerade schon gesagt, weitere Imkereiprodukte, Kosmetika, entsprechende Salben zur Hautpflege. Wir haben Seifen im Angebot. Und was tatsächlich auch sehr gerne angenommen wird bei uns im Shop, sind die Spirituosen. Whisky mit Honig, Rum mit Honig oder ein schöner Honig-Magenbitter.
3: Aus dem Propolis kann man ja auch Propolis-Tinkturen eben herstellen, die man halt für verschiedene Sachen anwenden kann. Also wir Imker, wir nutzen da noch viel, viel mehr, auch so gerade für den Eigenbedarf, was der Bienenstock so hergibt.
5: Wo kann man das kaufen?
2: Wir haben einige Verkaufsstellen in der Region. Zusätzlich zu unseren Verkaufsstellen, die da zum Beispiel sind, bei uns in der Dünsebacher Straße 35, bei Kassel Fleischtechnik auf dem Hessenring, bei Feusners Erdbeerhof in Wanfried, beim Stefan Hubbel in der Neustadt und Schäfers Fisch in Altenboschla kann man natürlich auch in unserem Online-Shop entsprechend die Artikel bestellen unter www.bienen-prise.com.
5: Was wünscht ihr euch für die Zukunft?
2: Wir wünschen uns, dass noch mehr Menschen einen Zugang zur Natur und zu den Bienen finden und verstehen, wie wichtig sie eigentlich alle für uns sind. Und natürlich möchten wir weiterhin vielen Menschen eine besondere kleine Auszeit ermöglichen.

0: Bauwagen der Bienenbrise steht in Eschwege am Hessenring 39. Es ist übrigens ein ehemaliger Wertungswagen aus dem Pferdesport. Und die bunte Bemalung stammt von Tobias Werner. Weitere Infos findet ihr im Internet auf www.bienenbrise.com. Es war wieder schön für euch, hinter die Kulissen schauen zu dürfen. Und es ist wirklich auch entspannend, wenn man Angst vor Bienen hat. Aber denkt dran, die Bienenstockluft heilt keine Krankheiten. Aber dadurch, dass ihr euch beim Atmen entspannt, entspannen sich vielleicht auch eure Symptome.
1: Und zum Schluss haben wir noch ein paar Tipps für euch, was ihr tun könnt, damit es unseren Honigbienen bei uns gut geht. Schneidet und mäht in euren Gärten nicht alles radikal zurück. Pflanzt bienenfreundliche Pflanzen, zum Beispiel Lavendel, Kornblumen, Sonnenhut oder Weißdorn und weiter. Und vor allem kein Gift im Garten einsetzen und man kann die Bienen auch Wasserstellen bereitstellen.
2: Und ihr könnt beim Einkaufen darauf achten, dass ihr Honig von Imkern aus dem Werra-Meißner-Kreis kauft.
3: Und nicht vergessen, wenn ihr ruhig bleibt, bleiben die Bienen auch ruhig.
4: Das war unser Beitrag zur Bienenbrise in Eschwege. Eine Sendung FD Radio Gut der Werra Land Lebenswelten des Familiendienstes. Mein Name ist Lena und mit mir im Studio waren Gerd, Torben, Lena, Nanette, Josie und ich. Für die Technik war Torben verantwortlich.
3: Liebe Grüße an Katja und an Sven.
0: Wir wünschen euch viel Spaß beim Ausprobieren. Viel Spaß und bis zum nächsten Mal.

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2: Aus den Archiven von Rundfunk Meißner, Radio RFM, folgt jetzt ein Beitrag von Radio Handicap aus dem Jahr 2005, einem Interview mit der deutschen Band Silbermond auf dem Open Flair im gleichen Jahr. Und dabei wünschen wir Ihnen viel Vergnügen.
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7: Also hallo erstmal und danke, dass ihr zum Interview gekommen seid. Wir haben letztes Jahr, wir wissen aber ja, die Helden interviewt.
8: Ja.
7: Und ist diesmal, also quasi unser zweites Mal.
8: Das ist ja cool.
7: Also oft haben wir das also noch nicht gemacht.
8: Das ist überhaupt kein Problem.
7: Aber ich denke mal, wir kriegen das schon hin. Also am besten ist, ihr stellt euch erstmal alle vor.
8: Ja.
7: Okay. Und dann fange ich mit den Fragen an.
8: Okay, also,
7: wie lange gibt es euch als Gruppe jetzt so zusammen?
9: Also wir haben uns irgendwie vor 7 Jahren kennengelernt. Also wir haben uns schon gebaut. Das liegt so liegt im Osten von Sachsen, also bei Dresden und Sachsen vielleicht. Das ist eine relativ kleine Stadt, also 45.000 Einwohner. Da haben wir uns so einem Chor kennengelernt. Also so eine Art Musical-Chor. Also zu einem bestimmten Themen wurden halt Programme auf die Beine gestellt. Und die wurden musikalisch halt ausgeschmückt.
7: Also, wie ihr euch gefunden habt, habt ihr quasi schon beantwortet. Woher kommt euer Name, Silbermond?
8: Das ist eher, wie soll man das sagen, nicht so viele denken, aber man denkt sich total viel bei dem Namen, den man sich selber gibt. Und ehrlich gesagt, was bei uns so, es ist total schwer, je mehr Leute in einer Band sind, also ich weiß gar nicht, wie die so eine Mannheims das machen, die irgendwie 12 oder 13 Leute in einer Band sind, wie die sich einigen, weil irgendwie jeder hat andere Vorschläge, weißt du, und dann ist man sich immer nicht so einig. Aber unsere Vorschläge waren irgendwie nicht so toll, bis dann Thomas immer im Proberaum kam und vorgeschlagen hat, wie es mit Silber ist. Das war der erste Name, den irgendwie alle gesagt haben, dass der irgendwie cool ist, weil jeder konnte sich was darunter vorstellen. Also jeder hat irgendwie was damit assoziiert, ob das nun die Nacht ist oder die Dunkelheit. Der andere denkt wieder an Romantik und an das Wandelbare des Mondes, weil es ja auch nicht, weil er auch nie gleich ist, mal als Vollmond und mal Halbmond. Deswegen haben wir gesagt, es hat mir einfach gefallen. Es klingt gut, oder klingt schön für uns und deswegen haben wir es einfach gemacht.
7: Wie findet ihr es, so plötzlich im Rampenlicht zu stehen?
9: Also wir sind keine besseren Menschen, wie wir uns angetreten haben. Also wir sind einfach vier junge Typen, also drei junge Typen und eine junge Frau, die uns das machen. Wir alle dasselbe Ziel haben, einfach das ganze Leben nur Musik zu machen. Dass das jetzt in Erfüllung gegangen ist, das ist echt das Größte, was wir auf dem Tower-Tal, wir sind so viel unterwegs, und das ist echt das Größte, was wir auf dem Tower-Tal, das ist echt auch zu schätzen, heutzutage nicht selbstverständlich, Musik leben zu können, was man wirklich auch.
7: weiter geht's mit dem Silbermond-Interview. Also dranbleiben. Wie würdet ihr euer Musikstil beschreiben? Ist ja gerade in der Presse oft, dass ihr mit den anderen Bands halt wirklich mehr. Ne? Und das ist mir auch schon aufgefallen. Also. Ja, denke ich auch. Ja. Wie entstehen eure Lieder? Welches Lied von eurer letzten CD gefällt euch persönlich am besten? Mit welchem Künstler oder welcher Band würdet ihr gerne mal ein Konzert machen oder ein Album aufnehmen?
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7: Und weiter geht's mit dem Silbermond-Interview. Also dranbleiben.
10: Was hört ihr selber am liebsten für Musik? Und welche Musik findet ihr total blöd?
9: Schön finde ich, dass für jeden Musikgeschmack, also jeder Team, wie man lernen läuft, dass es da was gibt. Also es gibt was verschiedenes Sparten-Musik, verschiedenes Instrumenten. Für mich, also ich glaube, es ist einfach Musik mit viel Gitarren und mit schönen Melodien einfach. Also man muss jetzt so eine Rockmusik sein, es kann auch ganz viel Rockmusik sein, eine klassische Musik. Schön, dass ihr offen einfach für viele Musikrichtungen.
10: Klar. Klar. Okay, gebt ihr lieber Konzerte Open Air oder in der Halle?
9: Also, eigentlich
10: wie findet ihr das Open Flair hier in Eschwege? Ihr seid dieses Jahr schon eine Weile auf Tour. Wo war es bisher am schönsten aufzutreten? Ich habe gehört, dass ihr euch für soziale Projekte einsetzt. Was für Projekte unterstützt ihr?

0: Wie gesagt, wir versuchen immer, wenn es möglich ist, wenn es die Zeit erlaubt und wenn es örtlich möglich ist, versuchen wir wirklich viel möglich zu machen, um einfach den Leuten jetzt vielleicht nicht so ganz so gut zu halten. Und wenn man Musik machen kann und damit irgendwas Gutes tun kann, ist das doch, wir machen das sehr, sehr gerne.
1: Ja, jetzt kommen wir schon zur letzten Frage. Wo würdet ihr euch in 10 Jahren am liebsten sehen? Ich weiß, schwere Frage.
0: Nee, oh Gott. Also ich glaube, das Gute ist, dass wir uns momentan noch gar nicht so Gedanken machen, was könnte in 20 Jahren sein. Dann haben wir in 10 Jahren vielleicht Haus und Familie oder macht man da vielleicht gar keine Musik mehr oder sitzt man da irgendwie.
1: Ja gut, dann bedanke ich mich mal fürs Interview und ja.
2: Sie hörten eine Sendung aus den Archiven von Rundfunk Meißner, Radio RFM. Hier nicht kommerzielles Lokalradio im Werra-Meißner-Kreis. Eine Sendung aus den Archiven von Radio Handicap, die hier regelmäßig bei Rundfunk Meißner auf Sendung gegangen sind und denen damals 2005 auf dem Open Flair ein wunderschönes Interview mit der deutschen Band Silbermond gelungen ist. Ich hoffe, Sie hatten genauso viel Spaß beim Zuhören wie die Band und im Interview hatte und ja, wie wir alle, die es damals mitverfolgt haben.
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Hallo, liebe Hörer, ich begrüße Sie zum Jazzcafé hier auf RFM. Mein Name ist René Wilhelm Enk und ich habe für Sie heute eine Aufnahme mitgebracht aus dem E-Werk, ein Live-Mitschnitt des Harvest Moon Duo. Das war eine Veranstaltung des Jazzclub Eschwege. Und das hat an einem sehr heißen Tag stattgefunden. Aber trotzdem, die Künstler haben einen tollen Auftritt hingelegt. Ja, das Harvest Moon Duo, wer versteckt sich dahinter? Das ist zum einen der Sänger, Saxophonist, Querflötist und Blues-Harpspieler Hugo Scholz und natürlich der Gitarrist Frank Sommerfeld. Ja, was können wir hören? Wir hören Songs von Joe Cocker, Bill Withers und Ray Charles natürlich. Natürlich auch Songs, die ganz berühmt wurden durch Ella Fitzgerald, Summertime. Das Repertoire ist wirklich breit gefächert zwischen Soul, Blues und Jazz-Standards. Gute Laune ist garantiert, wie immer bei dem Harvest Moon Duo. Frank Sommerfeld und natürlich Hugo Scholz treten auch in anderen berühmten Formationen auf, die immer mal wieder im E-Werk live performen. Zum Beispiel mit der Band Midnight Preachers oder eben auch Hugo Scholz und Jazz 4-4

Ja, und gute Laune ist garantiert mit dem Harvest Moon Duo. Aber bevor es dann live aus dem E-Werk losgeht, habe ich noch einmal ein Stück von Neil Young herausgesucht. Und das heißt komischerweise auch Harvest Moon, auf der gleichnamigen Platte erschienen 1992. Ist auch schon ein paar Jahre her, so ein Vierteljahrhundert. Und das spiele ich jetzt zur Einstimmung, heute hier im Rundfunk Meißner. Und dann kommt ein Interview mit den Künstlern, Backstage, kurz vor dem Konzert aufgenommen. Und dann gehen wir in den ersten Teil. Also hier zur Einstimmung Neil Young und aus seiner Platte Harvest Moon den Titeltrack Harvest Moon.

0: Das war der Song Harvest Moon von Neil Young. Und bevor jetzt das Konzert gleich losgeht mit dem Harvest Moon Duo, haben wir die beiden Künstler hier vorab in einem kurzen Interview vorgestellt.
1: Mir gegenüber sitzt der Künstler, der spielt heute Saxophon, Querflöte und heißt Hugo Scholz. Wann habt ihr beide euch eigentlich kennengelernt?
2: Kennengelernt haben wir uns in einer Musikschule, in der ich unterrichte. Aber angefangen Musik zu machen haben wir vor 15 Jahren. Frank, sag du's.
3: Ich glaube, den ersten Gig haben wir schon früher gespielt. Das war die Verabschiedung von der Kollegin von meiner Schule. Da gegenüber vom Hotel La Strada, falls du dich noch dran erinnerst. Aber dann irgendwann später haben wir dann angefangen, ein Duo zu spielen. Hießen wir da schon gleich Harvest Moon Duo oder hießen wir anders?
2: Nein, wir hießen damals noch nicht Harvest Moon Duo. Wir hatten nämlich eine Band gemeinsam. Das war eine 8- oder 9-köpfige Band. Und diese Band hat sich auf die Fahnen geschrieben, Neil Young zu spielen. Wir hatten vorher allerdings schon Jazz-Kontakte mit Jazz for Four, eine Band mit dem Posaunisten Albrecht Schmücker unter anderem, der auch bei unserer Musikschule unterrichtet, dort die Jazz-Ensembles macht. Und das hat sich also über lange Zeit so entwickelt, dass wir parallel in zwei unterschiedlichen Ensembles gespielt haben. Diese Neil Young-Geschichte gibt es nicht mehr und wir haben dann gesagt, wir machen als Duo weiter und spielen weiter Neil Young. Und dann haben wir unser Programm geändert, indem wir gesagt haben, wir machen jetzt Favorite Songs. Wir machen jetzt all die Lieder, die wir selber am liebsten spielen und auch am liebsten hören.
1: Genau. Jetzt haben wir nämlich einen Künstler nicht erwähnt und das müssen wir nachholen. Frank Sommerfeld an der Gitarre.
3: Ja, das bin ich.
1: Genau. Du hast doch eben so schön erzählt, wie ihr euch da auch kennengelernt habt, vor einem Vierteljahrhundert.
3: Ja, wir haben uns tatsächlich erstmals gesehen vor ca. 31 Jahren. Ich habe im Musikschulraum Nummer 21 Gitarrenunterricht gehabt bei einem sehr tollen Jazzgitarristen, Thomas Schmidt heißt er. Der lebt in Berlin mittlerweile und hat dort eine eigene Musikschule aufgemacht. Und nebenan, ich nehme an, das war der Raum 22. Hugo, stimmt das?
4: Genau.
3: Im Raum 22 hat Hugo unterrichtet. Und da sind wir uns natürlich ab und zu über den Weg gelaufen. Und irgendwann war ich dann so weit, dass ich Auftritte spielen konnte. Und dann hatte ich eine Anfrage und ein Saxophonist wäre gefragt gewesen und ein Sänger. Und dann bin ich zu ihm gegangen, als wir uns da gesehen haben, und habe gesagt, Hugo, hast du nicht Lust und Gelegenheit, mit mir den Auftritt zu spielen? Naja, und dann haben wir uns zusammengetan und haben dann gespielt. Und das war auch eine bunte Mixtur eigentlich damals, was wir gespielt haben.
1: Wie kommt man denn dann auf den Namen Harvest Moon? Das heißt ja eigentlich Erntemond. Also es wäre ja dann im August, September.
3: Ja, genau. Wir hießen natürlich anfangs nicht Harvest Moon. Und der Name Harvest Moon Duo kommt von diesem Neil Young Projekt. Das war übrigens eine 6-köpfige Band mit tollen Arrangements, mit 3-stimmigen Gesangssätzen. Und als sich die Band auflöste, diese große Band hieß Harvest Moon nach dem Neil Young Stück, Harvest Moon, haben wir beide gesagt, wir machen mal weiter und nennen uns dann Harvest Moon Duo. Das ist eine kleine Reminiszenz sozusagen an unsere Neil Young-Vergangenheit.
1: Genau, jetzt kommen wir zu den Songs, die Sie heute dem Publikum vorstellen werden. Und allgemein kann man sagen, es ist natürlich Soul, Blues und Jazz. Und vielleicht können Sie ein paar Songs nennen.
2: Wir spielen zum Beispiel Georgia on My Mind.
4: Ray Charles.
2: Wir spielen Unchain My Heart, Joe Cocker und auch Ray Charles. Es gibt eine wunderbare Fassung als Latin auch. Dann spielen wir einige Stücke von einem Mann namens Johnny Adams, ein hervorragender Soulsänger, in den 60er Jahren schon hervorragende Sachen gemacht hat. Frank, was machen wir denn noch?
3: Wir spielen sogar zwei Stücke von Neil Young. Neil Young ist ja eigentlich nicht als Jazzmann, ist ja gar nicht bekannt, aber er ist eigentlich ein Grenzgänger und er hat eine LP gemacht, da spielt er mit einer Jazz Big Band eigentlich zusammen. Und von der LP, die hieß
2: This Notes for You, heißt die.
3: For You. Und da spielen wir auch den Titel
2: Coupe de Ville.
3: Genau, ja.
2: Wunderschön.
1: Ja, Notes for You, das klingt ja fast wie Blue Note, ne?
2: This Notes for You, also diese Nachricht ist für dich.
4: Ach, die Note.
2: Ja, ja, This Notes for You. Ist ein bisschen böser Text.
4: Ja, ja. Aber das passt eigentlich zu Neil Young.
2: Genau.
1: Ja, ich würde jetzt sagen, toi, toi, toi. Ich wünsche viel Erfolg heute Abend. Wir haben ja heute eine richtige Hot Night. Ne? Es ist ja ungefähr so knapp 40 Grad draußen. Aber ich bin überzeugt, ihr werdet hier das rocken auf der Bühne.
0: Das war das Interview mit dem Harvest Moon Duo. Backstage im E-Werk aufgenommen. Und jetzt gleich werde ich die Aufnahme des ersten Teils des Konzertes starten. Vielleicht sollte man noch daran erinnern, das war ein sehr heißes Wochenende. Ich glaube, wir hatten so 35 Grad im E-Werk und die Künstler haben trotzdem diesen Abend ganz fantastisch über die Bühne gebracht. Also hier der erste Teil mit dem Harvest Moon Duo im Rahmen der Jazz-Konzerte im E-Werk, veranstaltet vom Jazzclub Eschwege.

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Das heißt Cooking in Style und das ist ein Stück von Percy Mayfield in einer Version von Johnny Adams und von dem wiederum eine Version von uns dann.

0: Vielleicht in der Zeit, wo der Hugo sich vorbereitet, kann ich was zu unserem Bandnamen sagen und zu dem nächsten Stück. Wir heißen ja Harvest Moon Duo und Sie werden sich vielleicht fragen, was ist das für ein komischer Name, wo kommt er her? Wir beide haben irgendwann festgestellt, dass wir in unserer Jugend sehr gerne Neil Young gehört haben. Und irgendwann haben wir auch sehr gerne Neil Young gespielt, zusammen. Und wir hatten dann eine große Band, die sich dem Programm von Neil Young gewidmet hat. Ein tolles Projekt mit tollsten Gesangssätzen, dreistimmig. Aber das war auch kompliziert und die Band ist dann eingeschlafen irgendwann. Und dann haben wir beide uns angeguckt und haben gedacht, ach, wie wär's? Wollen wir noch ein bisschen was weitermachen? Und diese große Band hieß Harvest Moon nach dem Neil Young-Stück, dem Titel von Neil Young. Und dann haben wir gesagt, gut, dann heißen wir heißt halt Harvest Moon Duo. So, und jetzt habe ich einen weiten Bogen genommen und komme zu dem nächsten Stück, Neil Young. Wir sind ja im Jazzclub und Neil Young ist ja nun wirklich nicht als Jazzmusiker eigentlich verschrien oder bekannt, aber er ist immer ein Grenzgänger zwischen den musikalischen Welten gewesen und er hat auch eine Scheibe aufgenommen mit Jazzstücken, mit einer Jazz-Big-Band. Die Platte hieß This Note's for You, diese Nachricht ist für dich. Und von dieser Platte spielen wir jetzt das Stück Coupe de Ville und der Hugo, der kennt den Text besser als ich von dem Stück.
1: Ich wollte aber noch einen anderen Text zum Besten geben. Es war so, wir haben, bevor wir dieses Projekt hatten, haben wir ein Projekt gehabt, wo wir Jazz gespielt haben. Das war das Projekt Jazz for Four mit Special Guest. Der war ich in dem Falle. Und der fragt mich einer, sag mal, hast du eigentlich, will was fragen? Sag ich, was dagegen? Also würdest du mitmachen bei einem Neil Young? Ja, ja, genau, Neil Young, immer, ja, gerne. Das hat also den Nerv getroffen. Und das wollte ich einfach nur als kleine Fußnote zum Besten geben.

Dankeschön, Dankeschön.

0: Alles gut. Alles gut. Wir wussten, was auf uns zukommt.
1: So annähernd zumindest.
0: Wir sind nicht überrascht.
1: Just the two of us. Weißt du?
0: Ja, alles gut.
2: Meine, andere Leute zahlen Geld für die Sauna, um zu schwitzen. Das gibt's hier gleich gratis. Wenn ihr tanzt, habt ihr es auch sofort noch ein bisschen mehr.
3: Ach so, es gibt noch mal eine. Was mache ich?

0: Pause, Pause, Pause.
1: Ja, das war der erste Teil des Konzertes mit dem Harvest Moon Duo. Und naja, vielleicht haben Sie es ja mitbekommen. Dieser Sound kreist natürlich auch um den Namensgeber von Harvest Moon, eine berühmte Platte von Neil Young. Und ganz am Anfang der Sendung haben wir natürlich diesen Titeltrack gehört, Harvest Moon, aber ich habe hier einen weiteren tollen Song von Neil Young. Bevor es dann weitergeht mit dem zweiten Teil des Konzertes, habe ich einen weiteren tollen Song von Neil Young aus seinem Album Harvest. Und den kennen Sie alle. Ein Herz aus Gold, Heart of Gold. Hier Neil Young mit einem Liebeslied.

Ja, das war Neil Young mit Heart of Gold. Und jetzt gehen wir in den zweiten Teil des Konzerts, veranstaltet vom Jazzclub Eschwege, hier im E-Werk in Eschwege. Das HW

Dankeschön.

0: Dankeschön. So, jetzt kommen wir zu unserem letzten Stück. Und wir möchten uns erstmal bedanken bei euch, dass ihr trotz der Hitze und der Wärme heute Abend aus dem Haus gegangen seid und in dieses Haus gekommen seid. Super. Dann möchten wir uns bedanken beim Eschweger Jazz Club. René und wie sie alle heißen, ich habe den Namen leider nicht so parat. Und vom Hugo Scholz habe ich vorhin berichtet, dass er viele Instrumente spielt. Eben hat er eine Mundharmonika gespielt und er spielt sonst viele Mundharmonikas.
1: Kenn ich.
0: Und er hat auch Tenor gespielt und Saxophon. Hugo Scholz! Und natürlich seine Flöte.
2: Ja, wie gesagt, der Mann der 18-seitigen Gitarre, Frank Sommerfeld. Und Vocals.
3: Time to say goodbye.
2: Das nicht, aber so ähnlich.

0: Dankeschön fürs Kommen. Ihr wart toll. Dankeschön. Bis demnächst mal irgendwo irgendwann.
1: Ja, das Harvest Moon Duo im E-Werk, eine Konzertveranstaltung des Jazzclub Eschwege. Und das haben wir hier vom Rundfunk Meißner live mitgeschnitten. Ja, meine lieben Hörer, wir haben jetzt noch ein bisschen Zeit und da können wir uns noch einmal den Neil Young anhören, auch mit einer Komposition, die zum Thema dieser Band passt. Und zwar das Stück heißt Harvest, auch aus dem gleichnamigen Album. Das ist veröffentlicht worden 1970.

Das war der Neil Young mit Harvest. Jetzt gibt es noch ein bisschen Ella Fitzgerald. Warum habe ich Ella Fitzgerald ausgewählt zum Abschluss dieses Jazzcafés? Klar, weil der Song Summertime jetzt im Konzert des Harvest Moon Duo gespielt wurde. Jetzt hören Sie mal eine Aufnahme, eine Interpretation von Ella Fitzgerald. Und dieser Song Summertime ist ein absoluter Klassiker des Jazz-Standard-Programms und eigentlich von ganz, ganz vielen Künstlern interpretiert. Ja, der Komponist ist auch kein Unbekannter, George Gershwin. Also hier kommt Summertime und vielleicht noch ein bisschen mehr. Ella Fitzgerald. Sie wissen ja, dass ich sie sehr liebe und deshalb spiele ich sie eigentlich fast immer in meinen Jazz

Ja, aus der großen Oper Porgy and Bess war das der Song Summertime, interpretiert von Ella Fitzgerald mit dem großartigen Trompeter Louis Armstrong. Ja, eine ganz, ganz große Aufnahme, die ich immer wieder gerne hier im Jazzclub spiele. Ja, wir kommen ja jetzt zum Ende der heutigen Ausgabe, aber ich habe noch ein paar ganz aktuelle Konzerttipps für Eschwege. Sie wissen ja vielleicht, ich bin im Jazzclub Eschwege aktiv, sorge zusammen mit Wolfgang Hilcher auch für das Programm und gerade erschienen das neue Programmheft 26/27 und da werde ich Ihnen jetzt ein paar tolle Tipps geben für die ersten Monate. Im August können Sie das Belleville-Trio erleben. Das ist eine Kooperationsveranstaltung und die findet statt in Germerode, also nicht im E-Werk. Ein Sommer-Open-Air-Konzert im alten Forsthaus Germerode. Das finden Sie in der Abteröder Straße 1 in Meißner-Germerode. Ja, das Belleville-Trio, das sind Dirk Homuth Gitarre, Bella Busse Violine und Daniel Martin Kontrabass. Und das Ganze spielt um die Sounds von Django Reinhardt und Stefan Grappelli. Das ist Spielfreude, Charme und einfach Jazzklassiker zum Hinhören. Also, hingehen. Findet statt 16.08. Um 18 Uhr geht's los. Eintritt ist frei, über Spenden freuen sich die Veranstalter. Im September findet dann ein Konzert im E-Werk wieder statt, und zwar am 18.09. Alexander und Maximilian Blume im Quintett. Das Thema ist Nat King Cole und Cannonball Adderley. Ja, Vater und Sohn Blume zollen den Protagonisten des Hardbop-Jazz auf besondere Weise Tribut. Blues und Soul und ein toller Groove. Also, das sind die Besetzung: Christian Rien Trompete, Robert Frenzel Saxophon und Alexander Blume Piano, Sina Rien Bass und Maximilian Blume Drums und Gesang. Also ab ins E-Werk zu diesem Quintett um Alexander und Maximilian Blume. Alles findet statt am 18.09. um 20 Uhr. Und Einlass ist 19.30 Uhr. Vielleicht sage ich noch etwas zu den Preisen. Im Vorverkauf 21 Euro und an der Abendkasse 23 Euro. Mitglieder und Studenten zahlen 15 Euro. Jugendliche unter 18 Jahren haben freien Eintritt. Ja, jetzt sind wir mal wieder gegen Ende des Jazzcafés hier auf RFM. Und mir bleibt nur zu sagen, vielen Dank für Ihre Aufmerksamkeit. Würde mich freuen, wenn Sie wieder anschalten bei der Wiederholung in 2 Wochen oder bei der neuen Ausgabe in 4 Wochen. Bis dahin, alles Gute, Ihr René Wilhelm Enk. Ja, und jetzt spiele ich zum Abschluss des Jazzcafés ein kleines Geburtstagsständchen. Ja, Miles Davis ist 100 Jahre alt geworden und hat 1960 live diesen All Blues aufgenommen mit John Coltrane am Saxophon. Also, Happy Birthday 100 Jahre Miles Davis hier auf RFM. 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

0: Hey ihr Lieben, wir sind Chris und Marietta vom Seelenhausverein in Eschwege. Ja, und wir haben das ein oder andere für euch geplant. Mehr erfahrt ihr jetzt.
1: 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Der findet statt vom 6. bis 9. 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
0: Ja, lasst euch überraschen, denn wir haben richtig geile Bands am Start. Insgesamt 11 Bands aus verschiedenen Genres und das über 4 Tage.
1: Wer kommt denn da so?
0: Am Start haben wir natürlich unser Eschweger Urgestein Peter Klebe, der so ein bisschen vom Leben erzählt. Mit seiner Klampfe in der Hand nimmt er das Leben auch manchmal gar nicht so ernst. Aber auch freut euch auf Marc Hochstein als Singer-Songwriter. Auf Rüdiger Bierhorst, viele werden ihn kennen, mehr verrate ich erst einmal nicht. Und ein persönliches Highlight von mir ist die Punkrock-Band Erstausgabe aus Mühlhausen, die hier und da so ein bisschen aus ihrer Gegend flanieren und das in ihren Liedern auch verarbeiten.
1: Und wer kommt noch?
0: 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Oder auch beispielsweise Peace, Love and Dixie, auch ein kleines persönliches Highlight, wo ich sage, so ein bisschen Einflüsse aus Blues, Country und das mit Rockmusik gepaart. Richtig coole Geschichte.
1: Und wie findet man uns?
0: Das ist eigentlich im Grunde genommen ganz einfach. In der Mangelgasse 9 bis 11. Das ist im Grunde hinter dem Fitnessstudio. Auf der linken Seite geht es zum Hof rein. Aber Chantal wird euch den Weg schon weisen.
1: Genau, stimmt ja. Chantal kommt mit ihrem Seifenblasenzauber. Die könnt ihr dann am Eingang vom Hof bewundern. Außerdem gibt es ein Stencil Graffiti Spraying Point, wo groß und klein auf ihre Kosten kommen, sich künstlerisch auszutoben.
0: Auch einen Jongleur haben wir am Start, der eventuell auch mit seiner Feuershow hier ein bisschen was macht.
1: Außerdem werden verschiedene Künstlerinnen und Künstler ein bisschen von ihren Sachen ausstellen in unserem Kunstgarten. Außerdem gibt es frisch gebackene Waffeln, Kaffee, kühle Getränke und echt richtig coole, gemütliche Plätze zum Entspannen.
0: Entspannen ist ja auch das Stichwort, weil wir bieten euch eine Ruheoase, wenn ihr mal sagt, ich muss mal vom Festival einfach mal weg. Aber auch die, die sagen, ich habe gar kein Bändchen, die sind herzlich willkommen.
1: Denn der Eintritt zu uns ist kostenfrei. Also, einfach mal kurz beim Open Flair abbiegen, in die Mangelgasse 9 bis 11, den Kunstgarten genießen, kühle Getränke und frische Waffeln.

0: Und Via Rocker macht den grandiosen Abschluss von 20:30 bis 23:30. Am Sonntag, den 9.8., ja, leider auch schon wieder der letzte Tag, ich finde es sehr schade, haben wir Malos von 13:30 bis 14:30, The Clefs von 15:30 bis 16:30 und als Abschluss Zoo von 17:30 bis 19 Uhr. Und ich glaube, da ist für jeden etwas dabei.
1: Das klingt großartig. All diese Infos, wer jetzt noch nicht alles mitbekommen hat, findet ihr auch auf unserer Internetseite www.seelenhaus-eschwege.de oder auch bei Facebook unter Seelenhaus Eschwege oder natürlich auch bei Instagram.
0: Wir freuen uns, euch in der Mangelgasse 9 bis 11 hinter dem Fitnessstudio vom 6. bis 9. August täglich zu sehen.
1: Wir freuen uns auf eine coole, chillige Open-Flair-Zeit mit euch. Kommt
0: in Scharen!
1: Yeah!

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3: Na dann, alle Maschinen auf On, Regler rauf und los geht's mal wieder. In unserem Vinylstudio, 2 Stunden Hörspaß, wünsche ich wie immer, die Plattenauslese ist dabei natürlich vom Feinsten, zuweilen sogar vom Allerfeinsten. Ja, hallo, Werbung und Rotationsmusik, ja, die hören wir schließlich überall woanders. Hier sind die Dire Straits. It never rains.

It Never Rains. Ach, das ist ja wohl wahr ein Fluch der letzten Sommer, rein musikalisch gesehen, aber ein Segen dank der Dire Straits. Und so geht's immer weiter durch einen dicken Vinylstapel. Wenn Sie auch einen zu Hause haben, schauen Sie ihn doch mal durch. Selbst wenn der Plattenspieler fehlt, weckt das schöne Erinnerungen. Und der Player, der kommt dann oft von ganz alleine. Sicher kennen Sie noch die Moody Blues. Auf den Platten ist Ihnen auch Justin Hayward begegnet. Ein britischer Sänger, Gitarrist, Komponist und zweiter Frontmann der Gruppe. Aber da gibt es auch etliche Soloalben von Justin Hayward.

Songwriter, das Album von Moody Bluesman Justin Hayward aus 1977 mit dem Titel Stage Door.

Sergio Mendes in Brazil 66. Ja, der dreht sich absolut selten bei uns auf dem Plattenteller. Umso mehr verdient es, Lainey Hall, wie gerade eben, gespielt zu werden. Bis 1971 war sie nämlich als Leadsängerin dabei. 1982 begann sie dann ihre Solokarriere und veröffentlichte seitdem mehrere Latin-Pop-Alben. Where's Your Angel hieß der Titel. Falls Ihnen das alles egal ist, macht das auch nichts. I don't care anymore ist vielleicht jetzt der passende Titel von Phil Collins. Man kann uns auch gut vertragen ohne die ganzen Infos, die aber doch, wie ich aus manchen Mails weiß, der eine oder andere von Ihnen schätzt. Ob ich die Facts alle im Kopf habe, wollen Sie wissen? Nein. Eher vor Augen. Ehrlich gesagt, auf meinem kleinen Computer auf dem Studiotisch.

In welchem Jahr waren wir jetzt gerade? 1971, Mark Almond. Und zwar mit Bindestrich geschrieben, auch The Mark Almond Band genannt. Ja, das war eine englische Popgruppe der 70er und frühen 80er Jahre, die, ja, man muss sagen, dem Jazz nahestanden. Kernmitglieder waren John Mark und Johnny Almond, womit sich ja dann auch der Bandname erklärt. Wunderschöner Titel war das von ihnen, Friends. Nicht mehr ganz so ruhig geht es bei einem Erdbeben zu, womit wir zu Earthquake kommen, einer amerikanischen Powerpop-Band, die 1966 in der erdbebengefährdeten Gegend von San Francisco gegründet wurde.

Finders Keepers von Earthquake aus den 70ern. Und da genau bleiben wir noch. Oldie.

einer der ganz großen Erfolge von Susi Quattro, Make Me Smile 1976. Ach, liebe schöne Radiozeit, wo wir noch einschalteten, um bestimmte Titel, Interpreten, Disc-Jockeys zu hören. Stell mal lauter, Atze Schmidt ist dran. Oder Achim Graul, letzter vor allem mit Rock'n'Roll oder Country, wie ich noch weiß.

Wie hieß das bekannteste Mädel von Bill Haley's Chicks? Corinna. So klang die Gute. 1959. Dabei wurde sie schon 28, also 1928, besungen. Und zwar fortlaufend in unzähligen Versionen. Ich will nur mal ein paar nennen. Bo Carter, Natalie Cole, Ray Cooder, Eric Clapton, Big Joe Turner, Dean Martin. Ohne Ende geht das. Auf jeden Fall ganz schön rumgezogen ist die Dame Corinna. Und wie war das mit Kiki D? Die britische Sängerin und Songwriterin hatte ja schließlich ihren größten Erfolg mit Don't Go Breaking My Heart im Duett mit Elton John. Amoureux ist 1973 gelaufen.

Na endlich geht's hier zur Sache. White Snake. Da freuen sich die Rock'n'Roller.

0: Whitesnake 1978, die britische Hardrock-Band mit dem ehemaligen Deep Purple-Sänger David Coverdale. Und nachher in der zweiten Stunde, da hören wir noch was vom Whitesnake-Gitarristen Bernie Marsden, aber so weit sind wir noch nicht.
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0: Und diese Band, die heißt genauso wie dieser Jingle.

0: Donnerwetter, das ist ja doch was. Da steht hier 10 Number One Hits, was? In den britischen Charts? Nein, 5 Top 10 Hits in den britischen Charts, so rum. Und zwar Dollar hießen die, ein britisches Popduo. Zwischen 78 und 88 konnte man die hören.
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0: Ja, wie schön, mal wieder. Simon und Garfunkel und eine frühe Version des von Paul Simon geschriebenen Liedes war ja in dem Film, Sie erinnern sich, die Reifeprüfung zu hören. 67 war das, wahrscheinlich Mono, denke ich. Ein Jahr später dann der zugehörige Soundtrack im Plattenladen. Lang ist her. Das Lied wurde übrigens mit 2 Grammy Awards ausgezeichnet.
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0: Schön, dass Sie uns weiter begleiten in die zweite Sendestunde. Mit Bronski Beat werden wir starten. Und die Eagles gleich dranhängen. Dann geht's weiter mit Depeche Mode. Und.

Beatles Greatest Hits Volume 2 steht auf dem Cover und da darf natürlich Heartache Tonight nicht fehlen. Alles eine Frage der Zeit, Depeche Mode, aber offen gestanden empfinde ich diesen Titel hier gerade als ziemlich zeitlos, A Question of Time aus 1986. Album Black Celebration.

So, jetzt kommt was ganz Verrücktes, aber gut. Das ist das dritte und letzte Album. Die haben also nur drei Alben gemacht von New Music aus 1982. Ist schon ziemlich abgefahren, aber gerade deshalb lassen wir uns überraschen von New Music, die es ohnehin nicht mehr gibt.

bin völlig verrückt. Für alle Hörer, die sich das jetzt runterladen wollen oder auf Vinyl besorgen möchten, geht immer noch weiter. An die Platte werden sie kaum noch rankommen, es sei denn, sie besitzen sie. New Music war das und der Titel klingt wie ein Rülpser. Wow. Dies hier ist Duesenberg. Mit Rainy Day Lover.

0: Noch so ein interessanter Außenseiter für heute. Die deutsche Formation Duesenberg. Die bestanden aber leider nur 6 Jahre bis 1981. Immerhin sackten sie mal den deutschen Schallplattenpreis als beste Nachwuchsband ein. Was sind das wieder für Perlen am Wegesrand?
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0: aus 1983, Slipping Away, Dave Edmunds. Er wurde Mitte der 60er als Frontmann der Gruppe Love Sculpture bekannt und als Solist kennen wir ihn natürlich noch mit I Hear You Knockin', sein eigentlicher Nummer 1 Hit in den britischen Charts von 1970.
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0: Und wir erinnern uns immer gern, vor allem an die, die fast in Vergessenheit gerieten. Merle Haggard zum Beispiel.
2: Und

Ja, wir hätten auch was ganz anderes spielen können. In den 60ern, 70ern und 80er Jahren hatte der US-Country-Songwriter Merle Haggard Dutzende Nummer 1 Hits. Remember! Wer hat damals nicht danach geschuckelt? Man nannte sie Los Bravos.

Wir haben es vorhin in der ersten Sendestunde schon angekündigt. Wir kommen nochmal zurück zu Whitesnake und zu Bernie Marsden. In den frühen 70ern war der Mitglied bei Juicy Lucy, bei UFO und Babe Ruth. Und bis 83 spielte er 5 Jahre lang bei Whitesnake. Einer seiner schönsten Solotitel liegt auf, das ist für mich Look at Me Now.

bloß nicht, nennt er den Paul. Zucker habe ich schon. Es ist vielleicht gar keine Vinylshow, sondern eine Insulinshow. Das sind Widersprüche.

0: Na? Dankeschön, das waren Sie uns noch schuldig. Sie werden sie nicht erkannt haben. Die Racing Cars aus 1976. Das war eine Popband, die 73 in Wales irgendwo gegründet wurde. Die einzig wirkliche Hitsingle von denen war They Shoot Horses, Don't They? Makaber. Aber auch Calling the Tune, eben gehört, ist ja auch nicht ganz uninteressant.
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Peter Peters Kellern. Der englische Liedermacher und Pianist, kennen Sie noch den Film Puddin' on the Ritz aus dem Jahr? Jetzt wird's hart. 1930, ja, naja, so alt sind sicher die wenigsten unter uns Hörern. Aber Puddin' on the Ritz ist auch der Titel eines amerikanischen Jazzstücks, das eben für den Film von Irving Berlin veröffentlicht wurde.

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1: Noch ein paar Instrumental-Takte, die hier schon lange anstehen, von den schwedischen Spotniks. Sicher auch Legenden wie die fast vergleichbaren Shadows oder auch die Ventures. Die lassen sich immer gut einbauen, wenn die Zeit knapp wird.

Auch nächste Woche erwarte ich Sie wieder hinter meinem Vinylberg, um den mit Ihnen abzubauen. Genießen Sie bis dahin den jungen Sommer und seien Sie aufs Herzliste gegrüßt von Haus zu Haus mit Snippin' the Tears, Ihr Matthias Welp.

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0: Am Sonntag, den 30. August.
2: Von 10 bis 17 Uhr.
4: Ah, cool. Oh. Das ist aber ein schickes altes Bücherregal. Wo gibt's denn sowas?
2: Sowas kannst du auf dem Aibunger Dorfflohmarkt kaufen. Und der ist dieses Jahr.
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0: von 10 bis 17 Uhr ein Dorfflohmarkt.
1: Wo ist denn Albungen?
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1: Exakt. An der B27 zwischen Kleinfach und Stralshausen. Am Fahrradweg zwischen Kleinfach und Niederhohne.
0: Da liegt Albung.
1: Und da ist Dorfflohmarkt.
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0: Oh toll, Mama, können wir da hingehen?
1: Ja klar, von 10 bis 17 Uhr. 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
0: Ich glaube, da stellen sich die Leute vor die Haustür und verkaufen Sachen. Dort gibt es schöne Schnäppchen, kleine Schätze, unter anderem Kleidung und Möbel, viele Spielsachen, Bücher und Hausrat.
1: 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Also auf keinen Fall verpassen.
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0: Wir freuen uns auf Ihren Besuch. Die Albunger laden zu einem Dorfflohmarkt ein, von 10 bis 17 Uhr. Zu einem gemütlichen Bummel durch das schöne Dorf. An vielen Flohmarktständen gibt es Nützliches, kleine Schätze, Kitsch, Möbel, Schnäppchen, Hausrat, Spielsachen, Kinderkleidung oder auch Antikes zu entdecken. Die privaten Stände sind vor den Haustüren, auf den Höfen oder in den Garagen und verteilen sich durch den ganzen Ort. Ein Lageplan? Gibt es am Dorfeingang sowie an den Ständen. Für das leibliche Wohl ist natürlich auch gesorgt. Wir freuen uns auf Ihren Besuch.

0: Herzlich willkommen zu einer neuen Ausgabe von Lass uns reden. Heute am Mikrofon
1: Sabine Theile
0: mit Stefanie Müller. Genau. Wir freuen uns sehr, dass wir wieder einen ganz tollen Gast bei uns im Studio haben, nämlich Maren Szymkowiak.
2: Hallo.
0: Hallo. Und Maren hat uns ein Buch mitgebracht über Polly Pimpel. Ich finde den Namen ja schon so schön. Und wir wollen heute in dieser Sendung reden, liebe Sabine, liebe Maren, darüber, wie es zum Beispiel ist, vor einem leeren Blatt Papier zu sein oder am Computer. Wir werden es erfahren, wie man so ein Buch schreibt. Wir wissen es ja nicht. Maren kann uns das erzählen heute, wie es ist, vor so einem leeren Blatt Papier zu sein und eine Geschichte auf dieses Papier zu bringen. Wie es ist, vielleicht schon Polly Pimpel zu kennen, sozusagen. Du hast sie ja zuerst gekannt. Und dann eine tolle Geschichte darum zu schreiben. Und wir wollen natürlich wissen, worum geht es in dem Buch und warum überhaupt hast du ein Buch geschrieben. Liebe Maren, stell dich einmal kurz bitte vor. Woher kommst du und was machst du eigentlich hauptberuflich? Weil du bist ja eigentlich keine, also jetzt schon, aber eigentlich ursprünglich keine Romanautorin.
2: Ja, genau. Also hallo erstmal. Ich bin Maren Szymkowiak und ich bin 39 Jahre alt und arbeite hier in Eschwege bei der Werra-Rundschau als PR-Redakteurin. Und ich habe zwei Kinder, einen Mann, zwei Hunde, zwei Hühner, ein Kaninchen und komme aus Neu-Eichenberg. Genau, ich arbeite als Redakteurin. Ich habe aber schon, seit ich denken kann, immer ganz viel geschrieben. Also schon mit ganz jungen Jahren habe ich erst angefangen, immer irgendwie meine Lieblingsgeschichten abzuschreiben und dann aber auch schnell selber ja fantasierte Geschichten aufzuschreiben und mich da so ein bisschen ja in meiner Fantasie verloren und ausgelebt und hatte da immer viel Freude dran. Und dass dieses Projekt Polly Pimpel konkret wurde, das hat so in 2019 stattgefunden. Ich hatte immer die Idee im Kopf, hat mich aber gescheut, das niederzuschreiben, denn ich habe ursprünglich mal Literaturwissenschaft studiert und in dem Studium macht man alles andere, als wirklich kreativ zu sein und habe dann so ein bisschen auch sehr viel Respekt davor gehabt, selbst zu schreiben und wieder kreativ zu werden und nicht diese ganzen wissenschaftliche Perspektive zu verlassen, die ich da halt viel eingenommen habe. Genau, und dann war das, während die Kinder noch klein waren, habe ich dann einfach also immer diese Geschichte gesponnen mit dem Namen, mit den Stiefeln, um die es dann hauptsächlich geht, das Mädchen, das die Hauptfigur ist. Und irgendwann sagte mein Mann einfach, mach's doch einfach mal, weil ich immer, oh, ich könnte ja und ich müsste und ja. Mach doch einfach mal. Und dann habe ich weiß nicht, ich war mit den Hunden spazieren und dachte, so jetzt setze ich mich einfach hin und fange einfach an zu schreiben, diese Geschichte in der Rohfassung, wie ich sie im Kopf hatte. Und dann kam das Zusammenspiel mit meiner Kollegin, die dann sagte, ich habe eine Freundin, die ist Designerin, schick ihr das doch mal, was du da geschrieben hast. Und dann habe ich ihr das geschickt und das war in Corona, ich glaube so genau vor 5 Jahren, so im März. Wir hatten beide viel Zeit, die Designerin, Desiree Smith heißt sie, hat sich hingesetzt, hat den Text Rohentwurf gelesen. Damals war das auch noch ein bisschen anders. Ich habe das dann auch immer weiterentwickelt, den Text noch korrespondierend zu den Zeichnungen, die sie erstellt hat. Und ja, so ist Polly Pimpel geboren, so aus ihrer Sicht von dem blanken Text und meinen Worten dazu.
0: Mhm. Magst du uns einfach mal Polly Pimpel vorstellen? Also das Buch heißt Polly Pimpels rote Stiefel. Magst du erzählen, wie du auf diese Idee gekommen bist und worum geht's eigentlich bei Polly Pimpel?
2: Es geht darum, also Polly Pimpel ist erstmal ein Mädchen, 8 Jahre alt, die sich für ganz normal und ja relativ langweilig und wenig auffallend empfindet, als durchschnittlich und auch, ja, ich glaube, sie hat einfach Wahrnehmungsverzerrungen, was sie selber betrifft. Und wie gesagt, sie findet sich ganz langweilig, ist aber eine gute Erzählerin. Sie erzählt immer Detektivgeschichten und hat eigentlich immer sehr spannende Geschichten auf Lager zu erzählen. Sie hat eine beste Freundin, die heißt Nele. Genau, und die beiden sind eigentlich sehr gut befreundet. Und Nele findet

0: Polly auch super. Die mögen sich beide die Mädels sehr gerne. Aber wie gesagt, Polly findet sich selber ziemlich langweilig. Dann bekommt sie zu ihrem Geburtstag von ihrer Tante ein paar roter Stiefel geschenkt. Und die sind leuchtend und schenken ihr Kraft und Selbstvertrauen und Mut. Und seit diesem Tag, an dem sie Geburtstag hat und die Stiefel geschenkt bekommt, zieht sie sie überhaupt nicht mehr aus. Also sprichwörtlich hat sie sie die ganze Zeit an. Entwickelt durch die Stiefel eine ganz eigene andere Selbstwahrnehmung. Also
1: Selbstbewusstsein.
0: Auch, ne? Ja. Ein Beispiel ist, sie ist beim Schultheater eigentlich als Souffleurin im Hintergrund engagiert und kommt dann, weil eine Mitschülerin ausfällt, in die Verlegenheit, selbst eine Rolle spielen zu müssen. Und durch die Stiefel traut sie sich das und wächst da richtig gut in diese Rolle rein. Die böse Stiefmutter spielt sie bei einer Aufführung und macht das wirklich wahnsinnig gut, wächst über sich hinaus und hat einen tollen Erfolg in dem Moment. Und genau, durch diese Stiefel wächst ihr Selbstvertrauen, sie bekommt neue Freunde, geht auf andere mehr zu. Das ist erstmal positiv, aber dann entwickelt sich das so, dass sie quasi ihre beste Freundin Nele, die immer hinter ihr gestanden hat, über diese ganzen neuen Erfahrungen, die sie macht, einfach vergisst und auch so ein bisschen außen vor lässt. Also es gibt dann zwei andere Mädchen, mit denen sie sich viel verabredet und dann heißt es auf einmal Nele, ach nee, du nicht und ich bin doch jetzt die neue Freunde hat und ich mach mit denen was und du nicht. Genau, und an einem Tag, das ist auch ein Schlüsselmoment, sind sie im Schwimmbad und die Stiefel sind auf einmal weg. Und das trifft dann Polly wie ein Schlag. Die Stiefel symbolisieren ja ihr ganzes Selbstbewusstsein, ihr ganzes neues Ich, das sie sich aufgebaut hat. Und das verliert sie dann mit einem Schlag, stürzt dann wieder in starke Selbstzweifel, isoliert sich, möchte niemanden mehr sehen, auch die neuen Freundschaften pflegt sie nicht mehr. So, und am Ende stellt sich heraus, dass ihre Freundin Nele aus Missgunst nicht unbedingt, aber aus Eifersucht die Stiefel an sich genommen hat. Und am Ende sprechen die beiden Mädchen und es geht darum, dass sie ja letztendlich das Mädchen immer ist und immer war, was durch diese Stiefel neu gezeigt hat.
1: Ja, am Ende finde ich es ja, also ich weiß nicht, ob du möchtest, dass du das Ende verraten. Okay. Ja. Aber schlussendlich, also wir können ja offen lassen, wie es passiert, aber auf jeden Fall kommt sie dann auch ohne die Stiefel klar. Kann man doch so sagen,
0: das
1: oder?
0: Das kann man so sagen.
1: Also am Ende ist es einfach Freundschaft und ich bin wer und es gibt Menschen da draußen, die mich gut finden, so wie ich bin. Und das geht auch ohne meine roten Stiefel. Ohne, dass wir jetzt verraten, genau wie sie das macht und wie es passiert. Die Leute sollen ja vielleicht auch nochmal das Buch lesen. Ja. Genau. Wolltest du jetzt, Sabine, was dazu sagen?
2: Das sehe ich so aus, ne?
1: Ja.
2: Naja, also mir sind natürlich ganz viele Gedanken gekommen, als ich das Buch gelesen habe. Das finde ich auch ein Buch. Also es ist ja ein Kind, ne? Also ich habe mir so vorgestellt, vielleicht Grundschule oder denkst du älter, ja. Maren?
1: 8 Jahre, sagt sie.
0: Zweite Klasse hatte ich geschrieben.
2: Ach so. Und habe so gedacht, das ist ein Buch für egal welches Alter, ne? Also ich habe mich da schon auch so wiedergesehen oder viele andere Menschen, die ich kenne und dachte, ja, wie interessant, wenn dann so ein Teil, diesmal sind es ja diese leuchtend roten Stiefel, was die auch so ausmachen können, was die einem so innerlich geben können, dass man plötzlich ja, auch ich empfand sie, als ich gelesen habe, ja auch anders wird, ne? Also wurde sie ja auch. Und ja, das hat mich berührt. Ich mache gerade übrigens auch so ein Jammerfasten mit über Facebook. Und da ist nämlich auch so ein Ritual. Und da musste ich an die roten Stiefel denken. Wenn man merkt, man jammert zu viel, dann soll man ein Teil, ich nehme immer meinen Ring, und auf die andere Seite stecken und dann sich bewusst werden, ne, aufmerksam wahrnehmen, was man da eigentlich gerade tut. Und ich dachte, irgendwie hat es eine Verbindung mit den roten Stiefeln, weil diese roten Stiefel ja auch gerade bei dem Mädel ganz viel auslöst.
1: Man muss da, glaube ich, auch dazu sagen, es ist, glaube ich, eine flippige Tante, die da vorbeikommt. Eine sehr coole, flippige Tante. Und diese Schuhe ist halt so ein Handwerk. Ne? Also diese Schuhe gibt es so nur einmal. Die hat sie in Italien, glaube ich, in einem Schaufenster gesagt, sofort an Polly gedacht und hat diese Schuhe. Und nur Polly hat diese Schuhe. Also das ist ja auch, muss man, glaube ich, auch dazu sagen, das hat ja auch eine gewisse Wirkung. Hat es bei dir irgendeinen Auslöser gegeben, sich so eine Geschichte auszudenken? Habt ihr das selber erlebt oder bei Freunden oder irgendwie, dass du sagst, oder gut, man weiß ja, dass es diese Geschichten auch gibt, ne? Das ist jetzt eigentlich fast leider Alltägliches. Hattest du da irgendeinen Auslöser, dass du diese Geschichte im Kopf hattest? Hast du irgendwas erlebt oder was erzählt bekommen, wo jemand wirklich gelitten hat?
0: Naja, ich glaube, das ist ein universelles Thema, das ich als Mutter von zwei Kindern natürlich auch wahrnehme, aber auch selber in meiner eigenen Biografie auch immer so ein bisschen das Thema Selbstbewusstsein stand immer bei mir war immer Thema bei mir.
1: Ja, ist auch komischerweise immer auch ein Thema der Frauen, ne?
0: Ja, überwiegend schon, ja.
2: Vielleicht reden die mehr drüber,
0: genau, ne? Das denke ich auch. Und das hat sich dann letztendlich mit den roten Stiefeln so ein bisschen entwickelt. Ich habe tatsächlich auch solche roten Stiefel, die habe ich im Entstehungsprozess auch gekauft. Und das tatsächlich macht das was mit einem, wenn man die anzieht und die leuchten. Und man begegnet jemanden auf der Straße und ich werde dann auch oft schon angesprochen. Also ja, die machen was. Das ist ein gutes Symbol. Ja. Muss man sich ja auch trauen, so eine leuchtende Farbe anzuziehen.
1: Das stimmt. Ich habe nur beim Lesen... Also das positive Ende, dass Polly und Nele wieder zusammenfinden. Ich habe nur beim Lesen auch gedacht, eigentlich ist es auch ein bisschen, um dieses neudeutsche Wort zu nehmen, fake. Also dass sie mit den beiden anderen, ne, dass sie dann gesehen wird, weil ihre Persönlichkeit ist. Also es hilft ja Polly, ne? Von daher ist es ja positiv, es hilft ihr. Aber gleichzeitig habe ich auch gedacht, diese beiden anderen Mädels, haben sie dann eigentlich nur wegen der roten Stiefel erstmal gesehen und haben dann mit ihr wollten dann mit ihr zusammen sein, weil sie es cool empfunden haben. Also ich finde, diese Seite der Medaille gibt's ja auch, ne?
0: Vielleicht ist die Ausstrahlung auch einfach
1: die Ausstrahlung anders,
0: positiver, ne, gewesen. Ich glaube schon, dass sie auch um ihrer selbst willen gemocht wurde, auch von den anderen beiden. Das kommt gar nicht so heraus oder wird nicht so herausgearbeitet. Ja. Aber ich glaube, dass die Stiefel ihr einfach das Quäntchen Selbstbewusstsein geschenkt haben, um auch mit anderen in Kontakt zu treten. Ja.
2: Es kam auch so eine Idee, als ich es gelesen habe, so was würde, also es hat mich begeistert, was die so dann erlebt hat. Und ich dachte, was würdest du erleben, wenn du jetzt irgendwas an dir hättest, wo du mutiger würdest? Also ich persönlich, darüber kam ich und dachte, ach, so ein Salsa-Tanzkurs oder so. Und dachte, wie einfach eigentlich die Dinge sind, wenn man sie dann tut oder wenn sie einem bewusst sind, dass man sie tun möchte und dann sie wirklich auch tut. Und was hemmt einen eigentlich? Ne? Also das war auch meine Idee, denn später waren ja diese roten Stiefel ein Prozess, würde ich sagen, ne, der ihr unheimlich gut getan hat und sie konnte ja dann auch wieder normal mit anderen Schuhen in die Schule gehen. Ne?
1: Und auf der Theaterbühne stehen.
2: Ja, genau.
1: Genau. Maren, du hast uns, wir sind ja hier im Radio, Musik mitgebracht. Wir finden es ja immer schön, Sabine und ich, wenn unser Gast Musik mitbringt, damit wir unseren Gast auch über die Musik kennenlernen. Und eins deiner Wunschlieder ist Wait a Minute, My Girl von Volbeat. Volbeat, aber ich glaube, die heißen Volbeat. Ne? Genau, das hören wir jetzt. Dann können wir unseren Studiogast auch nochmal von der musikalischen Seite her kennenlernen sozusagen und dann reden wir gleich weiter über das Buch und Polly Pimpel. Und mich würde auch mal interessieren, im Vorgespräch hatten wir das schon mal angefangen, das machen wir dann gleich nach der Musikpause, wie ich eigentlich so ein kleines Heftchen, was da alles dahinter steckt, dass das das Licht der Welt erblickt. Also das müssen wir, glaube ich, auch nochmal gleich. Ja. Damit kann man auch Menschen Mut machen, vielleicht ihre Geschichte aufzuschreiben. Genau, bis gleich. Wait a minute,

0: Okay. Volbeat haben wir gehört, ein Musikwunsch unseres Studiogastes, Maren Szymkowiak. Herzlich willkommen zurück hier Dankeschön. Im Studio. Sie hören Lass uns reden mit Sabine Theile und
1: Stefanie Müller.
0: Jetzt ist wieder richtig.
1: Ja, musste mich gerade so eingrooven heute. Ne? Heute ist anders.
0: Heute ist anders, genau. Wir reden über das Buch, das Maren Szymkowiak, unser Studiogast, geschrieben hat. Polly Pimpels Rote Stiefel. Wir haben vor der Musik Polly Pimpel kennengelernt. Wir wissen auch jetzt, was Polly erlebt hat und wie es ihr mit den roten Stiefeln geht. Oder später wäre es dann ohne die roten Stiefel. Aber, liebe Maren, uns würde halt auch interessieren, ich habe es ganz am Anfang schon mal so ein bisschen angeteasert, wie ist das denn, wenn man ein Buch schreibt? Du hast schon erzählt, wie die Geschichte kam und beim Spaziergang mit den Hunden und gesagt, ich mache es jetzt einfach. Und die Geschichte war ja schon da. Und dann kam die Illustratorin dazu. Aber was mache ich denn dann, dass dieses Büchlein gebunden und total schön und im Hochglanzcover vor mir liegt, dass ich so ein Buch lesen kann und verkaufen kann? Wie lange hat denn das noch gedauert und was musstest du da alles machen?
2: Letztendlich war das alles so ein Prozess von knapp 2 Jahren, glaube ich, bis wir dann, also Text und Bild und das immer alles gestimmt hat. Ich habe noch ein bisschen am Text gearbeitet, dann bis die Bilder gezeichnet wurden, hat das alles so seine Zeit genommen und es war einfach wahnsinnig spannend, das zu erleben, wie das immer alles mir gestellt angenommen hat. Dass es dann irgendwann mal richtig als Buch in der Hand greifbar ist, hätte ich auch nicht erwartet. Und ich war dann natürlich erstmal beschäftigt, damit zu gucken, wie kann man sowas überhaupt publizieren. Mhm. Habe dann Exposés geschrieben an verschiedene bekannte Kinderbuchverlage verschickt, dann diese üblichen 3 Monate gewartet, keine Antwort bekommen, wie das halt vielen Erstlingsautoren auch so geht. Ein bisschen Frustration war natürlich auch dabei, aber letztendlich gibt es ja heutzutage auch genug Selbst-Publishing-Formate. Und dann habe ich mich für diesen Weg entschieden und habe das über einen freien Verlag selbst publiziert, was dann wiederum aber auch bedeutet, dass ich viel, viel Arbeit hatte. Also erstens die ganzen Druckdaten so herzustellen, dass das auch druckbar ist, die Bücher zu bestellen, drucken zu lassen und dann die ganze Maschinerie. Ich war in verschiedenen Buchhandlungen, zum Beispiel hier in Eschwege bei der Buchhandlung Heinemann, in Witzenhausen, in Göttingen und habe dann da Exemplare vorbeigebracht, da Werbung für gemacht, hatte sehr gute Zeitungsartikel, war auch schon bei einem anderen Radio in Göttingen und ja, letztendlich ist das ganz viel Marketing, Selbstmarketing und da bräuchte ich auch ein bisschen mehr rote Schuhe, weil man sich immer wieder ja, da vor der Herausforderung steht, sich selbst ja zu präsentieren und genau. Insofern ist das wahnsinnig spannend, da steckt sehr, sehr, sehr viel Arbeit dahinter und hat aber am Anfang, das ist ja jetzt vor 3 Jahren schon publiziert worden, sehr, sehr großen Anklang gefunden. Viel mehr Erfolg, als ich das jemals vermutet hätte und letztendlich als jemand, der mit 8, 9 Jahren angefangen hat, kleine Bücher zu schreiben, ist das wirklich ein riesengroßer persönlicher Erfolg für mich gewesen, auf den ich auch sehr stolz bin. Und meine beiden Mädels, die haben das ja auch von Anfang an miterlebt. Die mussten sich auch immer wieder jede Änderung anhören, die ganzen Geschichten. Also immer wieder musste ich es vorlesen und gucken, ob das jetzt funktioniert. Das hat den beiden auch schon ein bisschen zu den Ohren rausgehangen, muss ich sagen. Oh, schon wieder Polly Pimpel, Mama, ich kann es nicht mehr hören. Aber ich fand es auch toll, dass wir das gemeinsam erlebt haben und dass wir es auch gesehen haben, dass man auch seinen eigenen Traum irgendwie Step by Step verwirklichen kann. Ja. Das ist gar nicht in Worte zu fassen, was da persönlich mit einem passiert, wenn plötzlich wirklich das Buch im Buchladen steht oder man gefragt wird oder angerufen wird. Möchtest du da ein Hörbuch draus machen? Da ist auch ein Hörbuch draus entstanden, das auch bei verschiedenen Streamingdiensten abrufbar ist. Und wir haben das in Berlin aufgenommen. Mit einer richtigen Produktionsfirma und das ist wahnsinnig spannend für mich. Ich war auch dabei bei der Aufnahme, durfte auch mit Regie führen quasi. Also da ist wahnsinnig viel passiert, was ich vielleicht noch gar nicht so richtig realisiert habe.
0: Aber nur fürs Verständnis und für die Hörer, die es vielleicht nicht wissen. Also Self-Publishing heißt, du hast einen Verlag oder irgendwo kommt Hilfe, aber man muss doch fast alles selbst machen.
2: Genau, das ist ePubli ist, da habe ich das darüber herausgegeben. Das ist ein Verlag, aber letztendlich diese ganze Marketing-Maschinerie, die ein richtiger Verlag in Anführungszeichen etablierter Verlag übernehmen würde, das ist so nicht gegeben.
0: Ja. Und von dem Finanziellen her, also musstest du das alles zahlen?
2: Ja, genau. Ich musste halt alle Exemplare erstmal vordrucken lassen. Das ist quasi so Print on Demand. Also man kann das auch da bestellen. Mhm. Würde das dann dauert das 2-3 Tage und dann würde man die Bestellung frisch gedruckt quasi bekommen als Leser oder als jemand, der es online bestellt. Letztendlich ist es halt schwierig für jemanden, der auch noch nebenbei arbeiten geht, ja, sich da selber und auch nicht so die Branchenkenntnis hat. Mhm. Das muss ich ja auch sagen. Aber nichtsdestotrotz, es stand in vielen Buchhandlungen, es ist verfügbar.
0: Ja, und dass es die Möglichkeit gibt, ist ja. Ja.
1: Ich wollte noch mal dazu sagen, wenn du das so erzählst, erinnert mich das an die Polly, weil du ja, und das ist ja oft so im Leben, wenn man so in Veränderungen geht, dann ist ja erstmal auch, gibt es Hürden und irgendwie, ja, ich weiß nicht, ob du auch Momente hattest, wäre jetzt meine Frage zu sagen, ach, ich lasse es.
2: Immer mal wieder, ja, weil mir selber fehlt natürlich das Know-how auch, wie man das alles angeht und was man besser machen könnte, wie das funktioniert. Und dann stehe ich da und muss das ganz allein alles repräsentieren, mit wenig Zeit und auch vielleicht nicht dem besten Selbstvertrauen in solchen Momenten. Und ja, das habe ich schon auch öfter mal gedacht, oh, warum alles, wer will das überhaupt lesen? Lass ich das einfach lieber, aber ich bin froh, dass ich es nicht gelassen habe.
1: Als ich es jetzt gelesen habe, ne? Also wie gesagt, ich finde es ganz toll, es hat mich auch berührt, also herzlichen Glückwunsch nochmal, glaube ich, von uns beiden auch. Schön. Und da habe ich so gedacht, das ist ein Buch, das könnte ich so jedem Kind oder auch Erwachsenen, der Interesse an sich selber hat, wirklich in die Hand drücken, weil ich finde, wenn man das liest, das ist einfach so was Natürliches auch, ne? Was wir, glaube ich, alle kennen. Also ich glaube wirklich alle, egal wie alt, dass es immer Momente gibt, wo man denkt, ja, gar nicht so im Geschehen drin oder ich bin langweilig oder und dann passiert irgendwas und ich finde, du hast ja diesen Mut auch besessen und hast gesagt, ich mache das jetzt und dann wieder die nächste Herausforderung, muss gerade an Polly denken, die dann auf dem Theaterboden stand, dass du es ja repräsentiert hast, dein Buch und ja, das ist mutig und ich kann mich erinnern, als ich nach außen gegangen bin, mit Werbung war klar, man muss werben, ne? Sonst gucken die Leute nicht, sonst wissen die nicht, um was geht's hier eigentlich. Und ich finde, man wächst rein und es lohnt sich auch. Ne? Es dauert, ich weiß jetzt nicht, wie das bei dir war, aber ich finde, es dauert wirklich eine Zeit, ne? So mit allem. Und dann, und das denke ich, ist bei deinem Buch so, wenn es gut ist, dann passiert auch was.
2: Man muss zu sich stehen, das ist das Wichtige, wenn man etwas erreichen will. Und das ist auch ein Lernprozess, den ich auch mitmache gerade.
1: Also ich kann nur den Hörern sagen, gucken Sie mal. Es sind wirklich, ist auch verhältnismäßig schnell durchzulesen. Es sind wunderschöne Bilder auch dabei, die deine Freundin ist das, ne?
2: Ja,
1: oder?
2: Genau.
1: Gemalt hat, fand ich auch sehr schön. Und macht auch nochmal was, dass man nicht einfach nur liest, sondern eben auch Bilder. Und man hat hier auch das Bild von der Polly und ihren verschiedenen Situationen dabei. Und ja, das regt an zum Nachdenken, zum Schmunzeln, zum Überlegen und ist auch, glaube ich, so ein Mitbringsel, wo man gut sagen kann, da hat derjenige was davon.
0: Ja, und man möchte sofort in den nächsten Schuhladen laufen und sich rote Schuhe kaufen.
1: Ich glaube, ich kaufe mir was anderes, aber hier, auch Maren, was.
0: Ich habe eine Idee für den nächsten Sponsor.
1: Schuhladen.
0: Aber was ich interessant finde, was du vorhin erzählt hast, dass Desiree Smith, die Illustratorin, ja quasi den blanken Text hatte und dass sie sich ja quasi, also du hast dir den Inhalt ausgedacht, die Person, aber sie hat sich ausgedacht, wie die aussieht. Oder hast du ihr irgendwelche Hinweise gegeben oder hat sie dir tatsächlich hattest du mir im Vorgespräch erzählt, 3 verschiedene Pollys geschickt und du hast gesagt, so Nummer 3 ist es. Hatte sie irgendwelche Hinweise oder hat sie wirklich den Text gelesen, so sieht Polly aus, so habe ich sie mir vorgestellt.
2: Letztendlich war es so. Im Wahnsinn. Text sind ja auch relativ wenig Beschreibungen von den Figuren. Also lockige braune Haare, knubbelige Knie, eine große Brille und daraus hat sie dann selber das, ja, die Figuren erschaffen, mit Leben und Farbe gefüllt. Und wie gesagt, bei der einen wusste ich sofort, da habe ich auch ein bisschen Tränen in den Augen bekommen in dem Moment. Ja. Das muss ich auch sagen, das war wirklich sehr rührend, weil ich hätte es gar nicht so beschreiben können, wie ich es gesehen habe dann in dem Entwurf. Ja. Und an der Figur haben wir festgehalten, die hat ihr persönlich auch am besten gefallen. Und alles, was in dem Heft zu sehen ist, das entspringt alles ihrer eigenen Fantasie und Umsetzung.
0: Und an dieser Stelle grüßen wir sie auch. Sie hat das tatsächlich unentgeltlich gemacht.
2: Genau. Was ich auch toll finde. Es hat sich bei uns auch eine gute Freundschaft entwickelt. Mhm. Und das war so eine gemeinsame Reise und so ein Herzensprojekt. Das steht auch mit drin. Also es ist ein Herzensprojekt für uns beiden. Ja.
0: Genau. Genau. Wir hören noch mal kurz Musik, die du auch mitgebracht hast, Maren. Nämlich Daisy Jones and the Six.
2: The River.
0: The River, genau. Hören wir kurz und dann reden wir weiter über dein Buch und was vielleicht noch danach kommt. Vielleicht kommt ja noch eins. Vielleicht geht es weiter mit Polly.
1: Oder was auch immer.
0: Oder was auch immer. Vielleicht ist es im nächsten Buch ein grüner Hut. Wir wissen es nicht. Wir fragen Maren gleich nach Daisy Jones and the Six.
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0: Lass uns reden heute mit der Erfinderin von Polly Pimpel, mit Maren Szymkowiak, bei uns im Studio. Und wir haben jetzt ganz viel erfahren auch schon. Ne? Wir haben Polly kennengelernt und haben jetzt auch vor der Musik erfahren, was bedeutet das eigentlich, so ein Buch zu schreiben und das auf den Markt zu bringen und es dann wirklich drucken zu lassen und dass es in den Läden steht. Liebe Maren, was Sabine und mich jetzt natürlich auch noch interessieren würde und unsere Hörer sicherlich auch, wie geht's weiter? Wie geht's mit Polly weiter? Geht's mit Polly weiter oder hast du noch andere Ideen? Möchtest du weiterschreiben, weil du hast ja schon gesagt, du schreibst, seit du ein Kind bist. Übrigens hätte ich noch die Frage, ob du auch Tagebuch schreibst. Irgendwie gehört das doch auch dazu, oder?
1: Ja, tatsächlich schreibe ich auch Tagebuch. Also wenn ich irgendwas habe, was mich wirklich bewegt, hilft es mir, das tatsächlich mit der Hand aufzuschreiben und dadurch kann ich Dinge besser verarbeiten. Ja, ich schreibe weiter, immer mal wieder, gerade gar nicht so konkret, aber ich habe mehrere Geschichten, an denen ich parallel arbeite und meine Hürde ist gerade, also was am Anfang diese Anfangsangst war, bei Polly anzufangen oder mich wirklich hinzusetzen und jetzt konkret die Worte zu schreiben, ist so ein bisschen die Erwartung, die ich mich an mich selber habe nach diesem Erfolg, dass es ja wieder was es am Ende wieder wird, ob es wieder ein Erfolg werden könnte, wie das umgesetzt werden kann. Also ich stehe dann ja wieder an einem neuen Kapitel quasi. Yeah. Es wird, glaube ich, so in der Form nicht mehr Polly geben, weil einfach die Kapazitäten auch meiner Freundin, das nochmal so umzusetzen und zu zeichnen, das war schon damals sehr, sehr zeitintensiv. Also was ich innerhalb von einer halben Stunde geschrieben habe, da hat sie Tage und Wochen dran gesessen, Monate sogar. Das kann in der Form einfach nicht stattfinden, wenn man selbstständig ist. So. Ja. Und dementsprechend habe ich aber ganz viele andere Ideen, die auch so ein bisschen mit Persönlichkeitsbildung zu tun haben, sich aber auch so eher an Kinder und Jugendliche adressiert. Und ja, das ist weiterhin mein Ziel und daran arbeite ich auch weiterhin.
0: Aber es bleibt dein Thema.
1: Ja.
0: Also Persönlichkeitsfindung, Entwicklung, Selbstbewusstsein.
1: Genau. Ja, genau.
2: Ich musste gerade so schmunzeln, Maren, weil wenn man so die sehr weltbekannten Autoren hört, dann sagen die auch immer, naja, dann hat man, oder erinnert mich auch gerade an Sänger, wenn man dann ein gutes Lied hat oder einen guten Buch.
0: Den Hit nochmal übertrumpfen.
2: Und dann, und ich habe eine Freundin, die hatten wir hier auch schon, ne, Birgit Schröder, die auch Bücher geschrieben hat und die hat gesagt, es braucht immer so eine Zeit, bis dann das nächste Buch kommen kann, weil ja, also da passiert ja auch innerlich eine Menge, ne? So bis dann wieder eine Entstehung und man innerlich dazu bereit ist. Ne?
1: Ja, sich von dem Alten auch zu lösen ein Stück weit, genau. Ja. Aber das war jetzt wirklich mit Polly Pimpel eine sehr, sehr spannende Reise. Wir haben auch ganz viele Lesungen gehabt. Da war ich auch mit meinen Töchtern zusammen. Die haben mich fast immer begleitet bei allem. Die sind auch sehr stolz und ja, das schließe ich dann jetzt demnächst irgendwie ab und dann fange ich was Neues an und gucke dann, wohin da die Reise geht.
2: Hast du denn, wenn jetzt Menschen mit dir Kontakt aufnehmen wollen, auch noch so die Lust nach wie vor zu sagen, ja, ich würde mich für eine Lesung auch bemühen?
1: Ja, nochmal? Sehr gerne.
2: Ja. Magst du denn mal so deine Kontaktdaten sagen?
1: Genau, also ich habe, Polly Pimpel hat eine eigene Homepage, da sind sehr viele Bilder auch drauf, das Medienecho oder Medienberichte, pollypimpel.com und darüber sind auch meine Kontaktdaten zu haben, meine Kontaktdaten hinterlegt.
0: Es wäre ja eigentlich auch was für den Deutschunterricht, oder?
1: Also ich war in der Grundschule von der Lehrerin meiner Tochter zum Vorlesetag auch wirklich bestellt und da haben wir jeder Klasse das Buch vorgelesen, auch interaktiv und die meisten kannten das also auch schon und das war ein tolles Gespräch auch mit Kindern, wie die Kinder das wahrnehmen in dem Alter, auch 8, 9 Jahre, 3., 4. Klasse, war ich auch selbst überrascht, wie die Wahrnehmung ist und die Interpretation auch ist und wie sie selber das auch besprechen, die Kinder. Und
0: was ist dir da so am meisten in Erinnerung geblieben?
1: Ja, so Nachfragen einfach oder dass ich Fragen gestellt habe bei der Lesung und die Kinder haben das wirklich auch verstanden, worum es geht. Auch das mit dem Thema Freundschaft, warum da Enttäuschung bei der Freundin von Polly entsteht, die da so ein bisschen zurückgelassen wird, dass sie sich da wirklich beschäftigt haben auch mit. Fand ich wirklich beeindruckend, muss ich sagen.
2: Was haben denn deine Kinder so dazu gesagt? Also ich meine, eine sitzt ja hier, aber die habe ich ja gefragt, die möchte ja noch nicht ins Mikrofon sprechen. Wie war das so für die Kinder, so eine plötzlich bekannte Mama zu haben?
1: Ich glaube, die sind sehr stolz auf mich. Wir haben das, wie gesagt, ich habe sie immer mit eingebunden bei allem. Sie haben vieles gesehen, die Textausschnitte gekannt. Sie wussten auch, wie die Figuren aussehen. Und als dann zum ersten Mal diese Bestellung kam, wo ich dann 100 von den Büchern hatte und wir hatten das alles im Arm, das war schon ein besonderer Moment für uns alle. Und ich finde, ich glaube, sie haben mich da wirklich sehr toll begleitet und immer viel Verständnis gehabt, auch wenn ich noch gearbeitet habe und oder noch hier war oder dahin musste oder so weiter und so weiter. Ich glaube schon, dass sie sehr stolz auf mich sind.
0: Sehr schön. Also, die Bestätigung kam gerade per Kopfnicken.
2: Wir sehen ja mehr, ne?
0: Ja, wir sehen das. Also nochmal, Polly Pimpels Rote Stiefel, wer jetzt Interesse daran hat, wer jetzt sagt, oh, das möchte ich auch mal lesen, der kann es, indem er auf die Homepage geht, pollypimpel.com.
1: Genau, in einem Wort, pollypimpel.com.
0: Genau. Und kann das Buch bestellen. Und ja. Du hast ja vorhin in der Sendung gesagt, das ist so, wie heißt das, Printing on Demand. Also man bestellt das und dann wird es gedruckt und dann wird es nach Hause geschickt. Und es kostet 10 Euro.
1: Ja.
0: Genau. Und diese 10 Euro, ich finde das gar nicht anrührig, darüber zu sprechen. Kriegst du was davon? Hast du was davon?
1: Also in erster Linie habe ich erstmal einige Exemplare noch bei mir. Ich würde die auch privat dann verschicken. Mhm. Und habe natürlich auch gewisse Kosten, die dadurch entstanden sind. Und einen kleinen Betrag bleibt dann bei mir. Wobei ich auch, weil das damals mit dem Ukraine-Krieg alles zusammenhing, die Erscheinung, was ein großes, persönliches, toller Moment für mich war. Und dann war aber dieser Krieg, der ausgebrochen ist. Und wir haben dann auch immer einen gewissen Betrag gespendet an die Ukraine-Hilfe dafür.
0: Das ist auch eine tolle Geste.
2: Mich würde noch mal interessieren, wie ging oder wie geht es deiner Freundin damit, dass sie jetzt mit dir zusammen ein Buch kreiert hat, dass ihr dadurch ja auch bekannt geworden seid.
0: Ich wollte gerade sagen, am Anfang war die Freundschaft ist dadurch entstanden, ne? Hattest du erzählt.
1: Genau, wir sind zusammen über meine Kollegin, die den Kontakt hergestellt hat und dann sind wir halt so ein bisschen zusammengewachsen, haben uns darüber kennengelernt. Sie wohnt in Niedersachsen in Bergen. Wir fahren immer einmal im Jahr zusammen in Urlaub. Ich glaube, es geht ihr sehr gut damit. Das war auch ein tolles Projekt für sie. Da konnte sie sich kreativ ausleben. Normalerweise macht sie so Möbeldesign für Büros. Ein Kinderbuch war jetzt noch nicht dabei, aber ja. Ich glaube, ist auch gut für ihr Portfolio gewesen.
0: Ja.
1: Und das geht ihr, glaube ich, sehr gut. Sie ist da sehr stolz drauf.
0: War das für sie auch ein Abenteuer?
1: Ja.
0: Ach ja. Und habe ich das richtig in Erinnerung, dass du zu Hause rote Schuhe hast? Hast du das vorhin erzählt?
1: Ja, ja,
0: ne?
1: Genau.
0: Du
1: die
0: hast
1: ich auch häufig an.
0: Ja?
1: Ja.
0: Und wenn du die anziehst, denkst du dann auch an Polly oder ist sie dann immer dabei?
1: So? Ich höre dann immer wieder, ach, das sind ja Polly-Pimpel-Stiefel
0: ja.
1: von den Kindern und auch ja so von meinen Kolleginnen. So hast du ja wieder den Polly-Pimpel-Stiefel an. Ja, ich denke schon daran, das ist so eine Verknüpfung für mich.
2: Ja, ne? Also ich meine auch, ich bin ja auch über die Zeitung mit auf dich aufmerksam geworden, nämlich einen Bericht und ich meine, du hättest die roten Stiefel
1: ja,
2: da.
1: Genau.
0: Angehabt?
1: Ja,
0: angehabt. Foto.
1: Ja,
2: hab mir gemerkt.
1: Ja, das stimmt.
0: Ja. Ja, sehr schön. Also Marien, es geht weiter, hast du gesagt, du möchtest weiter
1: schreiben.
0: Also eine Frage, die dann auch, wie machst du das? Also du hast zwei Kinder, du bist Vollzeit berufstätig oder
1: nein,
0: Teilzeit?
1: Nein, Teilzeit.
0: Teilzeit.
2: Tiere.
0: Tiere. Und ganz am Ende irgendwann ein Mann.
1: Ganz am Ende, genau.
0: Wie machst du
2: und
0: das?
2: Und Neu-Eichenberg. Das ist ja auch noch eine Ecke zu fahren,
0: ach
2: oder?
0: Ach so, gut, weil du in Eschwege arbeitest.
1: Ja.
0: Ne? Genau. Genau, also bist du auch ein bisschen Pendlerin. Wann schreibst du? Wie machst du das? Wie möchtest du weitermachen?
1: Ich
0: wann möchtest du schreiben?
1: Dann, wenn ich Lust habe, meistens abends, so wenn ich Ruhe habe. Mhm. Ja, da gibt es immer schon ein Zeitfenster für.
0: Okay. Ja. Und würdest du das nochmal genau so machen mit diesen Selbst, ich stolper immer diesen Namen, Self-Publishing, Selbstveröffentlichung, also ich bringe, das ist ein seltsamer Name, ist ein komplizierter Name.
2: Ich kannte den noch nicht.
0: Also Self-Publishing, würdest du das nochmal so machen? Würdest du diesen Weg nochmal gehen oder würdest du es jetzt anders machen mit deiner Erfahrung? Weil ich könnte mir vorstellen, wie gesagt, ich habe es ja schon mal gesagt, du bist ein Vorbild und nicht nur für die, die es lesen. Ich suche mal selber nach meinem eigenen. Es müssen ja nicht rote Stiefel sein, es kann ja was anderes sein. Aber es kann ja auch ein Vorbild sein für Leute, die, wo was raus muss.
1: Ja.
0: Eine Geschichte muss raus, muss an die Öffentlichkeit. Würdest du es nochmal so machen oder würdest du den Leuten da draußen raten, jetzt mit deiner Erfahrung, mach das anders?
1: Also wenn ich jetzt noch ein zweites Buch schreiben würde und das in der Phase wäre, dass ich es herausgeben lassen möchte, würde ich wieder den Weg über einen herkömmlichen Verlag erstmal wählen. Mhm. Ich glaube, weil es das, wenn man nicht vom Fach ist, einfacher macht. Die Distribution, das Marketing. Aber wenn man das keinen Verlag hat, dann ist es eine gute Alternative, da eine Plattform zu haben. Und da gibt es ja verschiedene Anbieter. Sonst erscheint es ja nicht in der Form. Und ich habe jetzt natürlich noch ein bisschen mehr Wissen als vor 3 Jahren, als das alles zu Beginn war. Aber nichtsdestotrotz würde es jetzt auch viel Arbeit bedeuten für einen selbst. Aber ja, ich bin froh, dass ich das so gemacht habe und würde es auch wieder so machen. Und ja, man wächst ja mit seinen Aufgaben, lernt immer dazu und das ist ja auch das Gute, dass es alles ein Prozess ist.
2: Ja, ja, ich dachte auch gerade nochmal, ne, wo du sagtest und du hast es gemacht. Ne? Du sitzt jetzt hier und sagst, ja, ich würde es auch nochmal machen und auch nochmal so. Das ist doch toll, ne?
0: Genau. Und für alle, die nicht gerne lesen, soll es ja geben, sagen wir nochmal dazu, Polly Pimpels Rote Schuhe, Rote Stiefel.
1: Gibt es auch als Hörbuch.
0: Genau.
1: Genau, das ist auch bei Spotify, bei YouTube, bei also allen möglichen Streamingdiensten tatsächlich auch verfügbar und es ist auch wirklich ein ganz, ganz herzliches und schönes Hörbuch geworden.
2: Mhm. Sind da die Leute auf dich zugekommen?
1: Genau, über Kontakte habe ich eine Produzentin aus Hamburg kennengelernt. Annette Schwichtenberg heißt die Dame und die hat dann gesagt, daraus machen wir ein Hörbuch. Und dann kam das dazu, dass Adelheid Klein-Adam, so heißt die Sprecherin, dass wir uns in Berlin getroffen haben und das richtig produziert haben, aufgenommen haben. Und ja, das Hörbuch dauert so 25 Minuten.
0: Und da warst du auch dabei.
1: Da war ich nochmal spannend. Genau, und durfte dann auch Regieanweisungen geben, wie die Sätze auszusprechen sind, die Artikulation oder das war wirklich sehr, sehr spannend, ja.
2: Ich finde das auch immer so spannend, so die, wenn jemand vorliest, ne, es ist ja auch was Besonderes, etwas vorzulesen. Und als du das vorhin sagtest, gibt es auch als Hörbuch, habe ich gedacht, oh, hast du jetzt das auch gelesen, ne? Aber da gibt es eben Menschen, die das.
1: Und das ist auch wirklich mit ganz viel Gefühl gelesen. Also das kann ich auch empfehlen, das ist nochmal ein Hörerlebnis tatsächlich für sich von der Geschichte, auch nochmal eine andere Form, als das mit den Bildern auch zu kombinieren und selbst zu lesen. Das ist wirklich eine sehr schöne Arbeit geworden.
2: Freue ich mich schon. Ich würde es mal meiner Tochter weiter sagen in Stuttgart. Die arbeitet in der Ausbildung mit Erzieherinnen und dann werde ich sagen, hey, zu solchen Themen gibt es auch ein Buch. Ja.
0: Genau. Liebe Maren, die Sendung ist schon wieder, weiß nicht, es geht immer wie im Flug. Wir danken dir, dass du uns Polly Pimpel vorgestellt hast, mitgebracht hast.
1: Ich bedanke mich für die Einladung, das war sehr schön bei euch.
0: Und wir sind gespannt, was als nächstes von dir kommt, was als nächstes von dir erscheint. ich sage auch nochmal, man kann dich auch buchen. Das ist doch auch mal was, ne, wenn man von sich behaupten kann, ihr könnt mich buchen. Das kann auch nicht jeder behaupten.
2: Ja, klasse.
0: Man kann dich buchen für eine Lesung nach wie vor.
1: Ja, sehr gerne.
0: Für Polly Pimpels Rote Stiefel. Und wie gesagt, ich finde, das eignet sich auch wirklich mal für eine Schulklasse, wo du ja auch schon gewesen bist. Mhm. Und wir sagen deine Homepage nochmal, pollypimpel.com.
1: Ja.
0: Da kann man auch das Buch bestellen. Und vielen Dank. Ja. War schön mit dir. Vielen Dank, Sabine.
2: Danke, Steffi. Danke, Maren.
0: Genau. Das war Lass uns reden mit Maren Szymkowiak und Polly Pimpel. Und wir hören zum Abschluss nochmal ein Lied, das du uns mitgebracht hast, Maren. The Killers, Mr. Brightside. Das passt ja auch dazu. Genau. Und zum Abschluss kann ich nur sagen, ich wünsche jedem seine roten Stiefel in irgendeiner Form.
2: Ja, jeder, ich auch.
1: Jeder soll mehr seine rote Stiefel tragen.
0: Genau, trag mehr rote Stiefel.
2: Okay, ciao.
1: Dankeschön, tschüss.
0: Tschüss.

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0: Am Start haben wir natürlich unser Eschweger Urgestein Peter Klebe, der so ein bisschen vom Leben erzählt. Mit seiner Klampfe in der Hand nimmt er das Leben auch manchmal gar nicht so ernst. Aber auch freut euch auf Marc Hochstein als Singer-Songwriter. 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
0: 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Oder auch beispielsweise Peace, Love and Dixie, auch ein kleines persönliches Highlight, wo ich sage, so ein bisschen Einflüsse aus Blues, Country und das mit Rockmusik gepaart. Richtig coole Geschichte.
1: Und wie findet man uns?
0: Das ist eigentlich im Grunde genommen ganz einfach. In der Mangelgasse 9 bis 11. Das ist im Grunde hinter dem Fitnessstudio. Auf der linken Seite geht's zum Hof rein. Aber Chantal wird euch den Weg schon weisen.
1: Genau, stimmt ja. Chantal kommt mit ihrem Seifenblasenzauber. Die könnt ihr dann am Eingang vom Hof bewundern. Außerdem gibt es ein Stencil Graffiti Spraying Point, wo groß und klein auf ihre Kosten kommen, sich künstlerisch auszutoben.
0: Auch einen Jongleur haben wir am Start, der eventuell auch mit seiner Feuershow hier ein bisschen was macht.
1: Außerdem werden verschiedene Künstlerinnen und Künstler ein bisschen von ihren Sachen ausstellen in unserem Kunstgarten. Außerdem gibt es frisch gebackene Waffeln, Kaffee, kühle Getränke und echt richtig coole, gemütliche Plätze zum Entspannen.
0: Entspannen ist ja auch das Stichwort, weil wir bieten euch eine Ruheoase, wenn ihr mal sagt, ich muss mal vom Festival einfach mal weg. Aber auch die, die sagen, ich habe gar kein Bändchen, die sind herzlich willkommen.
1: Denn der Eintritt zu uns ist kostenfrei. Also, einfach mal kurz beim Open Flair abbiegen, in die Mangelgasse 9 bis 11, den Kunstgarten genießen, kühle Getränke und frische Waffeln und richtig coole Musik im Seelenhausverein, vereint zur Förderung von Kunst und Kultur. Und wir freuen uns auf euch.
0: Freut euch auf den 6.8., das ist der Donnerstag, auf Chemisha, die von 14 bis 15 Uhr zu Besten gibt und von 18 bis 19 Uhr der Peter Klebe. Freut euch auf Freitag, den 7.8., denn um 15.30 Uhr bis 16.30 Uhr haben wir Marc Hochstein. Von 17.30 bis 18.30 Uhr haben wir Rüdiger Bierhorst und Peace, Love and Dixie kommt von 19.30 Uhr bis 20.30 Uhr. Am Samstag lassen wir es mal richtig krachen. Matthias Glanz kommt von 14 bis 15 Uhr. Erstausgabe spielt an 2 Terminen diesen Tag von 16.30 bis 17.30 und von 18.30 bis 19.30. Und Via Rocker macht den grandiosen Abschluss von 20.30 bis 23.30. Am Sonntag, den 9.8., ja, leider auch schon wieder der letzte Tag, ich finde es sehr schade, haben wir Malus von 13.30 bis 14.30, The Clefs von 15.30 bis 16.30 und als Abschluss Zoo von 17.30 bis 19 Uhr. Und ich glaube, da ist für jeden etwas dabei.
1: Das klingt großartig. All diese Infos, wer jetzt noch nicht alles mitbekommen hat, findet ihr auch auf unserer Internetseite www.seelenhaus-eschwege.de oder auch bei Facebook unter Seelenhaus Eschwege oder natürlich auch bei Instagram.
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1: Wir freuen uns auf eine coole, chillige Open Flair Zeit mit euch. Kommt
0: in Scharen!
1: Yeah!

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Hallo, liebe Hörerinnen und Hörer, hier ist Radio DARC und wir dürfen Sie recht herzlich zu Ausgabe Nummer 598 begrüßen. Hier erfahren Sie allerlei Interessantes aus der spannenden Welt der Technik. Das Datum der Erstveröffentlichung ist Freitag, der 24. Juli 2026. Ich bin Cody Farrin und werde Sie durch die kommende Sendestunde führen. Wir haben heute unter anderem Informationen über billiges Kinderspielzeug, vor allem aus China, das gehörigen Ärger macht in Sachen Funkstörungen. Auch ein neues Gesetz in der Schweiz wird uns beschäftigen, das für viel Ärger sorgt, ebenso wie neue Mittelwellenabschaltungen. Bleiben Sie dran. Abschaltungen gibt es vorerst nicht bei Radio DARC. Eigentlich fühlt es sich eher wie im Himmel an, wenn man noch immer dicke Signale auf die Kurzwelle setzen kann. Feels like heaven, kann man da nur sagen. Und das kommt nun zum Start in diese Sendung von Fiction Factory.

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1: Heute mit diesen Themen. Wissenschaftsmesse Forscher war großer Erfolg. Bevölkerungsschutztag in Starnberg bei München. HamGPT, ein neuer KI-Chatbot für den Amateurfunk. Und DARC-Mitgliedschaft fördert den Aufbau von Schul- und Hochschulstationen. Am Mikrofon Conny Ferrin. Die Erlebnismesse Forscher und die Münchner Wissenschaftstage, da passte der Amateurfunk gut dazu. Letztes Wochenende war mächtig was los in den Hallen des Forums auf der Schwanthaler Höhe in der bayerischen Landeshauptstadt München. Vom 17. bis einschließlich 19. Juli konnten tausende Kinder und Jugendliche sowie interessierte Erwachsene die faszinierende Welt der Naturwissenschaften und Technik hautnah und live miterleben. Mit Vorführungen, Mitmachaktionen und Wissenschaftsshows. Und klar, mit dabei war natürlich auch diesmal wieder der Deutsche Amateur Radioclub mit einem Ausstellungsstand direkt hinter dem Haupteingang des Gebäudes. Das erfahrene PR-Team aus dem Distrikt Oberbayern informierte damit die großen und kleinen Besucher und zeigte ihnen die Faszination des Amateurfunks sowie die große Bandbreite dieses spannenden Hobbys auf. Highlight und absoluter Renner war ein kleiner Lötbausatz, der einen mit blinkenden Leuchtdioden versehenen Funkwagen darstellt. Mehr als 180 Stück davon wurden von den jungen Gästen zusammengelötet. Teilweise standen sie mehr als eine halbe Stunde an, um an den Basteltisch mit seinen 4 Lötplätzen heranzukommen. Die rund 10 Helfer aus dem DARC Oberbayern hatten alle Hände voll zu tun, um die Begeisterung abzuarbeiten. Natürlich konnten sich die Jugendlichen auch wieder an einer Morsetaste versuchen und ein Morse-Diplom erwerben. Viel Spaß gab es auch beim Betaring, wo mehrere im Gebäude versteckte Ultraschallgeber mit einem Fledermausdetektor aufgespürt werden mussten. Auch hier winkte eine Urkunde, wenn alle Sender gefunden wurden. Auf Einladung des Landratsamtes Starnberg nahmen die Mitglieder des Notfunkreferates des DARC-Distrikts Oberbayern an einer Informationsveranstaltung für die Landkreisbewohner Starnberg teil. Das Ziel war, im Falle einer Krisenlage die Resilienz der Bevölkerung zu erhöhen und anzuregen, für den Notfall vorzusorgen. Zusammen mit zahlreichen Hilfsorganisationen erfuhren die Interessenten, welche Möglichkeiten auch der Amateurfunk im Krisenfall zu leisten vermag. Im Besucherkreis am Hammobil, Funkanhänger des Distrikts Oberbayern, fanden sich neben Privatleuten auch Mitglieder des Kreistages und mehrere Bürgermeister ein, die zur gleichzeitig stattgefundenen Klausurtagung ins Landratsamt eingeladen waren. Mehrere Mitglieder aus dem Helferkreis beeindruckten die Vorführung der Funkamateure so sehr, dass sie um spätere Kontaktaufnahme baten, um diese Themen zu vertiefen. Angefangen von Handfunkgeräten über Feststationen, dem Verlegungs- und Ad-Hoc-aufbaufähigen ARIDEN-Netz bis hin zur Kommunikation über den geostationären Satelliten QO100 präsentierten die Funkamateurkollegen verschiedene autonome Ausrüstungen und Möglichkeiten. Auf großes Interesse stieß dabei der Hinweis an Privatpersonen, dass bei Stromausfall sofort das Telefon und das Internet über Festnetz ausfallen. Auch eine Kommunikation über das Mobilfunknetz ist sehr begrenzt und nur mehr für kurze Zeit möglich. In diesen Fällen können Funkamateure in der Nachbarschaft Kommunikationshilfe leisten. Die Unterstützung der Abteilung für Katastrophenschutz im Landratsamt Starnberg zur Darstellung des Amateurfunks erfolgte dankenswerterweise nach Kräften. Im Nachgang erhielten die Teilnehmer ein Dankeschreiben des Landrats Starnberg, Herrn Stefan Frey. Unter der Adresse hamgpt.co ist ein neuer KI-Chatbot online gegangen, der speziell für Amateurfunkthemen optimiert wurde. Im Gegensatz zu einem universellen Chatbot orientiert sich HamGPT an der tatsächlichen Betriebssituation jedes einzelnen Funkamateurs. Er kann die Amateurfunkklasse, das Land, den Locator, die verwendeten Funkgeräte, Antennen und die Betriebshistorie des Funkamateurs berücksichtigen und dieses Stationsprofil dann mit aktuellen Ausbreitungsbedingungen, Weltraumwetter, DX-Aktivität und den aktuellen Betriebsbedingungen kombinieren. Hauptzweck ist es, eine auf den ersten Blick einfache Frage zu beantworten. Was kann ich heute mit meinem Funkgerät machen? HamGPT versucht nicht, einen allgemeinen KI-Chatbot an Erklärungskraft zu übertreffen. Es versucht vielmehr, der Grund dafür zu sein, dass jemand auf Sendung geht, anstatt das Funkgerät wieder im Schrank verschwinden zu lassen, betont Rodrigo Vasquez, Alpha Kilo 6, Foxtrot Papa, der Entwickler der Anwendung. Das System vermag aber noch andere Dinge als nur Fragen zu beantworten. Benutzer können beispielsweise eine Nano-VNA-Datei hochladen und erhalten ein SWR-Diagramm, das den Resonanzpunkt und nutzbare Bandbreite zeigt, zusammen mit einer leicht verständlichen Erklärung der Bedeutung der Ergebnisse. HamGPT kann außerdem Fotos von Smith-Diagrammen oder auch Aussagen zur Stationsverkabelung analysieren. Weiterhin kennt HamGPT eine wachsende Auswahl verbreiteter Funkgeräte. Funkamateure können modellspezifische Fragen zu Einrichtungen, zu Funktionen und zu häufigen Betriebsproblemen stellen. Wie bei vielen KI-Systemen üblich, gibt es nach Accounterstellung eine kostenlose Nutzungsmöglichkeit. Eine intensivere Nutzung bedarf allerdings ein Upgrade in eine kostenpflichtige Nutzungsklasse. Diese unterscheiden sich unter anderem nach der Anzahl der gestellten Fragen pro Tag. Der DARC-Vorstand hat das Förderziel für die DARC-Mitgliedschaft Pro für das Jahr 2026 festgelegt. Mitglieder, die sich für diese Beitragsklasse entscheiden, zahlen freiwillig einen höheren Mitgliedsbeitrag, um damit Projekte zu finanzieren. In diesem Jahr ist es der Aufbau von Schul- und Hochschulstationen. Damit sollen speziell junge Menschen früh für Technik begeistert werden, die MINT-Bildung gestärkt und der Amateurfunk als spannendes, praxisnahes Hobby erlebbar gestaltet werden. Gemeinsam mit engagierten Funkamateuren, Ortsverbänden und Bildungseinrichtungen entstehen Funk-Arbeitsgemeinschaften und Projektgruppen, die durch erfahrene Mentoren begleitet werden. Dabei baut der DARC auf bestehende Erfahrungen erfolgreicher Schul- und Hochschulprojekte auf und nutzt Synergien und Vertrauensdozenten. Gefördert werden Amateurfunkstationen inklusive Zubehör, begleitende Ausbildungs- und Unterrichtsmaterialien sowie die Unterstützung durch die Ortsverbände vor Ort. Wie man einfach in die Beitragsklasse wechseln kann und welche Projekte in den vergangenen Jahren gefördert wurden, erfahren Sie auf der DARC-Webseite. Das waren unsere heutigen Meldungen aus der Funkwelt für Sie. Unser nächster Titel ist ein Musikwunsch von unserem Hörer Micha, Delta Delta 0, Uniform Lima. Für diejenigen, die ihn noch nicht kennen, er hat einen sehr sehenswerten Amateurfunk-YouTube-Kanal, auffindbar unter Delta Delta 0, Uniform Lima, QTC. Micha, du wünschst dir einen sehr besonderen Titel. Er stammt von Danger Dan, der macht auch Hip-Hop in der Antilopen-Gang. Begleitet wird er von Igor Levit, einem bekannten Pianisten aus Israel. Und der Titel, der heißt Keine Angst.
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Man wird sich wundern, wenn man weiß, dass in den Kern dieser Gruppen meistens nur ein paar wenige gehören. 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

Was passiert, wenn man ihr gesamtes Umfeld kontaktiert? Früher nannte man so etwas Outing-Aktion. Es hing Flyer und Plakate in den Vierteln, wo sie wohnen. Mit Fotos und Funktionen, mit Namen und mit Adressen. Niemand wird ein Nazi-Schwein als seinen Nachbarn möchten. Das flankierte man mit ein paar Telefonaten, um ihre Schulen, Unis, Arbeitgeber zu beraten. Man wünschte einen guten Tag und fragte dann wie.

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1: Kinderspielzeug macht Freude. Ja, nicht immer. Manchmal macht's auch gewaltigen Ärger. Wieso das? Ja, weil es aus China kommt und Klump ist? Das ist jetzt eine sehr unqualifizierte und natürlich völlig falsche Bemerkung. Oder doch nicht? Also, es verursacht Funkstörungen. Daran denkt natürlich keiner. Aber so wie viele andere importierte Produkte entspricht auch das Kinderspielzeug oft nicht den Richtlinien. Manchmal ist es giftig, das ist dann ein Problem. Aber ganz konkret hat 2025 das BAKOM, das ist die Schweizer Funküberwachungsbehörde wie bei uns die BNetzA, aktiv an einer gemeinsamen europäischen Marktüberwachungsaktion namens JACOP 2025, Joint Actions on Compliance of Products heißt das, teilgenommen. Insgesamt 13 europäische Marktüberwachungsbehörden untersuchten 14 Monate lang Spielzeuge mit Funktechnik, also ferngesteuerte Autos, Boote und Züge, Walkie-Talkies, schnurlose Karaoke-Mikrofone und so weiter und so weiter. Dazu wurden zwischen Mai und Juli 2025 insgesamt 88 Spielsachen sowohl online als auch im normalen Handel vor Ort stichprobenartig gekauft und geprüft. Die meisten Produkte nutzten das 2,4 GHz Frequenzband, das auch für WLAN und Bluetooth häufig verwendet wird und das ja eigentlich lizenzfrei ist. Sollte man also denken, das macht keine Probleme, macht's natürlich doch, wenn sich die Sachen nicht regelkonform verhalten, dann stören sie ja andere Geräte. Dass man dort ohne Lizenz senden darf, heißt ja nicht, dass man da einfach alles Mögliche in die Luft setzen darf. Die Kontrollen betrafen die Anforderungen an die Nutzung des Spektrums, also technische Aspekte, und natürlich auch formale, zum Beispiel die Kennzeichnung, Informationspflichten, Konformitätszeichen und verfahrenstechnische Anforderungen, also technische Unterlagen, die Konformitätserklärung. Das sind dann die weniger kritischen Sachen, aber auch die müssen natürlich stimmen. Und das Ergebnis gibt Anlass zur Sorge. 60% der Spielsachen haben technische Konformitätsmängel, die können also wirklich andere Funkdienste stören. Das sind fast 2/3. 62,5% haben zum Beispiel keine vollständigen Nutzerinformationen, dann erfüllen die formalen Anforderungen nicht. Das könnte jetzt zum Beispiel sein, dass gar nicht drinsteht, wo und wie das funkt. Und dass der Käufer sich deswegen gar nicht darüber im Klaren ist, dass dann sein WLAN nicht mehr so gut geht, wenn der Sohn mit dem Spielzeugauto spielt oder die Tochter. Und glatt 78% haben mindestens einen Mangel. Das ist also nur ein Fünftel, wo nichts zu beanstanden war. Das ist schon ziemlich erbärmlich. Also wer von uns seinen Kindern ein Spielzeug mit Funk schenkt, um sie an das Thema Funk heranzuführen, könnte sich damit selber ins Knie schießen. Und während der eine Sohn mit dem neuen Auto herumfährt, ärgert sich der andere, dass seine Playstation lahmt. Was sind nun die Folgen? Die von den europäischen Marktüberwachungsbehörden ergriffenen Maßnahmen richten sich nach dem Risiko, das von den festgestellten Mängeln ausgeht. Für technisch nicht konforme Geräte wird ein Vertriebsverbot ausgesprochen. Bei formalen oder verfahrensbezogenen Fehlern wird grundsätzlich verfügt, dass die Produkte bis zur Behebung des Mangels nicht weiter in Verkehr gebracht werden dürfen. Danach, also wenn dann die Anleitung stimmt, dürfen sie wieder verkauft werden. Die Überarbeitung einer Reihe von Fällen aus dieser Kampagne ist bis heute noch nicht abgeschlossen. Und es sind, wie gesagt, bloß 88 Geräte, die da als Stichproben getestet worden sind. Also was insgesamt so alles in Umlauf ist, darüber hat man gar keinen Überblick. Und das können die Behörden so schnell auch gar nicht testen. Und wenn man Pech hat und die Produkte vielleicht noch in anderen Frequenzbereichen stören, dann könnten die Probleme noch deutlich größer sein. Ein Beitrag von Wolf Dieter, Delta Lima 2, Mike Charlie Delta.

Die USCA, der Schweizer Amateurfunkverband, bezieht Position gegen die Requisition von Amateurfunkanlagen. Ja, das klingt fast ein bisschen nach DDR. Das VBS, das Eidgenössische Department für Verteidigung, für Bevölkerungsschutz und Sport der Schweiz, plant eine neue Requisitionsverordnung. Die Vorlage erlaubt der Armee, im Ernstfall technische Anlagen und Dienstleistungen zu beschlagnahmen. Für Funkamateurinnen und Funkamateure bedeutet das im schlimmsten Fall, das VBS holt die Ausrüstung ab, was ein wenig an den Radiokon bzw. das spätere Zentralamt für Funkkontroll- und Messdienst ZFK in der DDR erinnert. Aus diesem Grund hat die Union Schweizerischer Kurzwellenamateure, die USCA, im Rahmen der Vernehmlassung am 30. Juni 2026 eine Stellungnahme eingereicht. Sie fordert, dass Anlagen und Betriebsmittel des Amateurfunkdienstes inklusive der lizenzierten Betreiberinnen explizit von der Requisition ausgenommen werden, sofern sie für die Not- und Krisenkommunikation vorgesehen sind. Denn der Wert einer Funkstation entsteht nicht durch das Blechgehäuse und das Innenleben. Erst das Zusammenspiel von Gerät, Antenne, Stromversorgung und der jahrelangen Erfahrung der Funkamateure bringt im Krisenfall den Nutzen. Ein requiriertes Gerät in den Händen eines ungeschulten Soldaten ist völlig nutzlos. Ein Militärfunkgerät übrigens auch. Aber das ist noch eher darauf ausgelegt, von Laien bedient zu werden, ein Amateurfunkgerät definitiv nicht. Wenn der Schweizerische Bund diese Strukturen durch eine Requisition zerschlägt, gefährdet er die Kommunikationssicherheit der Schweiz. Nur die Funkamateure sind in der Lage, innerhalb kürzester Zeit nach einem Totalausfall der kommerziellen Netze erste Kontakte aus einem Krisengebiet zu aktivieren und unsere Funkgeräte laufen mit einfachen Batterien oder kleinen Solarpanels. Die USCA vertritt über 3.000 der 5.000 Funkamateure in der Schweiz. Sie reicht dem Bund die Hand für eine Kooperation, fordert aber im Gegenzug den Schutz der technischen Ressourcen der Funkamateure. Denn der Amateurfunk hilft dem Land am meisten, wenn man ihn arbeiten lässt, statt ihn zu zerschlagen. Ein Beitrag von Wolf Dieter, Delta Lima 2, Mike Charlie Delta.

Auf dem amerikanischen Kontinent sind die Mittelwellenrundfunkfrequenzen durchaus noch belebt und beliebt und werden auch gehört. Wenn auch kaum noch für Musik, sondern vor allem für Wortprogramme, insbesondere Talk- und Sportradio. Das Langwellenband ist auf dem amerikanischen Kontinent dagegen nicht dem Rundfunk zugeteilt. Doch auch auf Mittelwelle werden immer mehr Sender aufgrund der Stromkosten und der zurückgehenden Hörerzahlen abgeschaltet. Wir hatten ja da schon diese Geschichte mit dem Sender, der behauptet hat, sein Sendemast wäre geklaut worden, weil man keine Lust mehr hatte, die Mittelwelle zu betreiben. Das war ein Musiksender, doch jetzt hat es in Kanada gekracht. Ja, auch dort hat man natürlich noch Mittelwelle verwendet, ist ja ebenso ein flächenmäßig großes Land, wo die Versorgung auf dem Land auf UKW schwierig ist und DAB Plus gibt es dort überhaupt nicht. Doch Rogers Media, das größte Medienunternehmen Kanadas, hat jetzt zwei große Nachrichten- und Sportsender komplett geschlossen. Und zwar auf die ganz unfeine Art. Ein Kollege von mir hat das ja vor Jahren mal erlebt. Der ist für ein Magazin eines großen Verlags extra von Hamburg nach München umgezogen und als er am ersten Tag im Büro erschien, wurde er begrüßt mit den Worten: Was machst du denn hier? Ihr wurde doch letzte Woche zugemacht. Ja, toll. Und dafür dann die Wohnung in Hamburg gekündigt und umgezogen. Das ist leider nichts Ungewöhnliches, das ist anscheinend so üblich im Medienbereich. Der Nachrichten- und Verkehrsreporter Alexander Kerrigan, der bei Sportsnet in Calgary gearbeitet hat und um 11.30 Uhr seinen Job beginnen sollte, hörte sein eigenes Programm auf dem Weg in die Arbeit. Ja, das tun Leute, die zu ihrem Sender stehen. Der Sender stand aber nicht zu ihm. Man hatte nämlich das Programm einfach abgeschaltet und unmoduliert den Träger laufen lassen und ab und zu eine Durchsage gemacht. Und bis zum Nachmittag waren dann die Sender ganz abgeschaltet. Es ging um insgesamt 6 große Mittelwellensender: News Radio Vancouver auf 1130 kHz, News Radio Calgary auf 660, News Radio Kitchener auf 570 und News Radio Halifax auf 95,7 MHz, also hier eine UKW-Frequenz. Ja, und dann auch noch Sports Radio 650 in Vancouver und Sports Radio 960 in Calgary. Insgesamt 230 Angestellte wurden gekündigt. Rogers Media hat praktisch den Rundfunkbetrieb komplett eingestellt, weil es sich nicht mehr rentiere. Podcasts seien inzwischen interessanter. Für Sportsender? Fragwürdig. Wer will sich denn das Fußballspiel am nächsten Tag per Podcast anhören? Da sind Live-Übertragungen ja wirklich weiterhin gefragt. Aber darum geht's eigentlich gar nicht. Die Medienunternehmen sind sehr rabiat, wenn sich irgendwas nicht mehr so rentiert. Und in den letzten knapp 10 Jahren ist die Rentabilität von privat betriebenen Radiosendern in Kanada um 90% gesunken. Von ursprünglich 23% auf jetzt knapp 2%. Und für 2% Marge macht's halt ein Medienunternehmen nicht mehr. Dann kam natürlich noch dazu, dass mit 50 Kilowatt jeder der Mittelwellensender etwa 1000 US-Dollar am Tag gebraucht hat, um den Strom zu bezahlen. Und die Mittelwelle schweigt nun in Calgary. Ein Beitrag von Wolf Dieter, Delta Lima 2, Mike Charlie Delta.

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1: Liebe Genossinnen und Genossen, wir schreiben das Jahr 2029. Der 5. September. Willkommen zum 80. Jahrestag der DDR.
2: Nein, Sie haben nicht den falschen Sender erwischt. Hier ist Radio DRC. Aber so beginnt ein Roman von Brendan Q. Morris, einem inzwischen sehr erfolgreichen Science-Fiction-Autor, der eigentlich wie ich Technikjournalist ist. Er konnte da immer schon sehr viel schneller schreiben als ich, also da kann ich ihn nur bewundern. Er konnte schon als Technikjournalist einen Artikel nach dem anderen verfassen. Und irgendwann kam er dann auf die Idee, Science-Fiction zu schreiben, und zwar Hard Science-Fiction. Hard Science-Fiction heißt, das Ganze muss irgendwie physikalisch auch glaubwürdig sein. Also nicht so wie bei Perry Rhodan oder bei Star Trek. Das mit dem Beamen, das ist ja bis heute nicht realisierbar und wird vermutlich auch nie realisierbar werden. Dass die Star Trek-Astronauten jeweils auf ihre Zielplaneten gebeamt wurden, statt zu landen, das hat man damals eigentlich nur gemacht, weil es zu aufwendig gewesen wäre, eine Landung im Studio nachzubauen. Und dass das technisch überhaupt nicht so einfach zu machen wäre, da hat man natürlich damals in den 60er Jahren nicht dran gedacht. Wie gesagt, bei Brendan Q. Morris muss alles physikalisch machbar sein. Das ist ihm sehr wichtig. Er ist nämlich Physiker. Er hat Physik studiert. Naja, und wenn man Physik studiert hat, kann man ja so einiges werden. Zum Beispiel auch Bundeskanzlerin. Sind nicht die schlechtesten. Die haben dann nämlich wenigstens von etwas eine Ahnung. Und Brendan Q. Morris weiß eben dann zumindest, was eigentlich technisch machbar ist. Mit kleinen Ausnahmen. Dazu kommen wir noch. Ich hatte ja schon einmal etwas in seinem Stil schreiben lassen von ChatGPT. Das war dann allerdings eher etwas albern. Das war die Geschichte mit dem Astronauten mit Blähungen, der auf den Mond Enceladus fliegen musste. Das heißt jetzt aber nicht, dass die Romane von Brendan Q. Morris nicht auch lustig sind. Doch, natürlich sind sie das. Manchmal aber auch sehr tragisch und auf jeden Fall sehr dramatisch. Also während Brendan Q. Morris uns meistens ins Sonnensystem und noch weiter aufbrechen lässt, entfernt er sich in diesem Roman einmal nicht weiter als einige hundert Kilometer von der Erdoberfläche. Man könnte ja an sich seines Namens Brendan Q. Morris davon ausgehen, dass das ein Amerikaner ist, aber das ist natürlich ein Pseudonym. Und eigentlich ist Brendan Q. Morris in der DDR geboren worden. Das kann ja jedem passieren. Ja gut, inzwischen nicht mehr. Aber in unserer Generation hatte man ja nicht die Wahl. So wie man sich die Eltern nicht aussuchen kann, kann man sich auch das Land nicht aussuchen, in dem man geboren wird. Und deswegen hat der Schriftsteller sich ja einmal auf seine realsozialistischen Wurzeln besonnen und fabuliert, wie sich das Land seiner Kindheit bis heute weiterentwickelt haben könnte, wenn es nicht nur 40 Jahre existiert hätte, sondern sogar eben 80 Jahre. Wie das möglich gewesen wäre und was dabei herausgekommen wäre. Science Fiction eben. Und keine Sorge, das Buch ist keine Ostalgie. Es ist eher eine Dystopie. Ja gut, wird man sagen, kann bei dem Thema ja auch nicht anders sein. Aber es ist eigentlich noch schlimmer, als man es sich vorstellen würde, wenn die DDR weitere 40 Jahre existiert hätte. Das Ganze hat nämlich massive physikalische Gründe. Ich will da nicht zu viel verraten, es ist wirklich interessant. Ein kleines fehlgeschlagenes Experiment, das dann im Lauf der Jahrzehnte zu Problemen führt. Das Buch erinnert an viele wichtige Science-Fiction-Filme des Ostens, wie Solaris oder Der schweigende Stern, weil es in einer Umwelt spielt, die ein gruseliges Problem hat. Tatsächlich ist es aber eine Reminiszenz an den Roman Picknick am Wegesrand von 1971. Der war auch Vorlage für den Film Stalker. Ja, wie konnte sich die DDR nur weitere 40 Jahre noch dazu unter Egon Krenz halten und dabei zu Wohlstand kommen? Das klärt sich erst gegen Ende des Buchs. Doch zuvor benötigen etliche Protagonisten die Hilfe von Funkamateuren, weil sie bewusst oder ungewollt einer Organisation in die Quere kommen, die weit mächtiger geworden ist als das Ministerium für Staatssicherheit. Auch Mandy Neumann, die letzte Kosmonautin in einer eigenen DDR-Raumstation, ist den Mächtigen lästig geworden, und zwar nicht nur denen der DDR. Freiheit ist auch hier etwas anderes, die Guten sind auf allen Seiten sehr schwer zu finden und nicht nur da, wo man sie erwartet. Selbst auf Roboter ist absolut kein Verlass und eine dunkle Wolke schwebt seit Jahren über der Zukunft, wortwörtlich. Also klingt alles etwas gruselig, aber keine Sorge, man kriegt jetzt auch nicht Albträume von dem Buch. Ich kann es nur empfehlen, ist wirklich sehr interessant. Nur bei den Funkamateuren, da hat der Autor leider nicht mit mir gesprochen, bevor er das geschrieben hat. Da ist ein kleiner Hund drin. Da wird etwas mit Packet Radio gemacht, was mit Packet Radio so eigentlich nicht möglich wäre. Aber trotzdem ist es interessant, dass das Buch damit auch einen Amateurfunkbezug hat und wirklich sehr spannend ist, sowohl vom geschichtlichen Aspekt. Was hätte uns blühen können, wenn die DDR noch weiter existiert hätte und warum hätte das überhaupt passieren können? Als auch vom physikalischen Aspekt. Ist unsere Welt wirklich so stabil, wie wir sie sehen? Oder könnten sich kleine Bugs einschleichen, kleine Fehler? Das Buch heißt Die letzte Kosmonautin und der Autor Brandon Q. Morris. Und es gibt übrigens auch eine Fortsetzung, davon demnächst mehr. Ein Beitrag von Wolf Dieter, Delta Lima 2, Mike Charlie Delta.

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1: Das Funken und die Elektronik macht einen Riesenspaß. Das haben wir heute zu Beginn der Sendung gehört in einem Bericht zur Erlebnismesse Forscher in München. Da standen Kinder und Jugendliche Schlange, um mal an einen Lötkolben ran zu können. Auch für die älteren Semester liefert das Funkhobby viel Freude und die Jagd nach seltenem DX ist wirklich spannend. Und die aktuelle Funkwettervorhersage dazu liefert uns nun wieder Spezialist Christian Reiber, Delta Lima 8 Mike, Delta Whisky vom HF-Referat des DARC.
2: Der Spaß am Herstellen von Funkverbindungen und am Arbeiten von seltenen Stationen hat aber nichts mit dem Alter zu tun. Irgendwie sind wir am Ende alle Jäger und Sammler und jeder, der dem Hobby nachgeht, hat seine oder ihre eigene Geschichte, wie der Funke übergesprungen ist. Es kann übrigens ganz amüsant sein, sich diese Storys mal zu erzählen. Amüsant passt auch ganz gut auf das, was auf der Sonne gerade los ist. Denn seit sich unsere Sonnenseite wieder etwas mehr bevölkert, geht es mit der Aktivität nach oben. Von den drei etwas komplexeren aktiven Regionen ist es aber fast ausschließlich die 4493, die das verursacht. Seit Montag produziert sie täglich ein paar Dutzend C und auch das ein oder andere M-Flair. Und sie wandert jetzt auf die westliche Sonnenhälfte. Vorher war es dagegen unüblich ruhig, keine Störungen durch koronale Masseauswürfe oder koronale Löcher. Der solare Flux stieg zunächst langsam, dann aber immer schneller auf 150 solare Fluxeinheiten zur Wochenmitte. Die Muff lag tagsüber bei 20 bis 22 MHz und erreichte bis Dienstag am späten Nachmittag ein Maximum von 25 MHz. Dann begann es im Erdmagnetfeld unruhiger zu werden, am Donnerstag sogar auf Sturmniveau. Das wurde verursacht durch einen koronalen Masseauswurf am 19. und ein koronales Loch. Die Muff kam dann nicht mehr groß über 20 MHz hinaus. Diese aktive Region 4493 ist speziell. Am Montag war sie noch ganz unauffällig, begann dann aber explosionsartig zu wachsen und nahm nicht nur an Größe zu, sondern vor allem auch an magnetischer Komplexität. Am Donnerstag setzten dann aber erste Anzeichen eines Zerfalls ein. Sie ist trotzdem ein Kandidat für starke Flares. Die dadurch ausgelösten koronalen Masseauswürfe werden dann erdgerichtet, mit entsprechend heftigen Folgen für Erdmagnetfeld und Kurzwellenausbreitung. Ob es tatsächlich passiert, lässt sich nicht sicher sagen. Es ist auch schon vorgekommen, dass so ein isolierter Schnellläufer ebenso schnell wieder zerfallen ist, wie er sich entwickelt hat. Für die nächsten Tage ist erhöhte Sonnenaktivität im Bereich von 130 bis 160 solaren Fluxeinheiten wahrscheinlich. Anfang der Woche wird eine weitere Region von der Sonnenrückseite erwartet. Spätestens nach dem Abgang der Region 4493 am nächsten Mittwoch sieht es aber nach einem langsamen Rückgang der Sonnenaktivität aus. Das Risiko für ein unruhiges bis stürmisches Erdmagnetfeld ist bis zur Wochenmitte hoch. Auch wenn die Region 4493 keine starken Flares mehr produzieren sollte, sorgt ein koronales Loch für ein mindestens aktives Magnetfeld. Davon abgesehen sind 17 und 15 Meter die besten DX-Bänder. 20 Meter funktioniert auch gut und schließt nur kurz und erst nach Mitternacht UTC. In der wieder spürbar länger werdenden Nacht ist auch auf 30 und 40 Meter einiges geboten, wenn es im Magnetfeld nicht zu sehr rumpelt. Und die Sporadik E-Sause geht auch immer noch weiter. In den letzten Tagen mehrten sich die Loks vom 2-Meter-Band. Am Donnerstag zum Beispiel war für mehrere Stunden Westrussland erreichbar. Gut, die Ex!

Das war's nun für heute. Wir sind leider schon wieder am Ende von Radio DARC angelangt. Die Sendung der vergangenen Stunde war ein Programmbeitrag des gemeinnützigen Deutschen Amateur-Radio-Clubs im Rahmen der Sendefolgen unserer Übernahmepartner. Redaktion und Musikauswahl hatte Rainer Englert, Delta Foxtrot 2, November Uniform. Wir hoffen, die Sendung hat Spaß gemacht. Wenn ja, sagen Sie es doch einfach weiter. Wenn Sie wollen, hören wir uns nächste Woche wieder. Gleiche Zeit, gleiche Frequenz. Radio DARC sendet seine Programmbeiträge europaweit in einer Hauptsendung immer sonntags ab 11 Uhr Lokalzeit auf seinen zwei Kurzwellen 9670 und 6070 kHz über die Sendepartner Encompass Media aus England und Channel 292 in Ingolstadt. 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Für Empfangsberichte erhalten Sie auf Wunsch gern eine QSL-Karte. 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Nochmal, radio@darc.de. Auf Wiederhören, moin, tschüss, servus und 73, gut DX. Bis zum nächsten Mal.

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0: Meer und andere Kakteen als die, die man immer nur zu Hause sieht, sich anzuschauen. Da gibt es in Kassel jemanden, der hat sich ein Kakteen Point, so nennt er das, aufgebaut. Kann jeder hin. Ich glaube, kann man auch Kakteen kaufen. Nicht alle, aber viele. Sich aussuchen oder vielleicht, wenn man was ganz Spezielles möchte, kann man Wünsche äußern und die sind dann irgendwie beschaffbar oder man kriegt wenigstens Informationen, wo die herkommen oder wo man sie herbekommen kann. Und dieser Mann, der das aufgebaut hat und der hier seine Kakteen auch nachzüchtet, das ist der Herr Manfred Scherrer. Erstmal einen herzlichen Dank, dass Sie sich Zeit genommen haben.
1: Ja, danke für die Aufmerksamkeit. Mein Name ist Manfred vom Cactus Point, allerdings nicht in Kassel, wie der Moderator gesagt hat, sondern in Lohfelden. Da muss man ein bisschen aufpassen, weil unsere Städteplaner haben in zwei aneinanderliegenden Industriegebieten die gleichen Straßennamen verwendet. Also wenn Sie zu uns kommen wollen, dann müssen Sie die Otto-Hahn-Straße in Lohfelden ins Navi eingeben, sonst sind Sie in einem anderen. Zu den Pflanzen, wir haben ein Gewächshaus mit ca. 800 Quadratmetern Nutzfläche, Produktionsfläche und Verkaufsfläche und ja, produzieren und verkaufen Sukkulenten aller Art. Alles relativ spezial. Zu den Sukkulenten gehören auch Kakteen. Ich will noch mal ganz kurz die Sukkulenz beschreiben, weil das viele nicht unterscheiden können oder viele auch nicht wissen. Die Sukkulenz bedeutet, Sukkus kommt aus dem Griechischen, bedeutet Saft speichernd. Also die Pflanzen, die in den Wurzeln, in dem Stamm oder in den Blättern Wasser speichern, also Saft speichern, das sind alles Sukkulenten. Das geht quer über die ganze Welt, wo Sukkulenten entstehen. Kakteen zum Beispiel, wenn wir noch mal ein bisschen ausholen. Wir hatten ja früher den großen Erdteil Pandora. Der hat sich dann geteilt, indem Südamerika von Afrika getrennt wurde und sich dann praktisch auf die andere Seite des Pazifiks gemacht hat. In Afrika gab es im Prinzip gar keine Kakteen und in Südamerika gab es gar keine Euphorbien. Euphorbien ist auch eine Wolfsmilchgewächs, ist auch eine Art von, auch eine Sukkulentenart. Die dürfte noch größer sein wie die Kakteen. Und ansonsten gibt es super viele Sukkulentenarten. Ich will nur mal ein paar Beispiele nennen, die jeder auch zu Hause kennt oder zumindest vom Namen erkennt. Das ist so ein Geldbaum oder Pfennigbaum, wie man den früher nannte. Das sind so typische Pflanzen, die sukkulent sind oder halb sukkulent sind und dementsprechend auch sehr pflegeleicht. Ja, zu den einzelnen Gattungen, wenn man dann noch mal was sagen soll, dann würden wir am besten vor Ort gehen, damit der Moderator auch dann auch sieht, was, um was wir reden, damit man auch mal ein Bild kriegt. Ansonsten sind es sehr pflegeleichte Pflanzen, die wirklich zu empfehlen sind. Ich freue mich immer, wenn Mütter mit oder Väter mit ihren Kindern kommen, weil ich finde es sehr wichtig, dass die Kinder an die Sukkulenten rangeführt werden sollten. Weil wenn sie sich eine sukkulente Pflanze kaufen, die sehr, sehr langlebig sein kann, wir sprechen hier über mehrere hundert Jahre, also die kann auch dann vererbt werden. Und ich finde es wichtig, dass gerade in den Zeiten, wo die Digitalisierung über die Jugend im Prinzip rüberrollt, dass man den Bezug zur Pflanzenwelt anders aufbaut. Das heißt, wenn die Kinder, die ja sehr wankelmütig in ihren Interessen sind, eine Sukkulente in ihrem Zimmer haben und die sie dann über mehrere Jahre betreuen. Und die dann auch überlebt, weil sie gucken auch mal 6 oder 8 Wochen nicht, ob die Wasser haben, dann ist es ein anderer Bezug zur Natur und auch zur Nachhaltigkeit, als wenn man dann praktisch für 2-3 Euro irgendein Alpenveilchen im Baumarkt kauft, das man sowieso nach 3 Monaten wieder wegwirft. Das ist also hier ein anderer Ansatz von die Natur.

0: näher bringen. Und das finde ich immer sehr wichtig. Und es müssen nicht immer Kakteen sein. Kakteen stechen natürlich, die haben Dornen. Und gut, wenn man als Kind oder als Erwachsener mal dran gepackt hat, dann packt man das nächste Mal nicht mehr so dran. Ne? Das ist wie bei der Erdplatte. Ansonsten sind es fantastische Pflanzen, einmalig in der Struktur der Evolution, weil zum Beispiel Kakteen, die in der Wüste stehen, oder viele stehen ja in Halbwüsten und Wüsten, die machen am Tag über ihre Spaltöffnungen. Das sind die Öffnungen, wo dieser Wasseraustausch mit der Umwelt stattfindet, machen die komplett zu. Und dadurch, dass kein Wasseraustausch stattfindet, können sie auch nicht austrocknen. Die behalten also ihr Wasser drin. Wenn man eine Kugel nimmt, so einen Goldkugelkaktus, den kennt man ja, diesen Schwiegermutterstuhl oder Schwiegermuttersitz, wie man den kennt. Wenn man den hat in einer Größenordnung von 30 cm Durchmesser, den kann man locker ein Jahr oder auch zwei Jahre liegen lassen, ohne irgendwas. Man kann den auch in den Schrank legen. Da passiert im Prinzip nichts. Der schrumpelt halt nur im Gewebe und pumpt sich nachher wieder schnell auf. Kakteen haben auch eine Eigenschaft, die wir Menschen natürlich nicht haben und andere auch nicht. Die haben keine Fressbremse, also keine Saufbremse. Das Wasser kommt sehr selten und dann sind die natürlich auf Saufen programmiert und dann saufen die auch, bis der Körper platzt. Das heißt, wir hören ja auf zu essen oder zu trinken, wenn wir satt sind. Das machen die nicht, die platzen also. Kann ich dem Moderator gleich mal ein Beispiel zeigen? Ich habe hinten einen. Das sollte man nicht meinen, aber es ist so. Ja, dann gehen wir mal vor Ort.
1: Ja, dazu kann ich einfach sagen, ich hatte ja als Kind auch von meiner Oma Kakteen geschenkt gekriegt und habe die tatsächlich auf dem heißen Fensterbrett bei uns stehen gehabt und völlig vergessen. Und danach, weiß ich nicht, 3 Monaten oder so, waren die dann geschrumpft oder wie man das denn kann. Und dann habe ich die gegossen und zu meinem großen Erstaunen fingen die dann an zu blühen.
0: Ja, das ist also typisch. Man sollte die auch ruhig öfters mal vergessen, weil man kriegt sie im Prinzip nur durch Überwässerung kaputt oder Wasser zur falschen Zeit. Diese Kakteen, die meisten Kakteen gehen auch in eine Ruhephase und das ist bei uns in dem Klima, ist es halt bei uns der Winter. Und wenn man dann die in Ruhe gehenden Kakteen in einen kühlen Raum stellt, also einen nicht beheizten Raum, ein Treppenhaus, eine Garage, wo kein Frost reinkommt, ein Keller, der frostfrei ist. Sie brauchen im Prinzip auch kein Licht. Im Prinzip kann man sie in Zeitungspapier wickeln und in eine Schublade legen. Sie sind halt in der Ruhepause und das tut ihnen besser, als wenn sie dann irgendwo warm stehen und noch gegossen werden. Es gibt natürlich auch Sukkulenten, die jetzt aus RSA, also aus der Republik Südafrika kommen oder aus Namibia, Somalia, Madagaskar. Diese Sukkulenten wollen natürlich auch im Winter eine höhere Temperatur haben von 15 Grad Minimum. Und die kann man natürlich auch durchkalt kultivieren, damit man die auch also weiter gießt. Und dann behalten die auch die Blätter komplett durch. Fährt man sie runter auf 10 bis 12 Grad, dann schmeißen sie in der Regel die Blätter und dann ist das, so wie ich vorhin eingangs gesagt hatte, einfach eine Ruhephase. In der Zeit wird absolut nicht gegossen und diese Ruhephasen können dann schon 4, 5, 6 Monate auch dauern. In der Zeit, wo kein Blattwerk da ist, gießt man einfach nicht und fängt erst wieder an zu gießen, wenn man Wachstum sieht.
1: Das heißt, wir haben es mit Pflanzen zu tun, die für uns erstmal ungewöhnlich sind, nicht? Also jede Woche gießen oder jeden zweiten Tag gießen ist ja im Grunde dann absolut tödlich.
0: Ja, das ist absolut tödlich. Und es gibt ja auch diese in den Baumärkten öfters mal diese lebenden Steine, die man sieht. Sie sind ja sehr interessant. Sie sehen auch wie so große Kieselsteine aus. Der Name ist auch interessant, lebende Steine. Das sind die Lithops. Ich verkaufe sie nicht sehr gerne oder nur an Leute, die nicht mehr Anfänger sind, also ein bisschen im fortgeschrittenen Stadium sind, was die Sukkulenz betrifft, weil sie kommen aus Südafrika, die kommen aus dem Namaqua-Land, stehen im Quarzkies, so 50, 52 Grad, heiß ab 55, zerfallen Eiweißstrukturen, das ist also gerade vor der Todesgrenze und das sind Sachen, die werden hier verkauft, weil sie schön aussehen, aber es gibt auch keinen Hinweis darüber, dass sie sich nicht umstellen. Das heißt, sie kommen ja von der südlichen Halbkugel. Das heißt, wenn bei uns Winter ist, dann haben die Sommer. Das heißt also, die werden im Sommer gegossen, wenn bei uns Winter ist. Und das ist das Problem, weil wir fangen meistens an zu gießen, März, April, Mai fangen wir unsere Blumen an zu gießen. Im Juni ist ja der sogenannte Johannistrieb da, der unsere Hecken und Besträucher und Bäume stark sprießen lässt. Und dann fangen wir an zu gießen und sind so im Rhythmus drin, dass wir den natürlich auch mitgießen, teils auch aus Unwissenheit, weil wir nicht wissen, dass sie sich nicht umstellen. Das heißt also, im Frühjahr gehen die in die Ruhepause und brauchen kein Wasser. Und deswegen, viele gießen die dann durch und wundern sich, dass sie dann kaputt sind. Und so Lithops bei Anfängern werden keine 2 Jahre alt. Und ein bisschen schade, dass auch in den Baumärkten darauf nicht hingewiesen wird. Deswegen gibt es ja auch den Fachhandel. Also Leute, wenn ihr so spezielle Sachen kaufen wollt, unbedingt in den Fachhandel gehen.
1: Dann könnte ich mir vorstellen, also dass der Boden auch noch eine gewisse Rolle spielt. Also in Fuerteventura wuchsen die ja alle auf Lavagranulat, sagen wir mal, auf Steinen eigentlich. Mich immer gewundert, da ist ja eigentlich kaum Stickstoff oder sowas drin. Klar, Mineralstoffe haben die da wahrscheinlich ohne Ende, aber keine, nicht das, was wir als Düngemittel jetzt verstehen würden in Deutschland. Aber Kakteen düngen habe ich auch noch nicht gehört. Oder ist das jetzt eine Spezialsache, dass man sich dann Sonderdünger für besorgen sollte?
0: Also es gibt einen Kakteendünger, der natürlich den Anteil mit wenig Stickstoff hat. Man unterscheidet hier auch, es gibt sogenannte NPK-Dünger, das ist also so Stickstoff-, Phosphor- und Kaliumdünger, die zu verschiedenen Jahreszeiten auch verschiedene Zusammensetzungen haben. Das heißt, es gibt einen Frühjahrsdünger, einen Sommerdünger und einen Herbstdünger. Also dieser Sommerdünger, der hat natürlich ein bisschen mehr Stickstoff drin, weil er ein bisschen mehr Masse erzeugen will, Biomasse erzeugen will. Und im September, Oktober, da gibt man nochmal den NPK-Dünger mit einem stärkeren Phosphoranteil und Kaliumanteil, weil der Phosphor ist verantwortlich für die Stärkung des Gewebes des Kaktus und für die Blütenbildung für nächstes Jahr. Weil, was ja manche so nicht so wissen, was nächstes Jahr blüht, da wird die Anlage dieses Jahr im Herbst festgelegt, auch bei unseren Obstbäumen. Also wenn es dem Obstbaum im Herbst super geht und hat eine super Erde, dann werden die Blütenbildung festgelegt und das sind die Blüten, die wir dann im März, April sehen. Das sieht man bei den Magnolien super, super gut. Wenn dann schlechte Jahre waren, dann sind die Magnolien nicht so gut am Blühen. Jetzt, dieses Jahr war es gut. Man kann überall die Sternmagnolien und die anderen Magnolien sehr gut in der Blüte sehen. Und das ist bei den Kakteen auch so. Wenig Stickstoff, also, und dann viel Mineralien. Und deswegen ist es auch so, dass die auf Fuerteventura super gehen. Das sind alles Vulkaninseln. Und die Vulkane, wenn die speien, dann bringen die aus den Tiefen eine unglaubliche Menge von Mineralien mit, die natürlich dann perfekt sind. Das heißt also, Kakteen, die auf dem Felsen wachsen, haben meistens lange Pfahlwurzeln, kräftige Wurzeln, die 30, 40 Zentimeter lang sind, die dann praktisch in den Felsspalten runtergehen und geringe Humusanteile finden. Ansonsten haben die kein Humus und kein Stickstoff. Ansonsten können die nur auf den mineralischen Sachen leben. Und hier muss man natürlich aufpassen. Das weiß der Fachmann, weiß das dann, gibt das aber auch gerne an die Käufer weiter. Wenn man jetzt einen Kaktus hat, der ein sehr grünes Kleid hat, also die Epidermis ist sehr grün, dann kann man ein bisschen mehr Stickstoff nehmen. Und man kann sie auch in der zweiten Reihe auf dem Fensterbrett stellen. Das heißt, die können auch mal ruhig hinter anderen stehen. Haben die Kakteen eine blaue Bereifung, eine grüne Bereifung oder ein weißes Stachelkleid oder sogar Haare drumherum? Das deutet darauf hin, dass das ist ein Sonnenschutz und das darauf hin, dass die sehr stark in der Sonne exponiert stehen. Das heißt, die müssen an einem Sonnenfenster stehen, den sonnigsten Platz, den man hat, vorne in die erste Reihe. Und die haben auch eine andere Erde, die haben überhaupt keinen Humusanteil, die stehen nur im Mineral.
1: Gut zu wissen. Also sollte man sich, bevor man einen Kaktus kauft, erstmal überlegen, wo man einen Platz hat, wo man ihn hinstellen möchte.
0: Genau, das ist immer die erste Frage, die ich stelle. Erstmal, hast du Erfahrung? Bist du Anfänger oder bist du ein bisschen fortgeschritten? Und wo steht der Kaktus? Und das ist immer Voraussetzung. Manche sagen dann, okay, da steht, keine Ahnung, einen Meter weg auf dem Brett oder so. Dann verneine ich im Prinzip schon den Verkauf, weil der führt unweigerlich zum Tod von der Pflanze. Oder eine Vergeilung, dass die Kakteen dann nicht mehr arttypisch aussehen. Da gab es mal so eine Serie, der Stromberg, der in seinem Büro, der hatte einen auf dem Schreibtisch stehen. Da hat sich mir bald der Magen umgedreht, wenn ich den gesehen habe. Der war total vergeilt, hatte also keine Sonne, war natürlich zu Schauzwecken da. Aber das, so ist es in den Wohnungen teilweise auch. Die werden mitgenommen, weil sie dekorativ aussehen und werden dann zu weit vom Fenster entfernt weggestellt. Also gibt eine Regel, Kakteen, Sukkulenten, die meisten Sukkulenten ab ans Sonnenfenster. Südost, Süd und Südwest. Im Norden auf keinen Fall.
1: Das heißt, die große Hitze, wo wir Menschen natürlich einen Sonnenbrand kriegen, wo man sagt, hinter dem Fenster im Sommer können es auch mal 40 Grad oder so werden, das ist jetzt nicht das große Problem.
0: Das ist überhaupt kein Problem. Die lieben also 35, 40, 45 Grad, das ist überhaupt kein Thema. Die Nachtabsenkung ist auch ein wesentlicher Faktor. Viele stehen ja auch im Gebirge, wo die nachts um den Gefrierpunkt haben und tagsüber geht es dann auf 35, 38 Grad los. Also dieses Schwankung, das ist so ähnlich wie der Tidehub bei der Nordsee, den braucht die Natur auch und das lieben die Kakteen.
1: Also erstmal überlegen, wo man ihn hinstellen will und dann überlegen, was dahin passt.
0: Genau. So,
1: dann gehen wir gleich mal los. Ja.

0: Ja, jetzt sind wir rübergegangen in ein anderes Gewächshaus. Hier gibt es natürlich auch Sukkulenten und diese haben aber Blätter.
1: Ja, hier sind wir in dem Bereich, wo wir Südafrika, Namibia, Jemen, Somalia und Madagaskar haben, wo es auch ein bisschen wärmer ist, wo auch viele Zwiebelgewächse sind, die aus Südafrika kommen. Heomanthus, die haben schöne hohe Stiele, so ähnlich wie Amaryllis, die wir ja praktisch zu Weihnachten haben, die sich dann auch in die Zwiebel nachher wieder zurückziehen. Dann haben wir auf der anderen Seite haben wir dann Welwitschia. Welwitschia ist in Namibia in der Wüste. Da sind Pflanzen, die eine sehr lange tiefe Wurzel haben, die teilweise 15 Meter tief ans Grundwasser geht. Das ist scheint die älteste Pflanze der Welt zu sein, neben den Mammutbäumen, die ja auch 4.000, 5.000 Jahre alt werden. Wahnsinn, wir kriegen nur zwei Blätter, liegen auf dem Sand und überleben Jahrtausende. Man kann sich das gar nicht vorstellen.
0: Ja, leider erzählen die uns nicht, was sie alles schon erlebt haben. Und die hier drüben sehen aus wie Golfbälle.
1: Ja, das ist ein Tephrocactus geometricus. Der kommt aus Argentinien, aus dem Hochland von Argentinien. So 2200, 2400 Meter hoch. Haben harte UV-Strahlung. Müssten auch dann den sonnigsten Platz an dem Südfenster haben, den man hat. Da frage ich natürlich vorher, ob das gewährleistet ist. Ansonsten sind das sehr, sehr umgängliche Pflanzen. Man kriegt sie im Prinzip nicht kaputt. Sie wachsen sehr, sehr langsam. Es gibt nur eine Kugel. Es sind so Kugeln aufeinander gebaut. Es gibt nur eine Kugel pro Jahr. Sind auch preislich dann dadurch auch ein bisschen teurer.
0: Also was für Leute, die viel Geduld haben.
1: Ja, genau. Aber wenn man jetzt, ich rate auch dazu, immer kleiner zu kaufen, wo ein, zwei, drei Kugeln sind, damit man das über Jahrzehnte im Prinzip verfolgen kann, bis man dann 30, 40 Kugeln aufeinander getürmt sieht. Die Pflanzen gehen auch teilweise, werden auch prämiert auf Ausstellungen und sind dann auch nachher sehr viel wert, geht dann an die 1.000 Euro schon.
0: Und wie viel Kugel sind dann im Endausbau da? Also wie viel Kugel schafft die Pflanze?
1: Naja, das weiß ich auch noch nicht genau, weil die meisten, ich bin ja Gärtner und ich drehe dann auch viele ab, damit ich dann in dem nächsten Jahr wieder neu bewurzelt anbieten kann.
0: Ach so, wenn man die abdreht, kann man die irgendwie bewurzeln?
1: Die kann man bewurzeln, geht relativ leicht. Man legt die einfach praktisch hin, lässt sie 2-3 Monate liegen. Und dann kann man sie vielleicht nochmal auf ein feuchtes Zewa legen und dann kommen auf jeden Fall die Wurzeln und setzen wir es wieder ein.
0: Und dann hat man praktisch eine neue?
1: Da hat man praktisch eine neue. Die einzelnen Kugeln kosten so im Internet zwischen 15 und 20 Euro mit Versand. Bei uns ist das ähnlich.
0: Ah ja, naja gut, hier kann man sich das auch angucken und dann kann man auch sagen, möchte einen mit zwei oder drei schon haben.
1: Genau, und dann haben wir ja auch viele Schalen und schöne Kaskadentöpfe da, wo die Leute sich dann 3 oder 4 oder 5 Kugeln in einen Kaskadentopf topfen lassen. Diesen Service machen wir natürlich auch und das sieht dann natürlich super dekorativ aus. Das sind aber Leute, die dann die Sachen solitär auf der Fensterbank stehen haben. Nicht so Sammler, die das praktisch komplett vollgestellt haben. Da sehen sie nicht mehr aus.
0: Ja, also wenn man noch Platz auf der Fensterbank hat und nur ein Highlight haben will, ist das dann optimal.
1: Das ist perfekt. Ja.

0: So, jetzt sind wir in eine weitere Glashalle gegangen und hier kann man ganz viele, auch kleinere Kakteen sehen. Also sagen wir mal, das ist der Kindergarten oder die Nachzucht. Die muss ja auch irgendwo gezogen werden, bevor sie groß sind, wachsen sie hier erstmal heran und werden auch ja geteilt. Oder kann man Kakteen auch aus Samen ziehen?
1: Kann man aus Samen ziehen oder aus Sprösslingen, sodass man auch, man kann auch die Köpfe abschneiden und neu bewurzeln. Das wird auch oft gemacht. Wo es mir nochmal drauf ankommt, ist, dass die Pflanzen auf jeden Fall nach den Eisheiligen rauskommen. Das ist Mitte Mai, das ist die kalte Sophie, die eventuell nochmal Frost bringt. Und danach können wir die Pflanzen rausbringen in den Garten, aber bitte nicht, oder auf dem Balkon, oder aber bitte nicht gleich in die volle Sonne stellen, möglichst im Halbschatten 14 Tage bis 3 Wochen lassen und dann in die volle Sonne stellen, weil Kakteen kriegen auch einen Sonnenbrand. Das macht sich bemerkbar, indem die Haut, die Epidermis, bleich wird und das hält leider Jahrzehnte, diese Flecken. Deswegen am Anfang schön im Schatten oder Halbschatten stellen. Und dann nachher, wenn die Sonne stärker ist, man kann auch mittags nochmal, ich piekse manchmal einfach auf die Stacheln, nochmal eine Zeitung in der Mittagssonne, die 2 Stunden und nehme nachher die Zeitung wieder weg. Und das so 14 Tage lang und dann haben sich die dran gewöhnt an die Sonnenstrahlung und dann passiert auch nichts mehr. Sollte man beachten.
0: Also im Prinzip können die Sonne schon ab, nur nicht die extremen Wechsel von Schatten auf Sonne.
1: Genau, ne, wenn man sie jetzt drin gehabt hat, bei unseren Thermopen-Fenstern ist es ja so, dass da keine UV-Strahlung durchkommt. Und wenn die jetzt rauskommen, kriegen die die harte UV-Strahlung und die machen ja den Sonnenbrand wie bei uns auch.
0: Also haben sie eine empfindliche Haut sozusagen.
1: Ja, so kann man sagen.
0: Ja, hier gibt es also jede Menge ganz verschiedener Sorten und das ist so wie der Kindergarten. Und wie lange muss man dann so eine Kakteen jetzt hier anziehen, bevor man sie nachher verkaufen kann?
1: Ja, das ist unterschiedlich. Also von den Sämlingen kann man die ersten nach 2-3 Jahren schon klein verkaufen. 2-3-jährige Sämlinge kosten meistens so zwischen 6 und 8 Euro. Und wenn man dann ältere Pflanzen hat, die dann 40, 50, 80 oder 100 Jahre sind, dann geht natürlich der Preis auch dementsprechend hoch, weil sie werden lange gepflegt mit einem großen Aufwand.
0: Aber selbst wenn man jetzt eine Pflanze kauft, die 50 oder 60 Jahre alt ist, hat man da noch viele Jahre dran eine Freude oder wird die dann auch schneller sterben?
1: Nee, auf jeden Fall, wenn sie so alt wird, manche Kakteen haben natürlich auch unterschiedliche Lebensdauern. Das darf man auch nicht vergessen. Man kann nicht sagen, Kaktus, der lebt praktisch ewig. Es gibt Kakteengruppen, die haben nur 10, 12, 15, 18 Jahre Lebenszeit. Es gibt aber, wie gesagt, auch welche, die dann an die 1000 Jahre gehen. Es gibt auch den Schweizer Sukkulenten Garten. Die sind sehr gut auf der Welt vernetzt und gehen auch in Mexiko durch die Baugebiete, bevor die Bagger fahren und holen da noch Exemplare raus, die dann entsprechend auf die botanischen Gärten in der Welt verteilt werden, damit das Gut, was dann mehrere hundert Jahre schon da gewachsen ist, nicht einfach weggebaggert wird.
0: Also dann einfach nachfragen, wie lange das dann noch lebt, wenn man einen teureren, größeren kaufen möchte.
1: Diese Aussagen kriegt man ja hier im Fachhandel zuhauf. Und da wird auch unterschieden, ob man überhaupt die Pflanze verkauft. Weil ich weigere mich auch, eine Pflanze zu verkaufen, wenn ich weiß, dass sie nicht ordentlich behandelt wird oder der Standort nicht ordentlich ist.
0: Und dann kann man sich auch beraten lassen, in was für einen Topf, welchen Substrat das Ganze gepflanzt werden sollte und ob das für den Standpunkt, den man sich da vorstellt, auch geeignet ist.
1: Ja, genau. Wir haben also verschiedene Substrate auch hier. Die kann man auch kaufen. Da kostet der Liter meist 1 Euro. Das ist Bims aus der Eifel. Das ist Blähschiefer aus Thüringer Wald. Das sind Perlite aus dem von griechischen Inseln. Verschiedene Zuschlagstoffe sind da noch drin. Die werden teilweise gemischt Die kann man aber auch einzeln kriegen, wenn man das selber machen will. Man kann aber auch gerne die Kakteen, die man schon 30 Jahre auf der Fensterbank hat und wo man sich nicht traut, die umzutopfen, weil sie eben auch die Dornen haben, die kann man auch mitbringen im Kofferraum. Vorher bitte Absprache treffen, dass man dann auch da ist. Und dann kann man in der Regel darauf warten, dann wird das für einen geringen Obolus wird das dann umgetopft.
0: Ah ja, also dann in den Topf, den man sich hier vielleicht aussucht, muss ja nicht immer so ganz einfach sein, kann auch eine Schale sein oder
1: kann man auch mitbringen.
0: Können auch mehrere Kakteen in einen Topf.
1: Ja, das eher nicht so, da bin ich kein Freund von, weil die Kakteen, die werden öfters in so Glashäusern oder in so Glasschalen zusammengetopft, aber sie haben alle unterschiedliche Ansprüche. Und dann ist es immer besser, wenn man sie einzeln in den Töpfen lässt und sie dann zu der Landschaft zusammenfügt, aber man kann sie einzeln gießen.
0: Ah ja, okay, dann kann man praktisch ihrem Wasserbedarf, die ja jede Pflanze anders hat, besser nachkommen.
1: Ja, perfekt.

0: Ja, jetzt gehen wir zu einer anderen Form der Kakteen. Also Kakteen, die sehr empfindlich sind, pfropft man, glaube ich, auf.
1: Ja, das ist so, dass man, also überall, wo Chlorophyll fehlt, wo also gelbe und rote Anteile sind oder orangene Anteile sind, da fehlt das Chlorophyll. Und Chlorophyll ist verantwortlich für die Wurzelbildung. So hat man jetzt einen Kaktus, der so variegat ist, so nennt man das, wenn da verschiedene Anteile sind, Farbanteile sind, dann pfropft man die auf unempfindliche Körper, die ein gutes Wurzelwerk haben. Das kann man vergleichen mit unseren Edelrosen, die draußen in den Vorgärten stehen. Diese Edelrosen werden meist gezüchtet von in England und von belgischen Züchtern, die natürlich durch die langjährige Züchtung sehr schön aussehen, aber auch empfindliche Wurzeln haben. Und deswegen pfropft man die zum Beispiel auf einheimische Hagebutte. Unsere einheimische Hagebutte, die gibt es seit hunderten Jahren, die ist etabliert im Wurzelwerk in unseren Breiten. Und dann schneidet man die praktisch ab und setzt die andere oben drauf. Das wird dann verbunden, da verbinden sich dann die Lebensadern. Und so kann die Edelrose oder der Kaktus von der Unterlage profitieren, eine Art Parasit da sein und lebt viel länger.
0: Also ich hätte jetzt gedacht, der würde kürzer leben, wenn die Unterlage vielleicht kaputt geht oder so, dann stirbt er auch.
1: Nee, die Unterlage ist sehr robust. Darum geht es, dass die Unterlage robuster ist als das, was oben drauf ist.
0: Also man muss schon wissen, was man zusammenpropft.
1: Genau, ne, aber es sieht auch schön aus und man hat einen höheren Wirkungsgrad, dass die Pflanzen eben nicht so schnell kaputt gehen und lange leben. Halt, das ist ja unser Ziel.
0: Und das machen Sie jetzt hier in Ihrem Glashaus selber oder kriegt man die so?
1: Das machen wir selber, kaufen aber auch zu die gepfropfte.
0: Gut, also kann man nachfragen, dann kriegt man die. Ja.

0: Ja, liebe Hörerinnen und Hörer, das war ein kleiner Rundgang. Im Grunde genommen, wenn Sie sich damit wirklich beschäftigen wollen, ist es sinnvoll, selber hierher zu fahren, sich selber beraten zu lassen, wenn Sie solche Pflanzen haben wollen. Einfach nur eine aufzustellen, wird wahrscheinlich nicht der große Erfolg sein, sondern man muss wissen, was man da tut, und dann wird man wahrscheinlich auch lange daran Spaß haben. Deswegen gehen wir mal zu den Anfängen zurück. Was wäre denn eine gute Einstiegslösung für einen Kunden, der sich mit Kakteen überhaupt nicht auskennt?
1: Also ich würde sagen, in dem Bereich Westfenster, Nordfenster, Südwestfenster könnte man die Gattung Sansevierien gut einsetzen. Das ist eine pflegeleichte Gattung, die auch über längeren Zeitraum kein Wasser braucht, sehr dekorativ ist. Die Blüten, wenn die Blütenstände kommen, riechen so ein bisschen nach Vanille. Wenn man das mal dran streicht, dann riecht die ganze Wohnung danach. Sehr angenehme Gruppe. Und wenn es dann an die Südfenster geht, einfach beraten lassen, erstmal mit Anfängerkakteen anfangen, ein, zwei Jahre Erfahrung sammeln und sich dann an kompliziertere Sachen wagen. Beratung gibt es hier en masse. Sie sind gerne willkommen.
0: Auch habe ich manchmal den Eindruck, dass die teuersten Kakteen nicht unbedingt die hübschesten sind. Also wenn man einfach ein schönes Beet machen will, muss man jetzt nicht gleich 10.000 Euro ausgeben.
1: Nein, das geht hier von 50 Cent natürlich bis hoch. Aber normaler Kaktus kostet hier auch zwischen 28 Euro. Das ist überschaubar. Man kriegt hier auch das richtige Substrat mitgeliefert, was die Werthaltigkeit natürlich steigert. Und ansonsten, klar, da oben sind keine Grenzen gesetzt. Wenn man eine große Kakteengruppe haben will, dann ist man natürlich schon mal bei 200, 300 Euro.
0: Die hält dann natürlich auch für viele Jahre.
1: Die hält Jahrzehnte.
0: So, wenn man jetzt weitergehende Informationen haben will, dann vermute ich mal, kann man sich im Internet umtun?
1: Im Internet, klar, kann man sich, es gibt viele Foren, speziell für Areokarpen, Gymnocalycinae, also für verschiedene Kakteengruppen gibt es verschiedene Foren, wo man sich einlesen kann. Aber das wäre ein zweiter Schritt. Die Sammler, die das dann sammeln, wissen das. Hier vor Ort kriegen sie halt praktische Pflegehinweise, wo sie stehen sollen, wie oft sie gegossen werden sollen, welche Blütenfarbe sie haben und wie man sie vermehren kann.
0: Und Sie sind im Internet?
1: Wir sind im Internet unter www.cactuspoint.de. Cactuspoint bitte in einem Wort schreiben. Da gibt es noch jemanden, der hat einen Bindestrich dazwischen. Also cactuspoint.de in einem Wort. Ansonsten einfach durchrufen oder eine E-Mail schreiben, um was es geht.
0: Ja, für uns wäre am meisten Kreis, das ist Kassel-Lohfelden.
1: Ja, Kassel-Lohfelden, genau.
0: Ja, dann danke ich Ihnen recht herzlich. Vielleicht dann später mal zu einem ganz viel spezielleren Thema. Ich finde es ja mal ganz gut, wenn man erstmal so einen Überblick kriegt. Also Kakteen sind ja, wie wir gelernt haben, ein Teil der Sukkulenten. Und das ist ja eine riesige Familie mit, ich weiß nicht, 10.000 verschiedenen Pflanzen. Also es wird so schnell nicht langweilig werden. Herzlichen Dank.
1: Ja, danke schön auch für die Aufmerksamkeit.

0: Ja, liebe Hörerinnen und Hörer, ich hoffe, Sie hatten eine lehrreiche und interessante Zeit. Mir hat es sehr viel Spaß gemacht, in Kassel diese Sendung über Kakteen aufzunehmen. Ich wünsche Ihnen noch eine angenehme Zeit und bis wir uns wieder demnächst hören auf diesem Kanal bei Rundfunk Meister.
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1: Wunderschöne Barockmusik von Georg Friedrich Händel sowie zwei russische Instrumentalwerke, das Klavierkonzert in D-Moll von Anton Rubinstein und das Violinkonzert in D-Dur von Tschaikowski. So sieht mein heutiges Programm aus, zu dem ich Sie, liebe Musikfreunde, auf das herzlichste willkommen heiße.

In Händels Oratorium Salomo, 1749 entstanden, erklärt die Königin von Saba bei einem Besuch am salomonischen Hofe, das Liebste sei ihr die Musik. Wir hörten eben den Einzug der Königin von Saba, ein ganz bekanntes Instrumentalstück aus diesem Oratorium. Und von Händel, liebe Musikfreunde, folgen jetzt noch zwei Werke, denn er war ja zweifellos in erster Linie einer der bedeutendsten Opern- und Oratorienkomponisten seiner Zeit. Doch auch mit seinen Instrumentalkompositionen leistete er hervorragende Beiträge zur Orchestersuite, und zwar zunächst zur Wassermusik. Sie besteht aus drei Suiten mit insgesamt 22 Sätzen, die zu unterschiedlichen Zeiten komponiert wurden. Die Entstehungszeit lässt sich nicht genau bestimmen, da fast alle Autographe verschollen sind. Insgesamt kennt die Händel-Literatur drei königliche Wasserfahrten, zu denen Händel eine musikalische Begleitung geliefert hat oder jedenfalls geliefert haben könnte. Die drei Suiten der Wassermusik sind sowohl hinsichtlich der Tonart als auch der Besetzung unterschiedlich. Die erste Suite in F-Dur ist besetzt mit zwei Hörnern, zwei Oboen, Fagott, Streicher und Basso Continuo. Für pompöse Freiluftmusiken, wie sie seit der französischen Hofmusik unter Ludwig dem 14. üblich waren, ist die Besetzung mit Blechbläsern als Huldigung des Regenten unerlässlich. Aus der ersten Suite der Wassermusik hören Sie nun bitte den 6. und 7. Satz, überschrieben mit Menuett und Bourée, gespielt von der Norddeutschen Philharmonie unter dem Dirigenten Hans Zanotelli.

Die Feuerwerksmusik ist neben der Wassermusik die zweite Freiluftmusik großen Stils, ein Werk, das Georg Friedrich Händel vor seinem Erblinden fertigstellte. Anlass zur Komposition war die Feier des 1748 geschlossenen Aachener Friedens. Aus diesem Grund war 1749 im Londoner Green Park ein Fest mit einem großen Feuerwerk geplant, deren Vorbereitungen vom König selbst geleitet wurden. Er engagierte die italienischen Feuerwerksexperten und ließ eine Bühne und die entsprechende Maschinerie von dem Architekten namens Savardoni bauen, der bereits im November 1748 mit den Arbeiten begann. Händels Auftrag über ein Orchesterwerk zu diesem Fest enthielt die Auflage, nur kriegerische Instrumente, also keine Streicher, einzusetzen. Nur widerstrebend und in allerletzter Minute fügte sich der Komponist dem Wunsch des Königs. Er schrieb eine große Orchestersuite, deren Erstfassung aus 9 Trompeten, 9 Hörnern, 24 Oboen, 12 Fagotten, einem Kontrafagott und 3 Paaren Kesselpauken bestand. Diese Bläserfassung erklang bei der ersten öffentlichen Probe am 21. April 1749 vor 12.000 Zuhörern. Und am 27. April dieses Jahres folgte die offizielle Aufführung im Green Park. Nach der Ouvertüre begann das Feuerwerk mit einem königlichen Salut aus 101 Geschützen. Und wir hören jetzt dieses 22 Minuten lang dauernde Werk, auch wiederum mit der Norddeutschen Philharmonie unter dem Dirigenten Hans Zanotelli.

Und nun, meine Damen und Herren, zu einem Komponisten, der Ihnen vielleicht nicht ganz geläufig ist, und zwar zu Anton Grigorjewitsch Rubinstein. Er wurde am 28. November 1829 in Wichwatines in Podolien, einem Gebiet in der südwestlichen Ukraine, geboren. Im Erwachsenenalter sah er dem jungen Beethoven so ähnlich, dass das Gerücht umging, er sei des Komponisten unehelicher Sohn. Franz Liszt bezeichnete ihn als Van Zwei. Er unternahm Konzertreisen durch ganz Europa, ehe er mit seinem ebenfalls als Wunderkind bekannten Bruder Nikolai nach Berlin ging. Auf Empfehlung Meyerbeers studierte er Komposition und Kontrapunkt bei Siegfried Dehn, der auch schon Michael Glinka und Theodor Kullak unterrichtete. Dieser Lebensabschnitt hatte entscheidenden Einfluss auf Anton Rubinstein. Nicht nur wurde ihm das Kompositionshandwerk in der deutschen Tradition beigebracht, sondern er lernte auch die zeitgenössische deutsche Musik kennen, deren führende Vertreter Schumann und Mendelssohn waren. 1848 ließ sich Rubinstein in St. Petersburg nieder, zu jener Zeit die Hauptstadt Russlands. Dort gründete er 1862 das Kaiserliche Konservatorium. Sein Bruder Nikolai eröffnete hingegen 1866 das Moskauer Konservatorium. So geschah es, dass zwei Brüder erstmals in Russland Anerkennung für Berufsmusiker gewannen und für die heutigen Instrumentalisten und Lehrer des Landes die Fundamente legten. Im Jahre 1867 überließ Rubinstein die Leitung des Kaiserlichen Konservatoriums anderen, während er auf Tournee ging, dirigierte und komponierte. Seine triumphale Amerika-Tournee in der Saison 1872-73 brachte ihm ein kleines Vermögen ein. Zwei Jahrzehnte später kehrte er nach St. Petersburg und ans Konservatorium zurück, von dessen Geschäften er sich 1891 schließlich löste, um nach Dresden zu ziehen. Sein letztes Konzert fand am 14. Januar 1894 in St. Petersburg statt. Er starb im November desselben Jahres. Rubinstein war der erste große russische Pianist von internationaler Bedeutung, Lehrer, Dirigent und produktiver Komponist in allen Gattungen, der zu Lebzeiten als wahrer Gigant am musikalischen Firmament angesehen wurde. Hans von Bülow nannte ihn den Michelangelo der Musik. In einem in Leipzig erschienenen Buch mit dem Titel »Berühmte Klavierspieler der Vergangenheit und Gegenwart« ist nachzulesen, Anton Rubinstein sei einer der bemerkenswertesten Männer, die man unter Musikern je gekannt habe. Sein wahrhaftiger Genius durchziehe sein Spiel ebenso wie seine Kompositionen, und es sei einmal bemerkt worden, dass er nicht nur Blitz und Donner, sondern auch Flammen, Asche und Rauch eines Vulkans speie. Was das Klavierspiel angeht, so könne sich niemand mit ihm messen. Er sei unglaublich kraftvoll und schaffe es in außerordentlicher Weise, einen tiefen Eindruck zu hinterlassen. Rubinsteins Klavierkonzert in D-Moll Opus 70, das wir jetzt hören wollen, gehörte einst zum Repertoire von Rachmaninow und Paderewski. Es wurde in der Vergangenheit von mehreren bekannten Pianisten eingespielt. 1864 wurde es komponiert. Von den traditionellen drei Sätzen steht der erste in Sonatensatzform mit einer gegen Ende eingefügten wuchtigen Solokadenz. Das lyrische Andante ist im Dreivierteltakt gehalten in F-Dur mit einem kontrastierenden, unruhigen Mittelabschnitt. Es enthält einige von Rubinsteins ergreifendsten Passagen. Der tänzerische Charakter des feurigen Finales hat mehr Ähnlichkeit mit einem polnischen Krakowiak als mit irgendeinem russischen Volkstanz, während das liebenswürdige Nebenthema an Schumann erinnert. Das Konzert schließt mit einer befriedigend mörderischen Coda in D-Dur. Rubinstein widmete es dem Geiger Ferdinand David, der 1845 die Uraufführung von Mendelssohns Violinkonzert gespielt hatte. Nun also das Klavierkonzert in D-Moll Nr. 4 Opus 70 von Anton Rubinstein. Am Klavier hören wir den Pianisten Marc-André Hamelin. Er wird begleitet von dem BBC Scottish Symphonic Orchestra unter der Leitung von Michael Stern.

Das war also das Klavierkonzert Nummer 4 in D-Moll, Opus 70 von Anton Rubinstein. Wir hörten den Pianisten Marc-André Hemelin. Er wurde begleitet vom BBC Symphonikorchestra unter der Leitung von Michael Stern. Ich bin mir verhältnismäßig sicher, meine sehr verehrten Damen und Herren, dass Sie von Anton Rubinstein wenig kennen. Aber eine Melodie ganz bestimmt. Hören Sie mal bitte.

0: Und nun, liebe Musikfreunde, erklingt, wie bereits angekündigt, zum Schluss der heutigen Sendung noch Tschaikowskis einzigstes Violinkonzert in D-Dur, Opus 35.
1: In dem stillen kleinen Weindorf Clarenz am Genfer See, in das Tschaikowski nach seinem gescheiterten Eheversuch im Herbst 1877 für mehrere Monate geflüchtet war, um zur Ruhe zu kommen, entstand eines seiner populärsten Werke überhaupt, nämlich dieses Violinkonzert Opus 35. Als Interpreten hatte er ursprünglich den Geiger Leopold Auer vorgesehen, der aber die Aufführung wegen der immensen technischen Schwierigkeiten absagte. So blieb das grandiose Werk weit über 3 Jahre liegen, bis sich der spätere Widmungsträger, der Geigenvirtuose Adolf Protzky, seiner annahm. Ihm gelang es, Hans Richter und die Wiener Philharmoniker von dem hohen künstlerischen Niveau des Konzertes zu überzeugen und für die Uraufführung zu gewinnen. Protzky spielte das Werk auch bei der russischen Erstaufführung am 20. August 1882 in Moskau. Unter den Zuhörern saß Tschaikowski, der sein einziges Violinkonzert damit über 4 Jahre nach Fertigstellung zum ersten Mal hörte. Egal, wo er gerade komponierte, Russland war nie weit entfernt. Der Einsatz der Geige im Canzonetta überschriebenen zweiten Satz seines Konzertes beispielsweise ist von typisch slawischer Melancholie und in den waghalsigen Kapriolen des letzten Satzes haben verschiedene Kommentatoren kosakisches Temperament ausgemacht. Anne-Sophie Mutter, die uns jetzt dieses Konzert spielt, zusammen mit den Wiener Philharmonikern unter der Leitung von André Previn, nahm das Werk erstmals Ende der 1980er Jahre mit Herbert von Karajan und den Wiener Philharmonikern auf. Die Aufnahme ist noch immer sehr schön, erklärte sie, aber sie ist nicht mein letztes Wort als Virtuosin. Deshalb finde ich es wichtig, mich erneut mit dem Konzert zu befassen. Es ist wohl kaum überraschend, dass Anne-Sophie Mutters Auffassung von dem Werk sich seit der ersten Aufnahme weiterentwickelt hat. Eher unerwartet kommt dagegen der Hinweis, dass ihre Interpretation dieses typisch romantischen Konzertes durch das Spielen moderner Werke beeinflusst wurde. Sie sagt, meine Aufführungen zeitgenössischer Musik haben mein Verständnis der Struktur des Stückes und die Art, wie ich es spiele, unendlich bereichert. Darüber hinaus verfüge ich aufgrund der Anforderungen zeitgenössischer Musik jetzt über noch mehr Möglichkeiten in Bereichen wie Vibrato und Phrasierung, und das hat natürlich die Palette meines Spiels erweitert. Im zweiten Satz gibt es beispielsweise eine Stelle, an der die Holzbläser begleitet von der Geige noch einmal das Hauptthema vortragen. Das ist für mich ein Höhepunkt des Werkes und ich liebe es, eine zu den Bläsern passende Klangfarbe zu finden. Anne-Sophie Mutter und André Previn sind sich darin einig, dass man das Konzert nicht als Abbild des inneren Aufruhrs verstehen solle, der Tschaikowski zur Zeit der Komposition bewegte. Die Geigerin bemerkt dazu drastisch: Ich finde nicht, dass man aus jedem Adagio oder Ähnlichem immer gleich die Bauchschmerzen des Komponisten heraushören sollte. Previn, selbst Komponist, pflichtet ihr bei: Wenn jemand vom Rang Tschaikowskis ein Werk schreibt, liefert er kein Spiegelbild seiner seelischen Verfassung. Er komponiert das Stück einfach und fügt hinzu: Das Konzert von Tschaikowski ist einfach schön, extrovertiert und ungeheuer virtuos, und es schöpft die Möglichkeiten des Instruments, für das es geschrieben ist, voll aus. Die Tempi-Bezeichnungen der 3 Sätze lauten Allegro Moderato, Canzonetta Andante und Finale Allegro Vivacissimo.

Das war zum Abschluss der heutigen Sendung Tschaikowskis Violinkonzert in D-Dur, das heute als klassischer Beitrag Russlands zur Konzertliteratur gilt. Zweifellos hat sich der Komponist formal das Beethoven-Konzert zum Vorbild genommen, ohne die Eigenart seiner Ausdrucksweise aufzugeben. Ich möchte mich bedanken dafür, dass wir wieder bei wunderschöner Musik 2 Stunden zusammen waren, und ganz liebe Grüße von Haus zu Haus und gute Wünsche, Ihr Hans-Jörg Schneider.

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1: Und wie findet man uns?
0: 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Das ist im Grunde hinter dem Fitnessstudio. Auf der linken Seite geht's zum Hof rein. Aber Chantal wird euch den Weg schon weisen.
1: Genau, stimmt ja. 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Die könnt ihr dann am Eingang vom Hof bewundern. Außerdem gibt es ein Stencil Graffiti Spraying Point, wo groß und klein auf ihre Kosten kommen, sich künstlerisch auszutoben.
0: Auch einen Jongleur haben wir am Start, der eventuell auch mit seiner Feuershow hier ein bisschen was macht.
1: 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Außerdem gibt es frisch gebackene Waffeln, Kaffee, kühle Getränke und echt richtig coole, gemütliche Plätze zum Entspannen.
0: Entspannen ist ja auch das Stichwort, weil wir bieten euch eine Ruheoase, wenn ihr mal sagt, ich muss mal vom Festival einfach mal weg. Aber auch die, die sagen, ich habe gar kein Bändchen, die sind herzlich willkommen.
1: 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Und wir freuen uns auf euch.
0: Freut euch auf den 6.8., das ist der Donnerstag, auf Kinesha, die von 14 bis 15 Uhr zu Besten gibt und von 18 bis 19 Uhr der Peter Klebe. Freut euch auf Freitag, den 7.8., denn um 15.30 Uhr bis 16.30 Uhr haben wir Marc Hochstein. Von 17.30 bis 18.30 Uhr haben wir Rüdiger Bierhorst. 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Am Samstag lassen wir es mal richtig krachen. 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Und ich glaube, da ist für jeden etwas dabei.
1: Das klingt großartig. 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
1: 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Kommt
0: in Scharen!
1: Yeah!

Und dazu begrüßt Sie ganz herzlich Christoph Falkenstein. The time has come today. Hier sind zum Auftakt der Sendung die Chambers Brothers und die lassen sich auch ordentlich Zeit, denn der Titel geht über 10 Minuten. Wie manch anderer Titel heute auch, aber wie gesagt, we've got all the time in the world hier auf den Blue Highways heute.

Die Chambers Brothers waren tatsächlich Brüder, stammen aus dem US-Bundesstaat Mississippi, wo sie ihr Handwerk sozusagen in der Baptistenkirche gelernt haben, indem sie in Gospelchören und im Gottesdienst mitsangen. Als der älteste Bruder Lester in den 50er Jahren an die Westküste nach Los Angeles zog, zogen die Brüder so nach und nach hinterher und am Ende in den 60er Jahren waren die Chambers Brothers eine echte West Coast Soul Truppe und wie man hier beim Titel The Time Has Come Today hören konnte, haben sie auch in den späten 60er Jahren ordentlich psychedelischen Stoff eingeatmet und in ihrer Musik verarbeitet. Ja, Zeit ist das Thema heute auf den Blue Highways und wir haben viel Zeit verplempert in den letzten Wochen in den USA, indem wir die Fußball-Weltmeisterschaft verfolgt haben, zumindestens jede Menge Leute. Ich unter anderem auch, denn es waren ja tatsächlich ein paar sehr schöne und ein paar sehr überraschende Spiele dabei. Das Ganze drumherum hätte man sich vielleicht sparen können, aber auch zu diesem Thema habe ich einen Titel in meinem Repertoire gefunden, den ich mal anspielen möchte. Wir gehen auch wieder zurück in die psychedelischen Hippie-Zeiten an die Westküste und zur Band Quicksilver Messenger Service. Die haben auf ihrem letzten Studioalbum vor ihrer Auflösung Anfang der 70er Jahre den Titel eingespielt Doing Time in the USA, geschrieben von Gitarrist Gary Duncan und wunderschön gespielt von ihm.

Es wird ja eine bunt gemischte Oldie-Sendung heute hier auf den Blue Highways. Wenn Quicksilver sogar schon hier Satisfaction von den Rolling Stones zitieren in ihrem Song Doing Time in the USA. Doing Time ist natürlich auch ein Ausdruck für im Knast sitzen und das hätte man so manchen Protagonisten bei der FIFA in dieser Weltmeisterschaftszeit auch gewünscht, aber nun, Wünsche gehen für Fußballromantiker nicht ohne weiteres in Erfüllung. Insofern war es dann am Ende, finde ich, doch ganz schön, dass zumindest die Spanier gewonnen haben. Also die Schönheit des Spiels hat am Ende doch gesiegt über die taktische Destruktivität so mancher Mannschaften. Wie komme ich aufs Thema Zeit? Ja, eigentlich muss ich sagen, die Kollegen von Radio 1 beim RBB in Berlin-Brandenburg, die senden ja auch in diesem Sommer wieder ihre Sommerhits, wo eine Jury jeden Sonntag zu einem Thema die 100 besten Songs zusammenstellt. Und da es eine sehr unterschiedliche Jury ist, sind es dann auch immer sehr bunte Mischungen an Songs, die da auftauchen. Natürlich viele alte, auch manches Neue, manches Deutsche, manches ein bisschen Skurrile. Die 9 Stunden oder die 10 Stunden Programm, die man da sonntags dann immer hören kann, die sind aber auf die Art ziemlich abwechslungsreich und oft auch überraschend und manchmal sogar ein wenig erhellend. Ich habe im letzten Wochenende zugehört, aufmerksam und die Sendung verfolgt und eine Menge Titel, die dort auftauchten, die fanden auch meine Zustimmung. Aber ich finde, es haben auch einige Titel gefehlt und zum Beispiel die Chambers Brothers hätte man durchaus in der Sendung ja auch in der langen Version spielen können, so wie wir das heute getan haben, oder die Quicksilver Messengers, die kamen überhaupt nicht drin vor und ich finde aber, dass die auch eine schöne Klangfarbe und einen besonderen Sound in die Sendung gebracht hätten. Nun hole ich das also ein wenig nach, indem ich ein paar Titel zitiere, die dort auch gespielt wurden und andere Titel dann dazu ergänze, die mir noch so zum Thema eingefallen sind und die ich auch mal wieder hören wollte oder Ihnen auch mal wieder präsentieren möchte. Ja, so kam also diese Sendung über die Zeit heute in dieser Sommerferienzeit zustande und der nächste Titel ist wieder ein langer und er stammt aus dem Jahr 1970, ist von der Band Deep Purple, die jetzt gerade auch wieder ein neues Album veröffentlicht hat und das man durchaus noch hören kann, finde ich. Bin ganz überrascht über die 80-jährigen Herren, die da zum Teil noch mitwirken mit einem jungen Gitarristen im Gepäck. Aber wir spielen natürlich den alten Klassiker, der sich auch mit der Zeit beschäftigt. Damals ein Antikriegssong, ein Song über die kriegerischen Zeiten, zum Beispiel während des Vietnamkrieges. Und man hört nochmal wunderschön die knatternde Gitarre von Ritchie Blackmore, die großartige Orgel von John Lord. Beide sind jetzt nicht mehr bei Deep Purple, beziehungsweise im Fall von John Lord auch schon gar nicht mehr am Leben. Aber die anderen drei, die auf dem Titel mitspielten, die sind auch heute noch mit Deep Purple unterwegs. Ian Gillan am Gesang, Roger Glover und Ian Paice. Ja. Noch ein langer Titel hier, das ist das, was wir können hier bei Rundfunk Meißner, weil wir haben Zeit. Und wir haben heute hier Child in Time.

Ja, wir befinden uns hier wieder mal auf einer Zeitreise auf den Blue Highways. Und auf diese Zeitreise nahm uns mit ein Hörer von Radio 1, der während der Sendung über die Zeit anrief und schilderte seine Erinnerungen an den Titel von Deep Purple. Er war 1970 ein 6-jähriger Junge, der mit seinen Eltern und mit seinem Bruder im VW Käfer in den Urlaub fuhr. Und kaum saßen die Leute im Auto, wurden die Kassette reingedreht und Musik gespielt. Und die Eltern zündeten sich die dicken Zigaretten an und qualmten von Berlin bis runter ans Meer. Und ja, Dinge, die man sich heute gar nicht mehr vorstellen kann, die damals aber völlig normal und gang und gäbe waren. Ich fand das während der Sendung eine sehr schöne Geschichte, weil sie mich an alles Mögliche aus meiner Jugend erinnert hat. Und von daher, ja, ist eben so eine Oldie-Musik häufig dann eben auch ein Ticket für eine kurze Zeitreise. Ja, jetzt zu ernsteren Zeiten, aber auch zu alten Titeln. Da geht es jetzt darum, dass die Zeit nicht auf uns wartet. Auf keinen von uns. Irgendwann läuft unsere Zeit ab und da hören wir jetzt 2 Titel. Auch wieder was Langes dazwischen. ISD Rolling Stones mit Time Waits for No One. Mit noch Mick Taylor von der Partie damals, der wunderschön Gitarre spielt auf diesem Titel. Und danach die berühmte Nummer von Blind Willie Johnson, In My Time of Dying, in der Version der großartigen Led Zeppelin. Time ist das Thema heute auf den Blue Highways.

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4: Blind Willie Johnson hat den Titel damals geschrieben in den späten 20er, frühen 30er Jahren. In My Time of Dying, alte Gospelnummer. Und auch Government Mule haben den Titel großartig gecovert. Und natürlich auch Led Zeppelin hier aus den 70er Jahren. Ja, mit ein bisschen Studiogeplänkel am Ende, aber das erlaubt eben die Zeit. Die ist das Thema heute und Tom Waits ist immer bei solchen Sendungen im Radio 1 vertreten und ist auch einer meiner Favoriten und auch er hat ein sehr, sehr schönes Lied über die Zeit geschrieben. Einfach simpel und ergreifend. Time. Hier der großartige Tom Waits.

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Heute mit einer Ausgabe der Sendung Blue Highways, mit einer kleinen, ja, möchte ich sagen, Meditation zum Thema Zeit. Ein Programm, das sich mit der Zeit beschäftigt und das sich einfach mal die Zeit nimmt, zu überlegen, wer weiß denn schon, was die Zeit mit uns noch vorhat, wohin die Zeit uns führt. Who knows where the time goes? Die großartige Sandy Denny hier noch einmal mit Fairport Convention vom Album Han Half Bricking. Musik aus den glorreichen späten 60er Jahren.

zeitlos schöne Musik heute hier zum Thema Zeit bei Radio RFM Rundfunk Meißner, auch in der zweiten Stunde. Und hier kommen noch ein paar Oldies mehr. Die Zombies, It's the Time of the Season, und danach die kanadische Band Guess Who, No Time. Viel Spaß weiterhin mit der kleinen Zeitreise hier auf den Blue Highways.

Burton Cummings und Randy Bachman, große Namen der kanadischen Popmusik hier bei Guess Who und No Time. Doch wir nehmen uns Zeit. Wir nehmen uns Zeit für noch weitere schöne alte Musik aus den 60er Jahren. Hier jetzt die Jefferson Airplane, In Time und danach Grateful Dead. Die hatten eine High Time, auch wenn sie nicht immer die richtigen Drogen eingeworfen haben. Aber das ist ein anderes Thema.

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Ja, das sang Tim Buckley im Song Happy Time im Jahr 1969 aufgenommen fürs Album Blue Afternoon. Und er freute sich, wenn er zum passenden Text, zur passenden Melodie den passenden Reim finden konnte. Ja. Großartiger Sänger, großartiges Songwriting, auch vorher von den Grateful Dead, High Time, auch sicherlich eine Happy Time und davor Jefferson Airplane von ihrem im Jahr 1968 erschienenen Album Crown of Creation in Time. Wenn die Zeit vergeht, dann möchte man sie manchmal in Flaschen abfüllen und für später aufheben. So jedenfalls dachte sich das Jim Croce, als er den Song Time in a Bottle geschrieben hat.

Waylon Jennings hier mit der Danny O'Keefe Nummer Good Time Charlie's Got the Blues. Ja, Outlaw Country, auch ein Bestandteil einer Sendung über die Zeit und über die alten Zeiten natürlich auch. Die Zeit verrinnt langsam. Das zumindest will uns Bob Dylan weismachen, auch wenn wir hier schon aufs Ende der Sendung zusteuern. Ja, vom Album New Morning aus dem Jahr 1970, Bob Dylan, der bei der Musikauswahl von Radio 1 mit ganz anderen Titeln vertreten war. Natürlich mit The Times They Are Changing oder auch mit dem Titel Tomorrow Is a Long Time. Aber ich denke, man kann ja auch ruhig mal einen anderen Dylan-Song zum Thema raussuchen oder auch Coverversionen von Dylan-Titeln nehmen. Für The Times They Are Changing hätte sich angeboten eine schöne Version von Nina Simone oder für Tomorrow Is a Long Time, da bietet sich natürlich an die Interpretation von Rod Stewart. Hören wir also jetzt erstmal Bob Dylan mit Time Passes Slowly und danach Rod Stewart, Tomorrow Is a Long Time.

Time Has Told Me. Der großartige Nick Drake, der Zeit seines Lebens keinerlei Anerkennung fand und erst nach seinem frühen Tod dann zur Berühmtheit wurde mit seinen großartigen, sehr introspektiven, sehr melancholischen Songs. Nick Drake wurde natürlich auch in der Radio 1 Top 100 gelistet, auf einem ganz respektablen Mittelplatz. Wer hat denn nun die Konkurrenz gewonnen bei Radio 1? Natürlich Cyndi Lauper mit ihrem Pop-Hit Time After Time, und das finde ich durchaus auch verdientermaßen. Spannender finde ich es natürlich, wenn man sich die Miles Davis Version des gleichen Songs anhört, weil das ist der große, gute Popsong, aber in der etwas verschrobenen Interpretation des alten Jazz-Trompeters. Ja. Und deswegen spielen wir das noch hier gegen Ende der Blue Highway Sendung, bevor ich mich dann von Ihnen verabschiede für heute. Miles Davis, Time After Time.

Ja, das hatte doch irgendwie alles vom Cyndi Lauper-Hit und doch war es eine recht eigenwillige Interpretation, finde ich. Time after time, Miles Davis interpretiert Cyndi Lauper. Ja, und damit ist es Zeit für mich zu gehen. Zeit, hier den Laden dicht zu machen. Und in 14 Tagen werde ich mich hier wieder melden an dieser Stelle auf den Blue Highways mit einem neuen alten Programm. Mal schauen, was es dann so an Musik neu, aktuell oder auch zum Wiederhören geben wird. Freue mich schon drauf und bis dahin begleitet uns noch Peter Green ein Stück des Wegs mit seinem Titel Time for Me to Go. Vom Album White Skies. Wahrscheinlich die neueste Nummer, die ich hier in dieser Oldie-Sendung heute für Sie auf Lager habe. Na, es wird auch wieder aktuelleren Stoff geben auf den Blue Highways mit Ihrem Christoph Falkenstein, der ganz herzlich grüßt und wünscht, dass Sie in dieser Sommerzeit weiterhin die guten Zeiten rollen lassen.

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96 Degrees in the Shade, real hot. Herzlich willkommen zu einem sommerlichen Mixtape voller Oldies, voller, ja, fröhlicher und auch manchem melancholischen Tune. Die meiste Musik stammt aus einer Zeit, als vom Klimawandel noch nicht die Rede war und als Hitze, ja, ein sommerliches Phänomen schien, das dann irgendwann auch wieder vorbei war. Die Zeiten haben sich geändert, aber die guten alten Oldies erinnern uns an diese unbeschwerten Sommerabende und ja, deshalb hier noch einmal eine Stunde lang schöne sommerliche Musik hier im inzwischen 52. Mixtape bei Rundfunk Meißner. Zusammengestellt, wie immer, von Christoph Falkenstein. Und ich sage Ihnen jetzt noch schnell, mit welchen Titeln Sie rechnen dürfen. Nach The Third World und Reggae jetzt den Sunshine Superman von Donovan. Danach It's a Beautiful Day mit Hot Summer Day. Ein bisschen Cabrio-Musik mit America Ventura Highway. Seals and Crofts besangen damals in den 70ern die Summer Breeze, die uns ein bisschen Kühlung verspricht. Die Undertones in den 80ern brachen auf zu neuen punkigen Ufern. Here comes the Summer, Blue Chair, schwere Heavy Group von der Westküste der USA mit ihrer Version des Summertime Blues. Tom Robinson Band prophezeien uns einen Long Hot Summer. Die Hooters covern Don Henley mit dem Song Boys of Summer. Sly and the Family Stone versprechen uns Hot Fun in the Summertime. Die Beach Boys besingen einen langen Sommer. All Summer Long. Die Youngbloods bringen uns zurück in glorreiche Hippie-Zeiten im Sommer. Get Together auf den großen Festivals damals. Lana Del Rey bringt uns ein bisschen Melancholie. Summertime Sadness. Mark Knopfler ebenso beruhigend, kühlend den Summer of Love. Quincy Jones zusammen mit dem Sänger John Sebastian, Summer in the City und ganz zum Schluss Cooler Sound, Cool on the Gang, Summer Madness. Ja, 20 Summer Songs für einen heißen Sommerabend. Viel Vergnügen, Ihr Christoph Falkenstein.

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herzlich willkommen zu einer neuen Ausgabe hier von Fresh Music. Und weiter geht's mit einer Neuheit aus Kanada von Sophia Bell. You're not really a ghost.

0: aus Liverpool und er hat vergangenes Jahr 2020 bereits weltweiten Erfolg gefeiert mit seiner Single Someone to You. Und hier ist Musik aus Deutschland, Sarah Straub und Vergiss nicht zu lächeln.
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Mein Name ist Christian Graf und hier ist eine Neuheit aus dem Erzgebirge. Das DJ und Producer-Duo aus dem Erzgebirge hatte mit dem Remix-Album Schlager bereits Platz 6 in Deutschland die Charts erobert und jetzt gibt's ein neues Werk von ihnen. Hier sind Stereo Act und Chris Kronauer mit der neuen Single So wie wir sind.

Im Jahr 2020 hat er über 15 Millionen Streams und über 5,5 Millionen Aufrufe auf YouTube erzielt. Jetzt ist er wieder zurück, der südafrikanische Sänger, Songwriter und Produzent Jeremy Loops. Und hier ist seine neue Single Postcards.

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4: Und hier ist Herbert Grönemeyer und

Platz 52 gab's dafür. Land runter, Herbert Grönemeyer. Und genauso entspannt geht's jetzt auch weiter hier mit Joshua Kerresnand, einem wunderschönen 90er. Jesse in der langen Albumversion hier in Chart Power.

Ein One-Hit-Wonder. Mike Learns to Rock und World Women. Und hier ist Musik aus dem Jahr 1999 von Busta Rhymes und Janet Jackson. Platz 42 in Deutschland. What's it gonna

Die Hooters aus den 80ern im Original, Johnny B. Das ist ein Down Low aus den 90ern. Paul and Taylor, The Ladder. Schon lange nicht mehr gehört im Radio.

0: kommen wir jetzt ins Jahr 1996. Peter Kitsch und Olivia.
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Hail, Hail Rock'n'Roll, Ron Jeffries aus dem Jahr 1991 produziert, in den Charts allerdings 1992 und dafür gab's Platz 12. Und diese Rockperle hier aus dem Jahr 1997 hat leider nur bis auf Platz 87 geschafft. Anouk, Nobody's Wife.

Sir Elton John. Platz 59 aus dem Jahr 1995. Sir Elton John, Made in England. Hier in Chart Power.

Und hier in Chart Power gibt es jetzt noch zum Abschluss einen Track von einer Formation, die sehr unbekannt ist. Und das ist eine Coverversion aus dem Jahr 1995, mit der ich mich von euch heute verabschiede. Und das Interessante ist, der war nur in 3 Ländern ein Hit. Und zwar in Norwegen Platz 9. In Schweden Platz 5. Und dank der Kollegen von Ö3 in Österreich. In Österreich auf Platz 20. Hier sind Papa D. The first cut is the deepest. Bis zur nächsten Ausgabe.

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Hallo, liebe Hörer, ich begrüße Sie zum Jazzcafé hier auf RFM. Mein Name ist René Wilhelm Enk und ich habe für Sie heute eine Aufnahme mitgebracht aus dem E-Werk, ein Live-Mitschnitt des Harvest Moon Duo. Das war eine Veranstaltung des Jazzclub Eschwege. Und das hat an einem sehr heißen Tag stattgefunden. Aber trotzdem, die Künstler haben einen tollen Auftritt hingelegt. Ja, das Harvest Moon Duo, wer versteckt sich dahinter? Das ist zum einen der Sänger, Saxophonist, Querflötist und Blues-Harpspieler Hugo Scholz und natürlich der Gitarrist Frank Sommerfeld. Ja, was können wir hören? Wir hören Songs von Joe Cocker, Bill Withers und Ray Charles natürlich. Natürlich auch Songs, die ganz berühmt wurden durch Ella Fitzgerald, Summertime. Das Repertoire ist wirklich breit gefächert zwischen Soul, Blues und Jazz-Standards. Gute Laune ist garantiert, wie immer bei dem Harvest Moon Duo. Frank Sommerfeld und natürlich Hugo Scholz treten auch in anderen berühmten Formationen auf, die immer mal wieder im E-Werk live performen. Zum Beispiel mit der Band Midnight Preachers oder eben auch Hugo Scholz und Jazz 4-4. Ja, und gute Laune ist garantiert mit dem Harvest Moon Duo. Aber bevor es dann live aus dem E-Werk losgeht, habe ich noch einmal ein Stück von Neil Young herausgesucht. Und das heißt komischerweise auch Harvest Moon. Auf der gleichnamigen Platte erschienen 1992. Ist auch schon ein paar Jahre her, so ein Vierteljahrhundert. Und das spiele ich jetzt zur Einstimmung. Heute hier im Rundfunk Meißner. Und dann kommt ein Interview mit den Künstlern backstage, kurz vor dem Konzert aufgenommen. Und dann gehen wir in den ersten Teil. Also hier zur Einstimmung Neil Young und aus seiner Platte Harvest Moon den Titeltrack Harvest Moon.

0: Das war der Song Harvest Moon von Neil Young. Und bevor jetzt das Konzert gleich losgeht mit dem Harvest Moon Duo, haben wir die beiden Künstler hier vorab in einem kurzen Interview vorgestellt.
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0: Aber dann irgendwann später haben wir dann angefangen, ein Duo zu spielen. Hießen wir da schon gleich Harvest Moon Duo oder hießen wir anders?
1: Nein, wir hießen damals noch nicht Harvest Moon Duo. Wir hatten nämlich eine Band gemeinsam. Das war eine 8- oder 9-köpfige Band. Und diese Band hat sich auf die Fahnen geschrieben, Neil Young zu spielen. Wir hatten vorher allerdings schon Jazz-Kontakte mit Jazz for Four. Eine Band mit dem Posaunisten Albrecht Schmücker unter anderem, der auch bei unserer Musikschule unterrichtet, dort die Jazz-Ensembles macht. Und das hat sich also über lange Zeit so entwickelt, dass wir parallel in zwei unterschiedlichen Ensembles gespielt haben. Diese Neil Young-Geschichte gibt es nicht mehr und wir haben dann gesagt, wir machen als Duo weiter und spielen weiter Neil Young. Und dann haben wir unser Programm geändert, indem wir gesagt haben, wir machen jetzt Favorite Songs. Wir machen jetzt all die Lieder, die wir selber am liebsten spielen und auch am liebsten hören.
2: Genau. Jetzt haben wir nämlich einen Künstler nicht erwähnt und das müssen wir nachholen. Frank Sommerfeld an der Gitarre.
3: Ja, das bin ich.
2: Genau. Und du hast doch eben so schön erzählt, wie ihr euch da auch kennengelernt habt, vor einem Vierteljahrhundert.
0: Ja, wir haben uns tatsächlich erstmals gesehen vor ca. 31 Jahren. Ich habe im Musikschulraum Nummer 21 Gitarrenunterricht gehabt bei einem sehr tollen Jazzgitarristen, Thomas Schmidt heißt er. Der lebt in Berlin mittlerweile und hat dort eine eigene Musikschule aufgemacht. Und nebenan, ich nehme an, das war der Raum 22. Hugo, stimmt das?
4: Genau.
0: Im Raum 22 hat Hugo unterrichtet. Und da sind wir uns natürlich ab und zu über den Weg gelaufen. Und irgendwann war ich dann so weit, dass ich Auftritte spielen konnte. Und dann hatte ich eine Anfrage und ein Saxophonist wäre gefragt gewesen und ein Sänger. Und dann bin ich zu ihm gegangen, als wir uns da gesehen haben, und habe gesagt, Hugo, hast du nicht Lust und Gelegenheit, mit mir den Auftritt zu spielen? Naja, und dann haben wir uns zusammengetan und haben dann gespielt. Und das war auch eine bunte Mixtur eigentlich damals, was wir gespielt haben.
5: Wie kommt man denn dann auf den Namen Harvest Moon? Das heißt ja eigentlich Erntemond. Also es wäre ja dann im August, September.
0: Ja, genau. Wir hießen natürlich anfangs nicht Harvest Moon. Und der Name Harvest Moon Duo kommt von diesem Neil Young Projekt. Das war übrigens eine 6-köpfige Band mit tollen Arrangements, mit 3-stimmigen Gesangssätzen. Und als sich die Band auflöste, diese große Band hieß Harvest Moon nach dem Neil Young Stück, Harvest Moon, haben wir beide gesagt, wir machen mal weiter und nennen uns dann Harvest Moon Duo. Das ist eine kleine Reminiszenz sozusagen an unsere Neil Young-Vergangenheit.
2: Genau, jetzt kommen wir zu den Songs, die Sie heute dem Publikum vorstellen werden. Und allgemein kann man sagen, es ist natürlich Soul, Blues und Jazz. Und vielleicht können Sie ein paar Songs nennen.
1: Wir spielen zum Beispiel Georgia on My Mind.
2: Ray Charles.
1: Wir spielen Unchain My Heart, Joe Cocker und auch Ray Charles. Es gibt eine wunderbare Fassung, als Latin auch. Dann spielen wir einige Stücke von einem Mann namens Johnny Adams, ein hervorragender Soulsänger, in den 60er Jahren schon hervorragende Sachen gemacht hat. Frank, was machen wir denn noch?
0: Wir spielen sogar 2 Stücke von Neil Young. Neil Young ist ja eigentlich nicht als Jazzmann, ist ja gar nicht bekannt, aber er ist eigentlich ein Grenzgänger und er hat eine LP gemacht, da spielt er mit einer Jazz Big Band eigentlich zusammen. Und von der LP, die hieß
1: This Notes for You heißt die.
0: For You. Und da spielen wir auch den Titel
1: Coupe de Ville.
0: Genau, ja.
2: Wunderschön. Ja, Notes for You, das klingt ja fast wie Blue Note, ne?
1: This Notes for You, also diese Nachricht ist für dich.
2: Ach, die Note.
1: Ja, ja, This Notes for You. Ist ein bisschen böser Text.
2: Ja, ja. Aber das passt eigentlich zu Neil Young.
1: Genau.
2: Ja, ich würde jetzt sagen, toi, toi, toi. Ich wünsche viel Erfolg heute Abend. Wir haben ja heute eine richtige Hot Night, ne? Es ist ja ungefähr so knapp 40 Grad draußen. Aber ich bin überzeugt, ihr werdet hier das rocken auf der Bühne.
6: Das war das Interview mit dem Harvest Moon Duo.

Backstage im E-Werk aufgenommen und jetzt gleich werde ich die Aufnahme des ersten Teils des Konzertes starten. Vielleicht sollte man noch daran erinnern, das war ein sehr heißes Wochenende. Ich glaube, wir hatten so 35 Grad im E-Werk und die Künstler haben trotzdem diesen Abend ganz fantastisch über die Bühne gebracht. Also hier der erste Teil mit dem Harvest Moon Duo im Rahmen der Jazz-Konzerte im E-Werk, veranstaltet vom Jazzclub Eschwege.

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1: Das heißt Cooking in Style und das ist ein Stück von Percy Mayfield in einer Version von Johnny Adams und von dem wiederum eine Version von uns dann.

0: Vielleicht in der Zeit, wo der Hugo sich vorbereitet, kann ich was zu unserem Bandnamen sagen und zu dem nächsten Stück. Wir heißen ja Harvest Moon Duo und Sie werden sich vielleicht fragen, was ist das für ein komischer Name, wo kommt der her? Wir beide haben irgendwann festgestellt, dass wir in unserer Jugend sehr gerne Neil Young gehört haben und irgendwann haben wir auch sehr gerne Neil Young gespielt zusammen und wir hatten dann eine große Band, die sich dem Programm von Neil Young gewidmet hat, ein tolles Projekt mit tollsten Gesangssätzen, dreistimmig, aber das war auch kompliziert und die Band ist dann eingeschlafen irgendwann und dann haben wir beide uns angeguckt und haben gedacht, oh, wie wär's? Wollen wir noch ein bisschen was weitermachen? Und diese große Band hieß Harvest Moon nach dem Neil Young-Stück, dem Titel von Neil Young. Und dann haben wir gesagt, gut, dann heißt halt Harvest Moon Duo. So, und jetzt habe ich einen weiten Bogen genommen und komme zu dem nächsten Stück, Neil Young. Wir sind ja im Jazzclub und Neil Young ist ja nun wirklich nicht als Jazzmusiker eigentlich verschrien oder bekannt. Aber er ist immer ein Grenzgänger zwischen den musikalischen Welten gewesen und er hat auch eine Scheibe aufgenommen mit Jazzstücken, mit einer Jazz-Big-Band. Die Platte hieß This Note's for You, diese Nachricht ist für dich. Und von dieser Platte spielen wir jetzt das Stück Coupe de Ville. Und der Hugo, der kennt den Text besser als ich von dem Stück.
1: Ich wollte aber noch einen anderen Text zum Besten geben. Es war so, bevor wir dieses Projekt hatten, haben wir ein Projekt gehabt, wo wir Jazz gespielt haben. Das war das Projekt Jazz for Four mit Special Guest. Da war ich in dem Falle. Und er fragt mich einer, will was fragen. Ich sage, was dagegen? Also würdest du mitmachen bei einem Neil Young? Ja, genau, Neil Young, immer, ja, gerne. Das hat also den Nerv getroffen. Und das wollte ich einfach nur als kleine Fußnote zum Besten geben.

0: Alles gut. Alles gut. Wir wussten, was auf uns zukommt.
1: Annähernd zumindest.
0: Wir sind nicht überrascht.
1: Just the two of us. Just.
0: Ja. Alles gut.
2: Meine, andere Leute zahlen Geld für die Sauna, um zu schwitzen. 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

0: Pause, Pause, Pause.
1: Ja, das war der erste Teil des Konzertes mit dem Harvest Moon Duo. Und naja, vielleicht haben Sie es ja mitbekommen. Dieser Sound kreist natürlich auch um den Namensgeber von Harvest Moon, eine berühmte Platte von Neil Young. Und ganz am Anfang der Sendung haben wir natürlich diesen Titeltrack gehört, Harvest Moon, aber ich habe hier einen weiteren tollen Song von Neil Young. Bevor es dann weitergeht mit dem zweiten Teil des Konzertes, habe ich einen weiteren tollen Song von Neil Young aus seinem Album Harvest. Und den kennen Sie alle. Ein Herz aus Gold, Heart of Gold. Hier Neil Young mit einem Liebeslied.

Ja, das war Neil Young mit Heart of Gold. Und jetzt gehen wir in den zweiten Teil des Konzerts, veranstaltet vom Jazzclub Eschwege, hier im E-Werk in Eschwege, das Harvest

Dankeschön. 1, 2, 3, 4.

0: Dankeschön. So, jetzt kommen wir zu unserem letzten Stück. Und wir möchten uns erstmal bedanken bei euch, dass ihr trotz der Hitze und der Wärme heute Abend aus dem Haus gegangen seid und in dieses Haus gekommen seid. Super. Dann möchten wir uns bedanken beim Eschweger Jazz Club. René und wie sie alle heißen, ich habe den Namen leider nicht so parat. Und vom Hugo Scholz habe ich vorhin berichtet, dass er viele Instrumente spielt. Eben hat er eine Mundharmonika gespielt und er spielt sonst viele Mundharmonikas.
1: Kenn ich.
0: Und er hat auch Tenor gespielt und Saxophon. Hugo Scholz! Und natürlich seine Flöte.
2: Ja, wie gesagt, der Mann der 18-seitigen Gitarre, Frank Sommerfeld. Und Vocals.
1: Time to say goodbye. Das nicht, aber so ähnlich.

0: Dankeschön fürs Kommen. Ihr wart toll. Dankeschön. Bis demnächst mal irgendwo.
1: Ja, das Harvest Moon Duo im E-Werk. Eine Konzertveranstaltung des Jazzclub Eschwege. Und das haben wir hier vom Rundfunk Meißner live mitgeschnitten. Ja, meine lieben Hörer, wir haben jetzt noch ein bisschen Zeit und da können wir uns noch einmal den Neil Young anhören, auch mit einer Komposition, die zum Thema dieser Band passt. Und zwar das Stück heißt Harvest, auch aus dem gleichnamigen Album. Das ist veröffentlicht worden 1970.

Das war der Neil Young mit Harvest. Jetzt gibt es noch ein bisschen Ella Fitzgerald. Warum habe ich Ella Fitzgerald ausgewählt zum Abschluss dieses Jazzcafés? Klar, weil der Song Summertime jetzt im Konzert des Harvest Moon Duo gespielt wurde. Jetzt hören Sie mal eine Aufnahme, eine Interpretation von Ella Fitzgerald. Und dieser Song Summertime ist ein absoluter Klassiker des Jazz-Standard-Programms und eigentlich von ganz, ganz vielen Künstlern interpretiert. Ja, der Komponist ist auch kein Unbekannter, George Gershwin. Also hier kommt Summertime und vielleicht noch ein bisschen mehr. Ella Fitzgerald. Sie wissen ja, dass ich sie sehr liebe und deshalb spiele ich sie eigentlich fast immer in meinen Jazz.

Ja, aus der großen Oper Porgy and Bess war das der Song Summertime, interpretiert von Ella Fitzgerald mit dem großartigen Trompeter Louis Armstrong. Ja, eine ganz, ganz große Aufnahme, die ich immer wieder gerne hier im Jazzclub spiele. Ja, wir kommen jetzt zum Ende der heutigen Ausgabe, aber ich habe noch ein paar ganz aktuelle Konzerttipps für Eschwege. Sie wissen ja vielleicht, ich bin im Jazzclub Eschwege aktiv, sorge zusammen mit Wolfgang Hilcher auch für das Programm und gerade erschienen das neue Programmheft 26/27 und da werde ich Ihnen jetzt ein paar tolle Tipps geben für die ersten Monate. Im August können Sie das Belleville-Trio erleben. Das ist eine Kooperationsveranstaltung und die findet statt in Germerode, also nicht im E-Werk. Ein Sommer-Open-Air-Konzert im alten Forsthaus Germerode. Das finden Sie in der Abteröder Straße 1 in Meißner-Germerode. Ja, das Belleville-Trio, das sind Dirk Homuth Gitarre, Bella Busse Violine und Daniel Martin Kontrabass. Und das Ganze spielt um die Sounds von Django Reinhardt und Stefan Grappelli. Das ist Spielfreude, Charme und einfach Jazzklassiker zum Hinhören. Also, hingehen. Findet statt 16.08. Um 18 Uhr geht's los. Eintritt ist frei, über Spenden freuen sich die Veranstalter. Im September findet dann ein Konzert im E-Werk wieder statt, und zwar am 18.09. Alexander und Maximilian Blume im Quintett. Das Thema ist Nat King Cole und Cannonball Adderley. Ja, Vater und Sohn Blume zollen den Protagonisten des Hardbop-Jazz auf besondere Weise Tribut. Blues und Soul und ein toller Groove. Also, das sind die Besetzung: Christian Rien Trompete, Robert Frenzel Saxophon und Alexander Blume Piano, Sina Rien Bass und Maximilian Blume Drums und Gesang. Also ab ins E-Werk zu diesem Quintett um Alexander und Maximilian Blume. Alles findet statt am 18.09. um 20 Uhr. Und Einlass ist 19.30 Uhr. Vielleicht sage ich noch etwas zu den Preisen. Im Vorverkauf 21 Euro und an der Abendkasse 23 Euro. Mitglieder und Studenten zahlen 15 Euro. Jugendliche unter 18 Jahren haben freien Eintritt. Ja, jetzt sind wir mal wieder gegen Ende des Jazzcafés hier auf RFM. Und mir bleibt nur zu sagen, vielen Dank für Ihre Aufmerksamkeit. Würde mich freuen, wenn Sie wieder anschalten bei der Wiederholung in 2 Wochen oder bei der neuen Ausgabe in 4 Wochen. Bis dahin, alles Gute, Ihr René Wilhelm Enk. Ja, und jetzt spiele ich zum Abschluss des Jazzcafés ein kleines Geburtstagsständchen. Ja, Miles Davis ist 100 Jahre alt geworden und hat 1960 live diesen All Blues aufgenommen mit John Coltrane am Saxophon. Also, Happy Birthday 100 Jahre Miles Davis hier auf RFM. 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
1: Wunderschöne Barockmusik von Georg Friedrich Händel sowie zwei russische Instrumentalwerke, das Klavierkonzert in D-Moll von Anton Rubinstein und das Violinkonzert in D-Dur von Tschaikowski. So sieht mein heutiges Programm aus, zu dem ich Sie, liebe Musikfreunde, auf das Herzlichste willkommen heiße.

In Händels Oratorium Salomo, 1749 entstanden, erklärt die Königin von Saba bei einem Besuch am salomonischen Hofe, das Liebste sei ihr die Musik. Wir hörten eben den Einzug der Königin von Saba, ein ganz bekanntes Instrumentalstück aus diesem Oratorium. Und von Händel, liebe Musikfreunde, folgen jetzt noch zwei Werke, denn er war ja zweifellos in erster Linie einer der bedeutendsten Opern- und Oratorienkomponisten.